0: Einsteigen bitte, Türen schließen. 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

0: Hallo, liebe Märchenfreunde aus nah und fern. Hier ist wieder der Leseopa Richard mit dem Märchen zu Krumpumpel. Und der hat heute Sonnengeschichten im Gepäck, denn es soll einen sonnigen Monat Juli geben. Und da habt ihr Ferien und könnt die Sonne vielleicht richtig genießen. Und weil viele Sonnengeschichten mit dem Buchstaben S beginnen, singt euch Uli Schwinge jetzt das Lied vom Buchstaben S.
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0: Zunächst hören wir eine Geschichte von den Fledermäusen und dem alten Fahrstuhl, die sich eigenartigerweise um den Tag Siebenschläfer Gedanken machen. Danach hört ihr die Geschichte, wie die Sonne mit dem Mond Ärger hatte.
1: Hallo alle zusammen, schön, dass ihr heute wieder Fledermausgeschichten hören wollt. Nur Fledermäuse sind zurzeit gar nicht da, oder?
2: Hallo Kinder, hallo Fahrstuhl.
1: Das klingt wie McShot. Keine Fledermaus verfehlt die Einflugsöffnung so sicher wie die Fledermaus aus der Schottenkirche.
3: Hello all together, heute ist ein wichtiger Tag, wusstet ihr das?
2: Nein, heute ist doch ein ganz normaler Montag, oder?
3: Heute ist der Siebenschlafertag. So wie das Wetter heute war, bleibt es 7 Wochen.
2: Du willst mir wieder einen Bären aufbinden, oder?
1: Nein, McShot hat recht. Es gibt sehr viele Bauernregeln zum Siebenschläfer. Zum Beispiel, ist der Siebenschläfer nass, regnet's ohne Unterlass. Oder Siebenschläfer Regen, 7 Wochen Regen. Oder ist Siebenschläfer ein Regentag, regnet's noch 7 Wochen nach.
2: Und woher kommt diese Geschichte?
1: Vor vielen hundert Jahren, zur Zeit der Christenverfolgung im Römischen Reich, hatten sich 7 Brüder in einer Höhle versteckt. Sie fielen in einen tiefen Schlaf. Erst circa 200 Jahre später soll die Höhle dann entdeckt worden sein und die 7 Brüder aus ihrem Schlaf aufgewacht sein. Sogar die Namen der Brüder sind uns überliefert. Johannes, Serapion, Martianus, Dionysus, Konstantinus, Maximus und Malchus. Die richtige Geschichte erzählt euch heute Theresa Neuschild und sie erzählt, wie die Sonnenblumen entstanden sind.
4: Wie die Sonnenblume entstand. Es war einmal und wird nie mehr sein, da regierte im Grünen Kaiserreich der grüne Kaiser. Obwohl er Gold und Silber im Überfluss besaß und sich alle Leute vor ihm bis zum Erdboden verneigten, war er in seinem Herzen unglücklich. Denn seine Tochter, das einzige Kind, wollte nicht heiraten. Dabei war sie im besten Hochzeitsalter und schön wie der junge Morgen. An jedem Mann, der um die Hand der Prinzessin anhielt, hatte sie etwas auszusetzen. Der Prinz aus dem gelben Kaiserreich war ihr zu dick, der aus dem blauen zu alt und so weiter. »Was soll nur werden?« schüttelte der grüne Kaiser sorgenvoll sein Haupt. Nichts wünschte er sich sehnlicher als einen Schwiegersohn und eine große Schar Enkelkinder. Deshalb sprach er schließlich ein Machtwort. »Ich gebe dir 1 Woche Zeit und keinen Tag mehr. Dann musst du mir sagen, wen du heiraten willst.« Als die Frist verstrichen war, sprach die Prinzessin. »Höre, mein Vater, ich will den Sohn der Sonne heiraten. Der Sonnenjüngling ist der einzige, der zu mir passt.« Der grüne Kaiser hielt das für eine neue, noch boshaftere Ausrede. Darüber geriet er so in Zorn, dass er seine Tochter eigenhändig aus dem Schloss jagte. Der Prinzessin war es mit diesem Wunsch völlig ernst gewesen. Deshalb begab sie sich auf den Weg, immer dem Sonnenaufgang entgegen. Der grüne Kaiser hielt das für eine neue, noch boshaftere Ausrede. Darüber geriet er so in Zorn, dass er seine Tochter eigenhändig aus dem Schloss jagte. Der Prinzessin war es mit diesem Wunsch aber völlig ernst gewesen. Deshalb begab sie sich auf den Weg, immer dem Sonnenaufgang entgegen. Durch viele Länder musste sie gehen, im Winter wie im Sommer, bis sie schließlich ans Ende der Welt kam, wo das Reich der Sonne beginnt. Hoch oben in den Bergen fand sie schließlich auf grünen Wiesen das steinerne Sonnenhaus. Sie klopfte an und wurde hereingerufen. Am Herd stand ein runzliges Mütterchen, das mit bloßen Händen die Feuerglut schürte. »Was willst du hier, Mädchen?« fragte sie freundlich. »Ich bin die Tochter des grünen Kaisers und möchte den Sohn der Sonne heiraten.« »Wenn du die Tochter des grünen Kaisers bist, sei willkommen«, freute sich die Alte. »Mein Sohn hat dich auf seiner Tagesreise schon oft gesehen und Gefallen an dir gefunden. Du kannst bei uns bleiben, aber du musst eine Bedingung erfüllen.« Ein Menschenkind kann dem Sonnenjüngling nicht ohne weiteres ins Gesicht sehen. Also nimm dieses Tuch und verbinde dir die Augen. Die Prinzessin tat es. Und noch am selben Abend wurden sie und der Sonnenjüngling Mann und Frau. Von der ersten Stunde an liebte sie den Wohlklang seiner Stimme. Und sein Körper war ihren Händen schon bald vertraut. Jeden Abend, wenn er von der Tagreise zurückkehrte, band sie das Tuch um. Erst am Morgen, wenn er fort war, durfte sie es abnehmen. Obwohl sie sehr glücklich miteinander waren und die Prinzessin Tag um Tag noch schöner wurde, kitzelte sie die Neugier immer ärger. Einmal nur wollte sie das Gesicht ihres schönen Gemahls sehen, nur einen winzigen Augenblick. Eines Tages vergaß die Prinzessin absichtlich das Tuch, doch die Sonnenmutter war aufmerksam und verhüllte ihr rechtzeitig die Augen. Ein anderes Mal band sie das Tuch so, dass sie mit einem Auge darüber blinzeln konnte. Schon nahte am Abend der goldene Lichtschein. Im letzten Moment bemerkte es die Mutter und verhinderte das Schlimmste. Schließlich schnitt die Prinzessin heimlich ein winziges Loch in das Tuch, so klein, dass es auch die Sonnenmutter übersah. Schon erhellte goldenes Licht die Stube. Der Sonnenjüngling stand auf der Schwelle mit seiner prächtigen Strahlenkrone um die Stirn. Die Prinzessin schaute ihn an, und seine Schönheit war so blendend, dass ihr fast das Herz stehen blieb. Sie konnte die Augen nicht mehr von ihm abwenden. Das blieb dem Sonnenjüngling nicht verborgen. Als er sah, was sie getan hatte, glühte er vor Zorn. »Ist deine Neugier größer als deine Liebe? So bist du meiner nicht wert«, rief er und jagte sie aus dem Haus. Die Prinzessin warf sich auf die Knie, weinte und bat um Vergebung. Aber umsonst. Auch die Sonnenmutter konnte ihren Sohn nicht umstimmen. »Ach, hättest du noch ein wenig ausgehalten, liebes Mädchen«, sprach sie seufzend. »In 3 Tagen wäre deine Probezeit vorbei gewesen. Dann hättest du ihn für immer und ewig sehen können.« Weinend begab sich die Prinzessin auf den Heimweg. Doch wohin sie auch kam, alles erschien ihr fremd. Viel Zeit war auf Erden inzwischen vergangen. Das grüne Kaiserreich gab es nicht mehr, und ihr Vater war längst gestorben. Wie die Prinzessin nun heimatlos und trauernd über die Felder ging, erbarmte sich die Sonnenmutter ihrer. Sie verwandelte die arme Prinzessin in eine Blume, die der Sonne gleicht. Golden strahlend, sprachlos schön. So entstand die Sonnenblume, die sich bis heute immer nach der Sonne dreht und dabei sehnsüchtig nach ihrem verlorenen Bräutigam Ausschau hält.

0: Karl Bauerfeind erzählt euch, wie die Sonne mit dem Mond Ärger hatte.
1: Alles begann in der Zeit, als die Sonne und der Mond noch klein waren, und das ist wirklich schon lange, lange her. Damals war die Sonne nicht nur klein, sondern auch unvernünftig. Sie wanderte oft ziellos am Himmel hin und her, und als sie sich eines Tages der Erde näherte, verbrannte sie ein großes Stück Land, dessen Gesicht sich sogleich veränderte. Damals entstand die erste Wüste ohne einen einzigen Tropfen Wasser. Ein anderes Mal kletterte die Sonne ganz hoch am Himmel empor, und sogleich wurden auf der Erde die Schneestürme und der Frost geboren. Der Mond aber schlief den ganzen Tag und stand erst bei Abenddämmerung auf. Und weil er auch noch faul war, wollte er nicht einmal leuchten. Als die Sonne größer wurde, erwies sie den Menschen und den Tieren gute Dienste. Darum gaben die Menschen und die Tiere ihr mit 1000 Freuden einen Teil ihrer Ernte. Neidisch schaute der Mond auf seine Schwester, die Sonne, und dachte ununterbrochen darüber nach, wie er auch etwas bekommen könnte. Als die Sonne eines Abends wieder Kürbisse, Bohnen und Maniok heimbrachte, konnte der Mond seine Neugierde nicht länger bezähmen. Er erhob sich von seiner Matte und fragte: »Woher hast du das alles?« »Die Moskitos haben es mir geschenkt. Am Fluss besitzen sie ein schönes Feld, auf das ich mit meinen goldenen Strahlen scheine. Dafür gaben sie mir diese Geschenke. Wenn du willst, gebe ich dir gern etwas ab«, sagte die Sonne zu ihrem Bruder, dem Mond. »Nein, nein, nein, ich sorge für mich selbst«, antwortete der Mond barsch, und schon stand er auf den Beinen und lief zu den Moskitos. Kaum war er dort angekommen, schien er auf das Feld, aber wo immer er seinen Strahlenbündel hinwarf, riss er zugleich ohne Bedenken die Früchte aus der Erde. Der Zorn der Moskitos war schrecklich. Ohne Zaudern fielen sie über den Mond her, zwickten und bissen ihn, so daß er bald eine einzige geschwollene Beule war. Und wäre die Sonne nicht herbeigeeilt, hätten ihn die Moskitos gewiß zu Tode gebissen. Zerschunden und zerschlagen schlich der Mond sich zum Himmel hinauf, und es dauerte wirklich sehr lange, bis er wieder leuchten konnte. Und wieder brachte die Schwester Sonne etwas, eine Ente so fleischig und knusprig, dass einem das Wasser im Munde zusammenlaufen konnte. Und der Mond fragte gleich wieder: »Wie bist du zu diesem herrlichen Stück Fleisch

nicht weiter. Er nahm einen Kürbis, hüllte ihn aus, bohrte Löcher für die Augen hinein und ließ sich zum Fluss hinab. Aber dort lärmte und spritzte er so sehr, dass die Enten auf ihn aufmerksam wurden. Sie schnatterten: »Seht, was für ein komisches Ding, schauen wir es uns doch einmal an!« Und der Mond wurde auch dieses Mal für seine Habgier bestraft. Die Enten pickten den Kürbis in 1000 Stücke. Und als sie den Mond erblickten, fielen sie so über ihn her, dass er sich nur noch mit allerletzten Kräften ans nahe Ufer schleppen konnte. Die Narben der vielen Entenbisse aber kann man noch heute bei Vollmond sehen. Und wieder saß der Mond wie ein Häufchen Unglück hinter den Wolken, und seine Schwester, die Sonne, musste ihn pflegen. Er wusste gar nicht, was er angerichtet hatte, denn während ihn die Sonne pflegte, herrschte auf der Erde Dämmerlicht, und darüber war die Erde traurig. Bald darauf brachte die Sonne Fische, viele Fische heim, und als der herrliche Fischgeruch sich verbreitete, konnte der Mond nicht widerstehen. »Woher hast du die Fische, Schwester? Ich möchte auch welche haben.« »Vom Fluss, Bruder Mond. An der seichten Stelle kannst du sie ganz leicht fangen. Aber ich gebe dir so viele du willst, damit nicht wieder ein Unglück passiert«, sagte besorgt die Schwester Sonne. »Kümmere dich nicht um mich. Meine Fische fange ich selbst. Du sagtest ja, dass es ein leichtes ist«, rief der Mond und lief zum Fluss. Die besorgte Sonne lief ihm nach, und sie kam gerade noch zur rechten Zeit. In der Mitte des Flusses stand der Mond, und die Augen waren ihm schon aus den Höhlen getreten. Piranhas mit Zähnen wie Nägel bissen und bissen ihn, dass es gewiss um ihn geschehen wäre, wenn ihn nicht die Sonne aus dem Wasser gezogen hätte. Die Wunden der Piranhas aber wollten und wollten nicht heilen. Todkrank lag der Mond in den Wolken darnieder, denn die Sonne wusste sich diesmal keinen Rat. Sie kannte nicht die rechte Arznei. Verzweifelt ließ sich schließlich eine Belohnung für den aussetzen, der ihren Bruder heilen würde. Die Nachricht von der Krankheit des Mondes und von der Belohnung flog um den ganzen Erdball. So mancher Schamane wusste Hilfe, fand aber nicht den Mut, den Baum zum Himmel emporzuklettern. In Chaco wuchs nämlich ein riesengroßer Baum, dessen Äste bis zu den Wolken reichten und dessen Rinde so glatt wie die Haut einer Wasserschlange war. Als aber die Nachricht zum Urgroßvater geflogen kam, verkündete er sogleich, dass er dem Mond Hilfe bringen wolle. Ja, der Urgroßvater. Alle Indianer des großen Jagdgrundes kannten ihn unter diesem Namen, und er kannte alle Indianer gut. Er verstand sie und ihre Sorgen und wusste immer Rat. Und weil es ihm weder an Mut noch an Tapferkeit fehlte, und er alle Zauber- und Beschwörungsformeln kannte, wurde er auch der größte aller Schamanen genannt. Der Urgroßvater, müsst ihr nun wissen, hatte einige Urgroßmütter, die einstmals nicht nur jung, sondern auch schön waren. Gern lauschte er ihren Streitigkeiten und Zänkereien, und je mehr sie stritten und zankten, desto mehr lachte er sich ins Fäustchen. Selbst als der Urgroßvater schon die Zweige des riesengroßen Baumes erreicht hatte, hörte er noch das uralt bekannte Geschrei der Urgroßmütterchen, die händeringend den Baum umstanden und ihn um keinen Preis des großen Jagdgrundes zum Himmel hinauflassen wollten. Doch der Urgroßvater kümmerte sich nicht darum. Er sprang wie ein Eichhörnchen von Zweig zu Zweig und hatte schon bald den Himmel erreicht. Die Urgroßmütterchen warteten ungeduldig auf seine Rückkehr. Sie warteten bis zum Abend, warteten am nächsten Tag, am dritten und am vierten Tag.
und sie hätten sicher noch bis zum heutigen Tag gewartet, wenn nicht inzwischen der gesunde Mond wieder am Himmel geleuchtet hätte.

So ist das also mit unserem Urgroßvater. Ihm scheint es oben im Himmel besser zu gefallen als hier unten bei uns, zeterten die Urgroßmütterchen, und zum ersten Mal waren sie sich einig. Wenn ihm nichts an uns liegt, liegt uns auch nichts an ihm. Und gemeinsam entzündeten sie am Fuße des riesengroßen Baumes ein Feuer, das bald bis zu den Wolken emporloderte. Der Baum brannte die ganze Nacht, und bei der ersten Morgendämmerung zerbrach er in 1000 kleine Stücke, die über das ganze Chaco-Land flogen. Nun konnte der Urgroßvater nicht mehr zurück. Die Indianer aber meinen, dass dem Urgroßvater auch gar nicht daran gelegen war. Der Urgroßvater ließ sich nämlich als Belohnung von der Sonne in einen kleinen Stern verwandeln, der sich bald eine Sternenfrau suchte, mit der er nun am Frühlingshimmel über dem Land Chaco leuchtet. Von Zeit zu Zeit ist der Urgroßvater mit seiner Sternenfrau allerdings nicht zu sehen. Dann wandern sie über den großen himmlischen Jagdgrund. Ihr fragt, wohin sie dort gehen? Ach, das ist doch leicht zu erraten. Sie halten sich bei dem Siebengestirn auf, das wir auch Plejaden nennen.

wie die Sonnenblume entstand. Es war einmal und wird nie mehr sein, da regierte im Grünen Kaiserreich der grüne Kaiser. Obwohl er Gold und Silber im Überfluss besaß und sich alle Leute vor ihm bis zum Erdboden verneigten, war er in seinem Herzen unglücklich. Denn seine Tochter, das einzige Kind, wollte nicht heiraten. Dabei war sie im besten Hochzeitsalter und schön wie der junge Morgen. An jedem Mann, der um die Hand der Prinzessin anhielt, hatte sie etwas auszusetzen. Der Prinz aus dem gelben Kaiserreich war ihr zu dick, der aus dem blauen zu alt und so weiter. »Was soll nur werden?« schüttelte der grüne Kaiser sorgenvoll sein Haupt. Nichts wünschte er sich sehnlicher als einen Schwiegersohn und eine große Schar Enkelkinder. Deshalb sprach er schließlich ein Machtwort. »Ich gebe dir eine Woche Zeit und keinen Tag mehr. Dann musst du mir sagen, wen du heiraten willst.« Als die Frist verstrichen war, sprach die Prinzessin. »Höre, mein Vater, ich will den Sohn der Sonne heiraten. Der Sonnenjüngling ist der einzige, der zu mir passt.« Der grüne Kaiser hielt das für eine neue, noch boshaftere Ausrede. Darüber geriet er so in Zorn, dass er seine Tochter eigenhändig aus dem Schloss jagte. Der Prinzessin war es mit diesem Wunsch völlig ernst gewesen. Deshalb begab sie sich auf den Weg, immer dem Sonnenaufgang entgegen. Der grüne Kaiser hielt das für eine neue, noch boshaftere Ausrede. Darüber geriet er so in Zorn, dass er seine Tochter eigenhändig aus dem Schloss jagte. Der Prinzessin war es mit diesem Wunsch aber völlig ernst gewesen. Deshalb begab sie sich auf den Weg, immer dem Sonnenaufgang entgegen. Durch viele Länder musste sie gehen, im Winter wie im Sommer, bis sie schließlich ans Ende der Welt kam, wo das Reich der Sonne beginnt. Hoch oben in den Bergen fand sie schließlich auf grünen Wiesen das steinerne Sonnenhaus. Sie klopfte an und wurde hereingerufen. Am Herd stand ein runzliges Mütterchen, das mit bloßen Händen die Feuerglut schürte. »Was willst du hier, Mädchen?« fragte sie freundlich. »Ich bin die Tochter des grünen Kaisers und möchte den Sohn der Sonne heiraten.« »Wenn du die Tochter des grünen Kaisers bist, sei willkommen«, freute sich die Alte. »Mein Sohn hat dich auf seiner Tagesreise schon oft gesehen und Gefallen an dir gefunden. Du kannst bei uns bleiben, aber du musst eine Bedingung erfüllen. Ein Menschenkind kann dem Sonnenjüngling nicht ohne weiteres ins Gesicht sehen. Also nimm dieses Tuch und verbinde dir die Augen.« Die Prinzessin tat es, und noch am selben Abend wurden sie und der Sonnenjüngling Mann und Frau. Von der ersten Stunde an liebte sie den Wohlklang seiner Stimme, und sein Körper war ihren Händen schon bald vertraut. Jeden Abend, wenn er von der Tagreise zurückkehrte, band sie das Tuch um. Erst am Morgen, wenn er fort war, durfte sie es abnehmen. Obwohl sie sehr glücklich miteinander waren und die Prinzessin Tag um Tag noch schöner wurde, kitzelte sie die Neugier immer ärger. Einmal nur wollte sie das Gesicht ihres schönen Gemahls sehen, nur einen winzigen Augenblick. Eines Tages vergaß die Prinzessin absichtlich das Tuch, doch die Sonnenmutter war aufmerksam und verhüllte ihr rechtzeitig die Augen. Ein anderes Mal band sie das Tuch so, dass sie mit einem Auge darüber blinzeln konnte. Schon nahte am Abend der goldene Lichtschein. Im letzten Moment bemerkte es die Mutter und verhinderte das Schlimmste. Schließlich schnitt die Prinzessin heimlich ein winziges Loch in das Tuch, so klein, dass es auch die Sonnenmutter übersah. Schon erhellte goldenes Licht die Stube. Der Sonnenjüngling stand auf der Schwelle mit seiner prächtigen Strahlenkrone um die Stirn. Die Prinzessin schaute ihn an und seine Schönheit war so blendend, dass ihr fast das Herz stehen blieb. Sie konnte die Augen nicht mehr von ihm abwenden. Das blieb dem Sonnenjüngling nicht verborgen. Als er sah, was sie getan hatte, glühte er vor Zorn. »Ist deine Neugier größer als deine Liebe? So bist du meiner nicht wert«, rief er und jagte sie aus dem Haus. Die Prinzessin warf sich auf die Knie, weinte und bat um Vergebung. Aber umsonst. Auch die Sonnenmutter konnte ihren Sohn nicht umstimmen. »Ach, hättest du noch ein wenig ausgehalten, liebes Mädchen«, sprach sie seufzend. »In 3 Tagen wäre deine Probezeit vorbei gewesen. Dann hättest du ihn für immer und ewig sehen können.« Weinend begab sich die Prinzessin auf den Heimweg. Doch wohin sie auch kam, alles erschien ihr fremd. Viel Zeit war auf Erden inzwischen vergangen. Das grüne Kaiserreich gab es nicht mehr und ihr Vater war längst gestorben. Wie die Prinzessin nun heimatlos und trauernd über die Felder ging, erbarmte sich die Sonnenmutter ihrer.
Sie verwandelte die arme Prinzessin in eine Blume, die der Sonne gleicht. Goldenstrahlend, sprachlos schön. So entstand die Sonnenblume, die sich bis heute immer nach der Sonne dreht und dabei sehnsüchtig nach ihrem verlorenen Bräutigam Ausschau hält.

Warum sich die Sonnenblume zur Sonne dreht. Lange, bevor in unseren Gärten die goldenen Sonnenblumen zu leuchten begannen, herrschte im grünen Kaiserreich der grüne Kaiser. Der hatte eine einzige Tochter, schön wie eine Frühlingsblüte. Aber der Kaiser machte sich große Sorgen um sie, denn die Prinzessin wollte nicht heiraten. Keiner der Prinzen, ob groß oder klein, ob hell oder dunkelhaarig, gefiel ihr. Auf ihres Vaters Zureden antwortete sie stets: Mir gefällt nur der Sohn der Sonne. Eines Tages geriet der Kaiser darüber in Zorn und rief: Also geh und nimm den Sohn der Sonne zum Gemahl, mir aber komm nicht mehr unter die Augen. Die Prinzessin machte sich auf den Weg. Sie wanderte immer nach Osten über Berg und Tal, durch Wälder und Wüsten, bis sie zu einem hohen Berg gelangte, auf dem die Sonne ihren Palast hatte. »Was suchst du hier, Mädchen?« fragte dort eine alte Frau und begrüßte sie. »Ich möchte zum Sohn der Sonne«, erwiderte die Prinzessin und erzählte, warum ihr Vater sie aus dem Haus gejagt hatte. Die Alte fand an dem Mädchen Gefallen. »Ich bin die Sonne«, sagte sie, »und ich gebe dir meinen Sohn zum Gemahl. Aber wenn du bei ihm bleiben willst, darfst du ihm niemals ins Gesicht schauen.« Das versprach die Prinzessin, und lange Zeit hielt sie ihr Versprechen. Ein ganzes Jahr lebte sie mit dem Sohn der Sonne glücklich und zufrieden. Aber schließlich wurde sie doch neugierig. »Warum sollte ich dem Sohn der Sonne nicht ins Gesicht sehen dürfen? Schließlich ist er mein Gemahl«, überlegte sie immer wieder. Der Sonne fiel ihre Nachdenklichkeit auf. Mitleidig sagte sie: »Ich weiß, was dich quält, und gebe dir einen guten Rat. Stell ein Glas Wasser vor deinen Gemahl und schau dir darin sein Spiegelbild an. Aber eines merke dir: Wenn du zu lange dabei verweilst, wird er es bemerken und dann ergeht es dir schlecht.« Die Prinzessin tat, wie die alte Frau ihr geheißen. Als der Sohn der Sonne abends heimkehrte, stellte sie ein Glas Wasser vor ihm hin und schaute hinein. Im Glas zeigte sich das Gesicht ihres Gemahls und es war so schön und freundlich, dass ihr schier das Herz stehen blieb. Sie vergaß die Warnung der Sonnenmutter und sah das Spiegelbild so lange an, bis ihr Gemahl es bemerkte. Zornig rief er: »Wenn du nicht gehorchen kannst, will ich dich nicht hier haben.« Und er vertrieb die Prinzessin aus dem Palast. Weinend lief sie über Stock und Stein, aber weit ist sie nicht gekommen. Als sie über ein Feld lief, erbarmte sich die Sonne und verwandelte sie in eine hochragende Pflanze mit einer großen gelben Blüte. Die große gelbe Blüte drehte sich sogleich der Sonne zu, und das macht sie noch heute. Die Menschen nannten sie Sonnenblume.

0: Der Seefahrer und die Insel der Wunder. Viel Spaß beim Zuhören. In uralten Zeiten, als die Schlangen noch einen König hatten, der der menschlichen Sprache mächtig war, hielt einmal vor dem Pharaonenpalast eine vollbeladene Wagenkarawane. Und ihr Herr, ein Fremder in Kaufmannskleidung, ließ sich bei dem Hofmeister melden. »Edler Herr«, sprach der Mann, als ihn die Diener zu dem Hofmeister geleitet hatten, »ich bringe deinem Herrscher, dem mächtigen Pharao, Schätze von der Insel der Wunder. Sie sind ein Geschenk des Schlangenkönigs und von unschätzbarem Wert. Ich verlange dafür lediglich, vor das Antlitz des Herrschers zu treten, ihm meine wundersamen Abenteuer erzählen und die Grüße des Schlangenkönigs übermitteln zu dürfen.« »Du bist kühn, fremder Pilger«, erwiderte der Hofmeister. »Du gefällst mir. Ich glaube dir wohl, dass du kostbare Geschenke und die Grüße des Schlangenkönigs überbringen willst. Doch wisse, die Zeit unseres Herrschers ist sehr kostbar. Erst will ich selbst mir deine Geschichte anhören. Und wenn sie hält, was du versprichst, so werde ich dich persönlich zu unserem Pharao führen.« »Es mag etwa ein halbes Jahr her sein«, begann der Fremde zu erzählen, »als ich das ägyptische Festland verließ und an Bord eines Schiffes aufs Meer fuhr, um im Dienste unseres mächtigen Pharao die königlichen Bergwerke im Süden zu besichtigen. Es war ein gutes, festes Schiff und seine Besatzung bestand aus 120 von den besten ägyptischen Seeleuten. Ihre Herzen waren tapferer als Löwenherzen und ihre Erfahrungen weder mit Gold noch Edelsteinen aufzuwiegen. Noch bei herrlichem Sonnenschein wussten sie ein nahendes Unwetter oder Sturm und Regen vorherzusagen. Wir waren viele Tage auf See, viele Wochen und es blies ein günstiger Wind. Eines Tages aber erwarteten wir ein Gewitter. Es gelang uns nicht mehr, rechtzeitig Land zu erreichen, und der Sturm wühlte das Meer auf. Wie Löwen kämpften wir gegen die Gewalten an, aber vergebens. Unter ohrenbetäubendem Krachen von Donner und Meereswellen wurde das Schiff auf ein Riff geschleudert und die ganze Besatzung ertrank. Nur ich allein wurde wie durch ein Wunder gerettet. Ich konnte mich auf eine Holzplanke ziehen und an der klammerte ich mich fest, wie ich konnte. Am Morgen warf mich die Flut halb erfroren auf einen fremden Strand. 3 Tage lag ich zu Tode erschöpft unter der ausladenden Krone eines Baumes. Die einzigen Gefährten in meiner Einsamkeit waren der Schatten des Baumes, der mich vor der glühenden Sonne schützte, und mein Herz, das leben wollte. Schließlich zwangen mich Hunger und Durst, mich zu erheben. Ich befand mich auf einer Insel, die ringsum von der unendlichen Meeresfläche umgeben war. Zum Glück gab es dort Obst in Hülle und Fülle. Es wuchsen hier Feigenbäume und schlanke Dattelpalmen, und alle hingen voll duftender Früchte. Auf der Erde lagen große, saftige Melonen und Gurken, als hätte jemand sie gepflanzt. In den Bächen wimmelte es von Fischen, und in der Luft flogen bunte Vögel und sangen gar prächtig. Das sattgrüne Gras war übersät von leuchtenden Blumen in allen möglichen Farben, die man sich nur denken kann. Nirgends aber eine Menschenseele, die es gepflanzt hatte und ernten möchte. Ich pflückte so viel Früchte, wie ich nur konnte, und aß mich satt. Dann machte ich Feuer und wollte dem allmächtigen Reh ein Opfer bringen, weil ich alle Gefahren bei gesundem Leibe überstanden hatte. Indes aber hörte ich hinter mir schreckliches Getöse und glaubte nicht anders, als dass ein neuer Sturm heranbrause, die Insel und mich zu verschlingen. Die Bäume schwankten und die Erde unter meinen Füßen bebte. Aus Angst schlug ich die Hände vors Gesicht. Und nie, niemals werde ich das Grauen vergessen, das mich packte, als ich dann doch einen Blick wagte. Ich sah eine riesige Schlange, die auf mich zukroch. Sie war wohl an die 30 Ellen lang und hatte einen Bart länger als eine Kriegslanze. Der starke Leib war mit goldenen Schuppen besetzt, nur um die Augen, die leuchteten, waren die Schuppen blau. Ich warf mich auf den Bauch und wagte kaum zu atmen. Die Schlange ringelte sich um mich, hob den Kopf hoch über mich und zischte: »Was hat dich hierher geführt? Sag, was suchst du auf meiner Insel? Sprich, wenn du nicht willst, dass ich dich zu meinem Häufchen Asche versenge,
1: und niemand dich je wieder zu Gesicht bekommt. Der König aller Schlangen will deine Antwort hören.
0: Vor Furcht und Schrecken brachte ich kein Wort heraus. Darauf öffnete das Ungeheuer sein riesengroßes Maul, packte mich dennoch behutsam mit den Zähnen und kroch mit mir in seine Höhle. Dort legte es mich auf die Erde. Die Angst würgte mich, doch ich war heil und unverletzt. Die Schlange sprach.
1: Wer hat dich hierher gebracht, wo ringsum nichts als Meer ist?
0: Endlich fasste ich Mut, kniete vor der Schlange nieder, beugte den Kopf bis zur Erde und erzählte, was mir widerfahren.
1: Fürchte dich nicht, beruhigte mich die Schlange. Vertreibe die Angst aus deinem Herzen und die Blässe von deinen Wangen. Du bist zu mir gekommen und ich werde dich beschützen. Danke dem allmächtigen Reh, dass er dich auf die Insel der Wunder geführt hat, wo es alles gibt, was die Welt an Schätzen und Reichtümern zu bieten hat. Höre, was dich erwartet. Ein Monat nach dem anderen wird dahin schwinden, und wenn sich der vierte seinem Ende zuneigt, wird in der Ferne ein Schiff aus deiner Heimat auftauchen, mit Seefahrern, die du kennst. Du wirst mit ihnen heimkehren, deine Frau und deine Kinder wiedersehen und dereinst in deinem Heimatdorf sterben. Nun aber will ich dir von meinem Unglück erzählen, das dem deinen in so vielem ähnelt. Wisse, ich war nicht immer allein auf dieser Insel. Mit mir lebten hier meine Brüder und Schwestern und Kinder, alle aus dem königlichen Schlangengeschlecht, das eurer menschlichen Sprache mächtig ist. Am meisten liebte ich mein jüngstes Töchterchen. Sie war meine Augenweide, die Freude meines Lebens. Einmal, als ich gerade am anderen Ende der Insel aus der Höhle der Schlangenschätze kroch, sah ich vom Himmel ein riesiges Feuer auf die Erde herabstürzen. Ich eilte zu meinen Lieben, aber ich kam zu spät. Alle waren in den Flammen des brennenden Sterns verbrannt, der vom Himmel gefallen war. Ich meinte, vor Schmerz sterben zu müssen, als ich nur noch ein Häufchen Asche vorfand. Und siehst du, ich habe mein schreckliches Leid überlebt. Auch du wirst deinen Kummer und deinen Schmerz überstehen, wenn du nur tapfer bist. Beweine deine unglücklichen Gefährten und freue dich auf das Wiedersehen mit deinen Lieben. Glaube mir, du wirst Frau und Kinder umarmen und dein Vaterhaus wiedersehen.
0: Ich bedankte mich bei der Schlange für die tröstlichen Worte, verneigte mich ehrerbietig bis zur Erde und sagte, ich werde dem mächtigen Pharao, dem Herrscher Ägyptens und Herrn der Welt, von dir erzählen. Ich werde ihm von der Insel der Wunder berichten und von deiner Güte, Großherzigkeit und Tapferkeit. Und dann lasse ich Frachtschiffe beladen mit duftenden Ölen, Salben, Weihrauch und den kostbarsten Dingen, die Ägypten besitzt, und schicke sie dir, dem großen Freund Ägyptens, den die Ägypter zwar nie gesehen, den sie aber lieben und bewundern werden. Und ich werde Stiere und Geflügel schlachten und sie dem allmächtigen Reh opfern, auf dass er dich beschützen und lieben möge. Die Schlange aber erwiderte lächelnd,
1: ich habe dir ja schon gesagt, dass meine Insel reich gesegnet ist, mit allen Früchten der Erde, seltenen Pflanzen, Tieren und Edelsteinen. Ihre unendlichen unterirdischen Gefilde bergen die größten Reichtümer der Welt. Wozu sollst du die Schätze deines Landes auf die ferne Insel schicken, wo sie doch nicht mehr wären als ein Tropfen im Meer? Und du würdest auch den Weg hierher vergebens suchen. Niemals mehr wirst du die Insel finden. Sobald du mich verlässt, werde ich aufs Festland ziehen, zu meinem Schlangengeschlecht, und die Insel wird im Meer versinken. Kein Mensch bekommt sie je wieder zu Gesicht.
0: In der ersten Zeit fühlte ich mich auf der Insel wohl und war glücklich. Ich führte ein Leben, wie ich es mir nie erträumt hatte. Den ganzen Tag badete ich im Meer, sonnte mich am Strand, labte mich an den saftigen Früchten der mannigfaltigen Obstbäume. Gegen Abend fing ich mir Wild oder Fische und bereitete mir aus zartem Fleisch ein schmackhaftes Essen. Später aber litt ich unter der Einsamkeit. Ach, wie sehr wünschte ich mir, mit einem Menschen sprechen zu können, wieder ein menschliches Gesicht zu sehen. Wie sehnte ich mich nach meiner Heimat, nach meiner Frau und meinen Kindern. Würde ich sie je wieder in meine Arme schließen können? Ein Monat nach dem anderen verging und immer häufiger kletterte ich auf einen hohen Baum am Strand, um die weite Wasserfläche nach einem Schiff abzusuchen. Endlich tauchte nach langer Zeit am Horizont ein Schiff auf, das auf unsere Insel Kurs hielt. Und bald erkannte ich sogar die Gesichter der Besatzung. Im Nu eilte ich zu der Schlange, ihr die Neuigkeit zu verkünden.
1: »Ich weiß, was du mir mitteilen willst«, empfing mich der Schlangenkönig. »Ein Schiff aus deinem Land ist gekommen und du hast darauf Bekannte entdeckt. Ich wünsche dir eine glückliche Heimfahrt. Grüße den mächtigen Pharao von mir und auch dein Heimatland. Und nun komm mit mir«,
0: forderte mich die Schlange auf. Sie kroch vor mir her und ebnete mir mit ihrem riesigen Leib einen Weg zwischen Geröll und Gesträuch, bis wir schließlich das andere Ende der Insel erreicht hatten. Vor einem großen Felsen machten wir Halt, und die Schlange zischte dreimal laut. Da teilte sich der Fels und gab den Eingang in die Schatzhöhle des Schlangenvolkes frei. Die Höhle zog sich ins Unendliche hin, und ihre Wände funkelten von Gold, Silber und Edelsteinen, dass mir die Augen übergingen und ich kaum etwas sehen konnte. Hier gab es alles, was man sich nur denken kann, in unvorstellbarem Überfluss. Die Schlange schenkte mir eine Fülle an Duftölen, kostbarem Weihrauch, Augenfarbe, Giraffenschwänzen, Elfenbein, Edelholz und Perlen. Und dazu noch ein Rudel Jagdhunde und eine Herde Paviane und Affen. Ich kniete vor der Schlange nieder und bedankte mich für die kostbaren Geschenke.
1: »In 2 Monaten wirst du zu Hause sein und Frau und Kinder umarmen, und dein Herz wird wieder jung werden vor Freude. Wenn du dereinst deine Augen für immer schließt, werden dich deine Kinder in der Heimaterde begraben«, sprach der Schlangenkönig.
0: Ich verabschiedete mich und lud alles auf das Schiff. Als wir ablegten, winkte ich der Schlange so lange zu, bis sie meinen Blicken gänzlich entschwand. Wir hielten ständig Kurs nach Norden und nach 2 Monaten erreichten wir glücklich Ägypten und legten im Hafen an. Dann eilte ich auf kürzestem Wege hierher, zu euch in die Residenzstadt. Ich bitte dich nun, edler Herr, führe mich zu dem mächtigen Pharao. Gesundheit und Glück seien ihm beschieden bis in alle Ewigkeit. Ich möchte ihm mein Abenteuer erzählen und ihm die kostbaren Geschenke des Schlangenkönigs zu Füßen legen.
1: Das ist wahrhaftig eine unglaubliche Geschichte, der unser mächtiger Pharao sicher sein Gehör schenken wird,
0: antwortete der Hofmeister.
1: Komm mit mir und wisse, dass dich unser Herrscher reich belohnen wird.
0: Der Pharao lauschte mit angehaltenem Atem der ungewöhnlichen Erzählung. Als Lohn für seine treuen Dienste und die Geschenke von der Insel der Wunder wies er dem Seefahrer eine Wohnung im königlichen Palast an und verlieh ihm das höchste Amt eines Seefahrers, nämlich das Amt eines Flottenbefehlshabers.
2: So, liebe Kinder, das war der Märchenzug Rumpumpel für heute. Ich hoffe, die Sonnengeschichten haben euch gefallen und ihr habt Zeit und Gelegenheit, die Sonne jetzt selbst auch zu suchen. Dazu wünsche ich euch viel Spaß und viel Erfolg und verabschiede mich für heute. Tschüss, bis zum nächsten Mal, sagt der Leseopa Richard.

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1: Mit Annabel Chetri und diesen Themen. Deutsche Lebensrettungsgesellschaft warnt vor extremer Hitze. Wegen Bauarbeiten kein ICE-Halt in Eisenach. Verlängerte Ausleihfristen in den Sommerferien in der Stadtbibliothek Eisenach. Und Stadtfest in Bad Salzung mit Sperrungen und Verkehrsbehinderungen. Die Deutsche Lebensrettungsgesellschaft warnt wegen der aktuellen Hitzewelle vor einer erhöhten Gefahr von Badeunfällen. Bereits am Pfingsten kamen deutschlandweit 18 Menschen bei Badeunfällen ums Leben, vor allem Männer zwischen 20 und 40 Jahren. Häufige Ursachen sind Selbstüberschätzung, Alkohol, Sprünge in unbekannte Gewässer, Strömungen und mangelnde Schwimmfähigkeiten. Die Deutsche Lebensrettungsgesellschaft empfiehlt, nur an bewachten Badestellen zu schwimmen. Außerdem sollte man auf Alkohol verzichten, nicht überhitzt ins Wasser gehen und Kinder stets im Blick behalten. Mit der Kampagne "Du bist die Aufsicht" erinnert die Rettungsgesellschaft Eltern daran, dass ihre Aufmerksamkeit der wichtigste Schutz für Kinder am Wasser ist. Bahnreisende in Eisenach müssen sich in den kommenden Wochen auf Einschränkungen einstellen. Die Deutsche Bahn sperrt ab dem 26. Juni einen rund 54 Kilometer langen Streckenabschnitt zwischen Bebra und Fulda wegen Bauarbeiten. Davon betroffen ist auch der Fernverkehr auf der Strecke zwischen Erfurt und Frankfurt am Main. Die ICE-Züge werden umgeleitet und halten deshalb vorübergehend nicht am Eisenacher Hauptbahnhof. Die Einschränkungen sollen voraussichtlich bis zum 10. Juli dauern. Die Stadtbibliothek Eisenach verlängert über die Sommerferien wieder die Ausleihzeiten für die meisten Medien. Sie ermöglicht dadurch ein entspanntes Lesen während der Urlaubssaison. Die verlängerten Leihfristen gelten für neu entliehene oder verlängerte Bücher, Hörbücher, Spiele und Videospiele im Zeitraum vom Montag, den 29. Juni, bis Freitag, den 24. Juli. Diese Medien können bis zum Ende der Sommerferien behalten werden. Zum 32. Stadtfest in Bad Salzung vom 26. bis 28. Juni kommt es zu Einschränkungen im Straßenverkehr. Die Parkplätze auf der Nappe und am Badehaus sind bereits gesperrt. Besucher werden gebeten, auf andere Parkmöglichkeiten in der Innenstadt auszuweichen. Ab dem 25. Juni sind zudem mehrere Straßen in der Innenstadt gesperrt. Darunter der Markt, der Steinweg und die Michaelisstraße. Die Sperrungen dauern voraussichtlich bis zum 30. Juni an. Während dieser Zeit entfallen die Bushaltestellen Büßergasse und Nappenplatz. Stattdessen wird eine Ersatzhaltestelle in der Heinrich-Mann-Straße eingerichtet. Das waren die Regionalnachrichten mit Annabel Chetri hier im Badburg-Radio 96,5.

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0: As the leaves turn brown.
1: Oh, ist das eine Hitze draußen. Da gerät man leicht ins Schwitzen.
2: Da hast du recht. Am liebsten würde ich mich jetzt abkühlen.
3: Da habe ich aber die perfekten Tipps, denn wir haben eine Umfrage gemacht.
0: But you lied so soon. When I met you in the summer.
4: Hallo, wie heißen Sie?
5: Anne-Kathrin Quint.
4: Und jetzt habe ich meine Frage. Was machen Sie eigentlich so in der Sommerhitze?
5: Naja, meistens im Schatten draußen liegen oder so, weil sonst wird es zu heiß.
4: Vielen Dank. Hallo, was machen Sie in der Sommerhitze?
6: Ich liege gerne in der Sonne und sonne mich oder gehe mit Freunden ins Schwimmbad.
4: Danke. Hallo, wie heißen Sie? Hallo, was tun Sie so in der Sommerhitze?
7: Schön schattiges Fleckchen aussuchen und nicht in die Sonne gehen.
4: Vielen Dank. Hallo, wie heißen Sie?
8: Christiane.
4: Was machen Sie in der Sommerhitze?
8: In den Pool springen.
4: Vielen Dank. Hallo, wie heißen Sie?
9: Ich heiße Francisco Pereira.
4: Was machen Sie so in der Sommerhitze?
9: Ach, ich hoffe, ich bin hier momentan in Eisenach und fühle mich wohl. War in der Stadt gestern und einfach schön passieren gegangen und ich habe mich sehr wohl gefühlt. Heute bin ich wieder im Gymnasium, zum zweiten Tag. Die Jungs, die sind sehr nette Jungs und ich freue mich mit Schulen und so alle.
4: Ja. Vielen Dank.
9: Bitte.
4: Was machen Sie am liebsten in der Sommerhitze?
10: Da gehe ich am liebsten baden.
4: Vielen Dank.
1: Das war ein Beitrag von
11: Christian,
2: Lea,
12: Anna,
13: Celine,
14: Antonia
15: und Paulin.

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1: Es ist Sommerzeit. Das heißt, Sonne genießen, entspannen und sich natürlich abkühlen. Wenn das Thermometer über 30 Grad anzeigt, hilft ja nur noch eins: ein Sprung ins Wasser. Und zum Glück muss man dafür nicht weit fahren, denn im Wartburgkreis und drumherum gibt es viele schöne Badeseen. Ideal für Familien und alle, die einfach mal durchatmen wollen. Ich stelle Ihnen heute ein paar der schönsten Badeplätze der Region vor. Los geht's mit dem Sandstrand in Breitungen. Ein echter Klassiker mit Sandstrand, Imbiss, Liegewiesen und flachem Einstieg. Hier können die Kleinen planschen, während die Großen sich entspannen. Und für die Sicherheit sorgt dort sogar das Deutsche Rote Kreuz. Weiter geht's zum Immelborner Badesee. Der ist etwas kleiner, ruhiger und ganz natürlich. Hier gibt's keine laute Musik, keine Rutschen, dafür aber viel Platz zum Durchatmen. Perfekt für einen gemütlichen Nachmittag. Auch der Altenberger See ist ein Ort zum Abschalten. Keine große Infrastruktur, aber dafür Natur pur. Und der Schönsee bei Bercavera? Der macht seinen Namen alle Ehre. Grüne Wiesen, sauberes Wasser. Ein kleiner Geheimtipp für alle, die es still mögen. Wer Ruhe sucht, ist hier genau richtig. Wer mit Kindern unterwegs ist, sollte das Palumperland in Vogtei besuchen. Dort gibt's eine Wasserrutsche, Tretboote, einen Spielplatz und natürlich einen Kiosk. Also ist dort richtig was los. Ein perfekter Tagesausflug für die ganze Familie. Etwas ruhiger ist die Talsperre in Wangenheim. Dort ist kein Trubel, keine Buden, einfach nur See, Sonne und Stille. Ein Stück weiter außerhalb des Wartburgkreises, aber sehr beliebt, liegt der Werratalsee in Eschwege. Ein großer See mit Sandstrand, Bootsverleih, sogar eine Surfschule und Beachvolleyball. Also wer ein bisschen Urlaubsstimmung sucht, ist hier goldrichtig. Ob für eine kurze Abkühlung nach der Arbeit oder einem langen Badetag mit der Familie. Unsere Region hat viele schöne Seen zu bieten. Also Handtuch, Sonnencreme und gute Laune einpacken und ab ins Wasser. Das war ein Beitrag von Selina Lampe im Wartburg Radio 96,5.

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1: Hallo, hier ist Muriel Fischer aus der Stadtbibliothek von Eisenach. Ich habe euch einen Veranstaltungstipp mitgebracht. Und zwar am 29.06. um 16.30 Uhr findet bei uns eine Lesung statt. Dort stellen Teilnehmende des Schreibwettbewerbs vom Martin-Luther-Gymnasium ihre Wettbewerbsbeiträge vor. Ihr könnt einfach vorbeikommen, euch dazusetzen und euch anhören, was die Schüler und Schülerinnen so geschrieben haben und was sie so für kreative Einfälle hatten. Wir würden uns auf euch freuen. Weitere Informationen findet ihr auf unserer Website oder auf unseren Social-Media-Kanälen.

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1: Anrufe aus dem Nichts. Es beginnt meistens harmlos. Ihr Telefon klingelt. Sie nehmen ab und am anderen Ende herrscht Stille. Kein Gesprächspartner, kein Hintergrundgeräusch, nichts. Nach wenigen Sekunden wird aufgelegt. Viele Menschen denken in diesem Moment an einen technischen Fehler oder einen versehentlichen Anruf. Doch was wie eine Lappalie wirkt, kann der Auftakt einer durchdachten Betrugsmasche sein, die derzeit massenhaft um sich greift. In den vergangenen Monaten häufen sich Berichte über solche Anrufe. Auf Festnetz ebenso wie auf Mobilfunknummern. Die Rede ist von sogenannten Silent Calls, also stummen Anrufen. Dahinter verbirgt sich keine Person, sondern eine automatisierte Software, ein sogenannter Autodialer. Diese Programme wählen systematisch Tausende von Telefonnummern an, vollkommen wahllos rund um die Uhr. Ihr einziges Ziel? Herauszufinden, ob eine Nummer tatsächlich aktiv genutzt wird. Das Prinzip ist denkbar einfach. Nimmt jemand den Anruf entgegen, registriert das System die Nummer als vergeben und aktiv. Wird nicht abgenommen oder ist die Nummer nicht vergeben, wird sie aus der Liste gestrichen. Selbst wenn Sie nur kurz rangehen und sofort wieder auflegen, hat das System seinen Zweck bereits erfüllt. So entsteht innerhalb kürzester Zeit eine umfangreiche Datenbank verifizierter Telefonnummern. Ein wertvolles Gut in der Welt der Cyberkriminalität. Sie fragen sich vielleicht, was Kriminelle mit einer bestätigten Telefonnummer anfangen können? Die verifizierten Telefonnummern dienen als Grundlage für gezielte Betrugsversuche. Dazu gehören etwa Phishing-Anrufe, bei denen sich Täter als Bankmitarbeiter, Polizisten oder Behördenvertreter ausgeben. Ebenso können die Nummern für den Versand betrügerischer SMS-Nachrichten genutzt werden, bei denen gefälschte Links zu Schadsoftware oder manipulierte Webseiten führen. Wie können Sie sich schützen? Der wichtigste Rat klingt simpel, ist aber äußerst wirkungsvoll. Nehmen Sie Anrufe von unbekannten Nummern nach Möglichkeit nicht an. Wenn Sie einen stummen Anruf erhalten und am anderen Ende Stille herrscht, legen Sie sofort auf. Jede Sekunde, die Sie in der Leitung bleiben, liefert dem automatisierten System wertvolle Informationen. Sprechen Sie dabei möglichst nicht in den Hörer, denn einige Systeme zeichnen auch Stimmproben auf, die später für weitere Betrugsmaschen missbraucht werden können. Sperren Sie auffällige Nummern direkt auf Ihrem Telefon und melden Sie sich bei der Bundesnetzagentur, die für die Bekämpfung solcher Rufnummernmissbräuche zuständig ist. Gerade ältere Angehörige, die besonders häufig im Fokus solcher Betrugsversuche stehen, sind für einen rechtzeitigen Hinweis dankbar. Denn je mehr Menschen die Masche durchschauen, desto weniger lohnt sie sich für die Täter. Das war ein Beitrag von Joanna Mannel.

Liebe Hörerinnen und Hörer, sind Sie ein staunender Mensch? Gibt es Dinge im Leben, über die Sie noch so richtig staunen können? Es ist schon eine tolle Gabe, dankbar über all die guten Dinge zu staunen, das uns jeden Tag geschenkt wird. Erstaunlicherweise sind es gerade diese Menschen, die auch den Widerwärtigkeiten ausgesetzt sind, die sich Menschen untereinander und der ganzen Schöpfung antun. Es gibt kein staunendes Wahrnehmen eines geschenkten Lebens oder einer geschenkten Liebe, ohne auch vom Leid berührt zu werden. Leidenschaftlich leben heißt, auch das Unrecht, Leid, Elend und die Not in der Welt wahrzunehmen. Staunende Menschen gehen mit offenen Augen, Ohren und Herzen durchs Leben. Sie wissen aber auch, wie wichtig es ist, die Augen immer wieder zu schließen, um das Erlebte im Inneren zu verarbeiten und vertiefen zu können. Wer diese schöpferische Gabe einbringen möchte, um an einer gerechten und neuen Welt mitzugestalten, muss innerlich still werden. Wenn Sie sich bei Ihrem nächsten Waldspaziergang oder im Park auf einer Bank ausruhen, starten Sie doch einfach ein kleines Experiment. Schließen Sie Ihre Augen und hören einfach in die Natur hinein. Versuchen Sie, die unterschiedlichen Geräusche zu zählen. Hören Sie auf die Stimmen der Insekten und Vögel, das Rauschen der Blätter und des Windes, die sonst ungehörten Nebengeräusche, vielleicht auch auf die Lebensfreude spielender Kinder. Sie werden einfach staunen. Dieses Staunen führt zu einer tiefen Dankbarkeit dem Geheimnis des Lebens gegenüber und zur notwendigen Empörung über all die schrecklichen Ereignisse, die förmlich zum Himmel schreien. Wer es nicht verlernt hat, über die Natur in ihrer Vielfalt und Einzigartigkeit zu staunen, muss empört sein, wenn Regenwälder zerstört, die Ozeane mit Plastikmüll verschmutzt, Tiere für den Nachweis von Kosmetikverträglichkeit gequält werden und Abgase aus Industrie und Verkehr unser Klima belasten. Müsste er sich dann aber nicht im gleichen Atemzug auch für das Leben der ungeborenen Kinder aussprechen? Denn wer sich für den Erhalt der Schöpfung stark macht und es laut bei Demonstrationen und Konferenzen in die Welt schreit, darf nicht nach egoistischem Belieben den Schutz des Lebens von der Entstehung bis zum natürlichen Tod ausklammern. Staunende Menschen stehen mit beiden Füßen auf dem Boden der Realität und schauen dabei himmelwärts, um die vielen alltäglichen Wunder in Verbindung mit der Ewigkeit zu bringen. Dieses Vertrauen kennen die Menschen guten Willens von alters her. Seit Jahrhunderten hoffen die Menschen aller Hoffnungslosigkeit zum Trotz und versuchen jeden Tag neu, einen Versöhnungsprozess auf der ganzen Welt mitzugestalten. Auch eine Versöhnung zwischen Schöpfung und Schöpfer. Ein staunender Mensch lernt jeden Tag dazu. Geleitet von einer großen Sehnsucht sucht er nach der Quelle. Und die Kraft Gottes, die Weisheit und Erkenntnis schenkt, wird diese Sehnsucht stillen. Der belgische Theologe und Schriftsteller Phil Bosmans schrieb einmal: Wenn du müde geworden bist vom Laufen nach den Sternen, um den Menschen in der Nacht etwas Licht zu bringen, dann setz dich in der Stille nieder und lausche auf die Quelle. Wenn du tief genug vordringst zum Kern der Dinge, dann bekommst du Augen, um unsichtbare Dinge zu sehen, und Ohren, um unhörbare Dinge zu hören. Liebe Hörerinnen und Hörer, ich wünsche Ihnen und Ihren Familien eine gesegnete Sommerzeit und einen erholsamen Urlaub. Ihr Bernd Stübig von der katholischen St. Elisabeth-Gemeinde Eisenach.

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2: Heute Silbertrache, Angie Sage. Ein Silbertrache soll den Weg in die verlorenen Lande wieder ermöglichen. Und genau so ein silberner Drache gelangt versehentlich in die Hände des Schäferjungen Joss und seiner Schwester. Derweil versucht Demara Lennox verzweifelt an solch einen Drachen zu kommen. Sie nimmt das Geschwisterpaar fest, um dann mit ihrer Hilfe in eine andere Welt zu kommen. In dieser Welt beherrschen Drachen das Leben und Menschen stellen eine Rarität dar. Anders als in der Welt von Shirin und ihrer kranken Mutter, in der Drachen nur Mythen sind. Angie Sage schrieb eine spannende Fantasy-Geschichte, in der zwei Erzählstränge geschickt verwoben sind und sowohl Mädchen als auch Jungs ihr Lesevergnügen haben werden. Silbertrache von der Autorin Angie Sage erschien im Jahr 2019 und ist für Kinder ab 10 Jahren empfehlenswert zu lesen. Ausleihbar in der Stadtbibliothek Eisenach.

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1: Mit Annabel Chetri und diesen Themen. Deutsche Lebensrettungsgesellschaft warnt vor extremer Hitze. Wegen Bauarbeiten kein ICE-Halt in Eisenach. Verlängerte Ausleihfristen in den Sommerferien in der Stadtbibliothek Eisenach. Und Stadtfest in Bad Salzung mit Sperrungen und Verkehrsbehinderungen. Die Deutsche Lebensrettungsgesellschaft warnt wegen der aktuellen Hitzewelle vor einer erhöhten Gefahr von Badeunfällen. Bereits am Pfingsten kamen deutschlandweit 18 Menschen bei Badeunfällen ums Leben, vor allem Männer zwischen 20 und 40 Jahren. Häufige Ursachen sind Selbstüberschätzung, Alkohol, Sprünge in unbekannte Gewässer, Strömungen und mangelnde Schwimmfähigkeiten. Die Deutsche Lebensrettungsgesellschaft empfiehlt, nur an bewachten Badestellen zu schwimmen. Außerdem sollte man auf Alkohol verzichten, nicht überhitzt ins Wasser gehen und Kinder stets im Blick behalten. Mit der Kampagne Du bist die Aufsicht erinnert die Rettungsgesellschaft Eltern daran, dass ihre Aufmerksamkeit der wichtigste Schutz für Kinder am Wasser ist. Bahnreisende in Eisenach müssen sich in den kommenden Wochen auf Einschränkungen einstellen. Die Deutsche Bahn sperrt ab dem 26. Juni einen rund 54 Kilometer langen Streckenabschnitt zwischen Bebra und Fulda wegen Bauarbeiten. Davon betroffen ist auch der Fernverkehr auf der Strecke zwischen Erfurt und Frankfurt am Main. Die ICE-Züge werden umgeleitet und halten deshalb vorübergehend nicht am Eisenacher Hauptbahnhof. Die Einschränkungen sollen voraussichtlich bis zum 10. Juli dauern. Die Stadtbibliothek Eisenach verlängert über die Sommerferien wieder die Ausleihzeiten für die meisten Medien. Sie ermöglicht dadurch ein entspanntes Lesen während der Urlaubssaison. Die verlängerten Leihfristen gelten für neu entliehene oder verlängerte Bücher, Hörbücher, Spiele und Videospiele im Zeitraum vom Montag, den 29. Juni, bis Freitag, den 24. Juli. Diese Medien können bis zum Ende der Sommerferien behalten werden. Zum 32. Stadtfest in Bad Salzung vom 26. bis 28. Juni kommt es zu Einschränkungen im Straßenverkehr. Die Parkplätze auf der Nappe und am Badehaus sind bereits gesperrt. Besucher werden gebeten, auf andere Parkmöglichkeiten in der Innenstadt auszuweichen. Ab dem 25. Juni sind zudem mehrere Straßen in der Innenstadt gesperrt. Darunter der Markt, der Steinweg und die Michaelisstraße. Die Sperrungen dauern voraussichtlich bis zum 30. Juni an. Während dieser Zeit entfallen die Bushaltestellen Büßergasse und Nappenplatz. Stattdessen wird eine Ersatzhaltestelle in der Heinrich-Mann-Straße eingerichtet. Das waren die Regionalnachrichten mit Annabel Chetri hier im Badburg-Radio 96,5.

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Mitten im Thüringer Wald, an einem Ort, an dem Geschichte, Handwerkskunst und Magie aufeinandertreffen, befindet sich der Zwergenpark Drusetal. Ein liebevoll gestaltetes Ausflugsziel, das seit vielen Jahren Besucher begeistert. ...2500 Gartenzwerge gibt es hier. Sie sitzen auf Bänken, pflanzen Blumen, halten Schilder oder wirken einfach nur nachdenklich zwischen den Bäumen. Jede Figur hat seine eigene Eigenschaft und erzählt ihre eigene kleine Geschichte. Dabei steckt hinter all dem eine große, faszinierende Tradition. Denn die Geschichte der Thüringer Gartenzwerge beginnt im 19. Jahrhundert. Zwei Unternehmer aus Grevenroda, August Heißner und Philipp Griebel, hatten viel handwerkliches Geschick und einen großen Unternehmergeist. Sie fertigten die ersten Keramikzwerge. Diese kleinen Figuren hatten damals echt viel Aufmerksamkeit. Sie schmückten Gärten und Häuser und waren weit über die Region hinaus beliebt. Und der Erfolg

die schon die ersten Hersteller vor über 150 Jahren so besonders gestaltet haben. Vom fröhlichen Gesichtsausdruck bis zum winzigen Werkzeug, das manche Zwerge in der Hand halten. Und so wird der Zwergenpark Drusetal zu mehr als nur ein Ausflugsziel. Er ist ein Ort, an dem Vergangenheit und Fantasie miteinander verschmelzen, an denen August Heißner und Philipp Kriebel lebendig bleiben. Nicht nur in der Keramik, sondern auch in den Besuchern, die hier durch die kleinen Welten der Zwerge reisen. Der Zwergenpark befindet sich in der Protteroder Straße 55 in Drusetal und ist ab dem 5. April die ganze Woche bis auf den Freitag von 10 bis 17 Uhr für Sie geöffnet. Weitere Informationen finden Sie auf www.zwergen-park.de. Das war ein Beitrag von Lennox Ulrich im Wattbock Radio 96,5.

Zwischen steilen Felswänden, dichtem Wald und schmalen Pfaden liegt in der Nähe von Eisenach die Drachenschlucht. Ein Ort, der schon seit Hunderten von Jahren mit düsteren Sagen umwoben ist. Um eine davon soll es jetzt gehen. Vor langer Zeit, so erzählt man sich, hauste hier ein gewaltiger Drache. Das Untier soll größer gewesen sein als ein Ochse mit scharfen Klauen, glühenden Augen und einem Atem, der Feuer spie. Es verwüstete Felder, riss Vieh und verbreitete Angst unter den Menschen der umliegenden Dörfer. Niemand wagte es, die Schlucht zu betreten, denn wer hineinging, kehrte oft nicht zurück. Die Not der Bevölkerung wurde immer größer, bis sich schließlich ein Ritter dazu entschloss, dem Schrecken ein Ende zu bereiten. Sein Name war Georg. Er war jung, aber für seinen Mut und seinen festen Glauben bekannt. Mit Schild, Lanze und Schwert zog er in die enge Schlucht. Der Weg war steil, das Gestein feucht und rutschig, und aus den Felsspalten drang ein unheimliches Grollen. Plötzlich tauchte der Drache aus dem Dunkel auf. Ein gewaltiger Kampf entbrannte. Der Drache spie Feuer, Georg wurde fast zu Boden geschleudert, doch er gab nicht auf. Mit letzter Kraft stieß er seine Lanze in die Brust des Ungeheuers und besiegte es. Mit einem gewaltigen Aufschrei brach der Drache zusammen und stürzte tot zu Boden. Da kam Stille über die Schlucht und sein Blut färbte die Felsen rot. Mit dem Tod des Drachen wurden die Quellen wieder klar, die Luft wieder rein und die Menschen konnten aufatmen. Aus Dankbarkeit verehrten sie Georg als Retter und später als Heiligen. Viele sahen in seinem Sieg nicht nur den Triumph über ein Monster, sondern auch den Sieg des Guten über das Böse. Doch so eindrucksvoll diese Erzählung auch ist, wie bei vielen Sagen stellt sich die Frage, was steckt denn tatsächlich hinter der Geschichte vom Drachentöter? Gab es wirklich einen Drachen in der Schlucht? Der heilige Georg ist tatsächlich keine rein deutsche Sagengestalt. Er geht vermutlich auf einen römischen Soldaten zurück, der im 3. Jahrhundert nach Christus lebte und wegen seines christlichen Glaubens hingerichtet wurde. So wurde Georg schon früh als Märtyrer verehrt, besonders als Schutzheiliger der Soldaten und Ritter. Im Mittelalter verbreitete sich sein Kult in ganz Europa. Die bekannte Geschichte vom Drachenkampf entstand wahrscheinlich erst später. Der Drache steht dabei sinnbildlich für das Böse, für Chaos, Angst und für heidnische Vorstellungen. Georg symbolisiert den Triumph des christlichen Glaubens über das Unheil. Der Ursprung und die Gestalt der Schlucht lassen sich wissenschaftlich nicht mit Drachenblut erklären, sondern mit jahrtausendelanger Erosion. Wasser, Frost und Bewegung im Gestein haben die enge Felsschlucht langsam geformt. Die rötlichen Färbungen im Gestein, die manche mit dem Blut des Drachen verbinden, stammen tatsächlich von eisenhaltigen Mineralien. Wahrscheinlich entstand die Sage, weil die Schlucht mit ihren steilen, dunklen Wänden, den engen Durchgängen und dem Tropfen des Wassers schon immer eine geheimnisvolle Wirkung auf die Menschen hatte. Auch wenn heute keine Drachen in der Drachenschlucht lauern, hat der Ort nichts von seiner Faszination verloren. Wer den schmalen Weg zwischen den Felsen entlang geht, spürt schnell, warum hier seit Jahrhunderten Geschichten entstanden sind. Für mich zeigen solche Sagen, dass sie mehr als nur alte Märchen sind. Sie verbinden Landschaft, Geschichte und menschliche Fantasie miteinander. Sie erzählen davon, wie Menschen früher ihre Ängste und Hoffnungen und ihren Mut in Geschichten verpackt haben, und genau das macht sie bis heute noch lebendig. Vielleicht liegt die wahre Magie der Drachenschlucht also nicht in einem getöteten Ungeheuer, sondern darin, dass dieser Ort uns noch immer zum Staunen bringt. Das war ein Beitrag von Anna Blume im Wartburgradio 96,5.

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1: In Eisenach können Veranstalter ab sofort Mehrwegbecher für Feste und Veranstaltungen ausleihen. Hintergrund ist eine neue Mehrwegsatzung, die seit Anfang Mai gilt. Sie schreibt bei genehmigungspflichtigen Veranstaltungen wie Stadtfesten, Konzerten oder Sportevents den Einsatz von Mehrweg oder umweltfreundlichen Alternativen vor. Die Stadt hat dafür gemeinsam mit regionalen Partnern ein Ausleihsystem aufgebaut. Die Reinigung der Becher übernehmen Beschäftigte der Diako Thüringen. Gelagert werden sie bei der Wartburg Brauerei in Eisenach. Insgesamt stehen derzeit rund 50.000 Becher mit verschiedenen Eisenach-Motiven zur Verfügung. Die Leihgabe ist kostenpflichtig. Eine geöffnete Transportkiste mit rund 300 Bechern kostet gut 52 Euro, ungeöffnete Kisten knapp 15 Euro. Fehlende oder beschädigte Becher werden zusätzlich berechnet. Bestellungen sind über die Stadtverwaltung oder die Eisenach-Wartburg-Region Touristik möglich. Ziel des neuen Systems ist es, Müll bei Veranstaltungen deutlich zu reduzieren und gleichzeitig für die Stadt zu werben. Die Becher, die mit exklusiven Stadtmotiven wie Bach, Drachenschlucht, der Wartburg und die Heilige Elisabeth designt wurden, sind außerdem in der Touristinformation für 2 Euro pro Stück erhältlich. Das war ein Beitrag von G. Maddox Henschel hier im Wartburg Radio 96,5.
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1: Vorsicht, Zeckengefahr. Zecken sind in Deutschland fast ganzjährig aktiv, wobei Frühling, Sommer und Herbst die Hochsaison darstellen. Die milden Winter der vergangenen Jahre haben dazu geführt, dass Zecken früher aktiv werden und länger überleben. Neben dem gemeinen Holzbock breiten sich zunehmend wärmeliebende Arten wie eine Hyalomma-Zecke aus, die potenziell neue Krankheitserreger übertragen können. Borreliose wird durch Bakterien übertragen und kann überall in Deutschland auftreten, da Zecken flächendeckend vorkommen. Und wie sollte man sich schützen? Körperdeckende Kleidung beim Aufenthalt in Wäldern, Park oder hohem Gras. Zeckenschutzmittel auf Haut und Kleidung auftragen, zudem regelmäßige Kontrolle des Körpers nach Aufenthalten im Freien. Empfohlen wird eine FSME-Impfung für Menschen in Risikogebieten wie in Süd- und Ostdeutschland. Das war ein Beitrag von Elke Ziegler.

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1: Mein Name ist Sandra Görnd aus der Stadtbibliothek Eisenach und ich nehme Sie heute mit zu einem ganz besonderen Event, dem 24. Vorlesewettbewerb der Eisenacher Grundschulen. Spannung, Konzentration und jede Menge Lesefreude. All das war am 3. Juni 2026 beim 24. Vorlesewettbewerb der Eisenacher Grundschulen zu erleben. 5 Schulsiegerinnen und 1 Schulsieger hatten sich zuvor an ihren Schulen qualifiziert und trafen nun aufeinander, um den Titel Lesekönigin oder Lesekönig zu erringen. Doch bevor die jungen Lesetalente an die Reihe kamen, sorgte die Jakobsschule für einen gelungenen kulturellen Auftakt. Zunächst erfüllten die Stimmen des Schulchores unter der Leitung von Frau Ebenau den Raum. Mit mehreren Liedern begeisterten die Sängerinnen und Sänger das Publikum. Anschließend zeigte die Xylophongruppe unter der Leitung von Frau Schulz ihr musikalisches Können und erhielt dafür viel Applaus. Währenddessen nutzten die Wettbewerbsteilnehmerinnen und Teilnehmer die Gelegenheit, sich in den unbekannten Text einzulesen. Später sollte aus dem Buch »Das Keksgeheimnis« von Anna van Lanen vorgelesen werden. Dann wurde es ernst. Nacheinander traten die Kinder ans Mikrofon und präsentierten ihre Lesebeiträge. Mit viel Ausdruck, sicherer Betonung und großer Konzentration meisterten sie die Herausforderung. Schnell wurde jedoch deutlich, die Entscheidung würde der Jury nicht leicht fallen. Nach den Vorträgen zog sich die Jury zur Beratung zurück. Ihr gehörten Herr Hilbert vom Schulamt Westthüringen, Frau Lieske vom Rotary Club Eisenach, Frau Apel Spengler als Vertreterin der Stadt Eisenach sowie die beiden Vorjahressiegerinnen Alexa Lindörfer und Emilia Schmidt an. Während die Jurymitglieder berieten, konnten sich die Gäste an einem kleinen Obstbuffet stärken. Für die Pausenversorgung und die Preise sorgten auch in diesem Jahr wieder der Rotary Club Eisenach. Bevor die Platzierungen bekannt gegeben wurden, standen zunächst die Ehrenpreisträger und Ehrenpreisträgerinnen im Mittelpunkt. Jede Schule kann dafür Schülerinnen oder Schüler nominieren, denen das Lesenlernen nicht immer leicht gefallen ist, die aber durch besonderen Fleiß, Durchhaltevermögen und Engagement beeindruckt haben. In diesem Jahr durften 6 Schüler und eine Schülerin diese besondere Auszeichnung entgegennehmen. Dann stieg die Spannung noch einmal spürbar an. Endlich war es soweit. Die Ergebnisse wurden verkündet. Über den 2. Platz darf sich Julie Panier freuen. Den 1. Platz und damit den Titel des Lesekönigs sicherte sich Theo Wolf. Wir gratulieren an dieser Stelle noch einmal. Ein herzliches Dankeschön geht an den Rotary Club Eisenach für die großzügige Unterstützung. Durch dieses Engagement konnten sowohl die beliebten Pausensnacks als auch die Preise finanziert werden. Unser Dank gilt außerdem der Jakobsschule für die musikalische Umrahmung der Veranstaltung sowie dem Wartburg-Radio für die Bereitstellung der Technik. Und schon jetzt richtet sich der Blick nach vorn. Am 2. Juni 2027 findet der 25. Vorleserwettbewerb der Eisenacher Grundschulen statt. Dann feiert die Veranstaltung ein ganz besonderes Jubiläum. Ein Vierteljahrhundert voller Lesefreude. Das war ein Beitrag von Sandra Görnd aus der Stadtbibliothek Eisenach.

feiern Gottesdienst im Namen Gottes, des Vaters und des Sohnes und des Heiligen Geistes. Unsere Hilfe steht im Namen des Herrn. Der Herr sei mit euch. Herzlich willkommen zu diesem Gottesdienst am vierten Sonntag nach Trinitatis. Wir begrüßen herzlich die Hörerinnen und Hörer vom Wartburg-Radio und wir begrüßen heute eine Gruppe, die aus Berlin, Görlitz, Darmstadt kommt. Herzlich willkommen. Ich grüße Sie mit dem Wochenspruch: Einer trage des anderen Last, so werdet ihr das Gesetz Christi erfüllen. Mein Name ist Tobias Schüfer, ich bin euer Regionalbischof. Das erste Lied heute, Allmorgen, ist ganz frisch und neu. Wir singen was Erfrischendes, die Nummer 440. Der Herr segne uns diesen Gottesdienst. 440.

Wir beten den Wochenpsalm im Wechsel, im Ergänzungsheft, in dem kleinen blauen Heft, die Nummer 54. Ich bitte Sie, die eingerückten Verse zu lesen. Nummer 54. Wie der Hirsch schreit nach frischem Wasser, so schreit meine Seele, Gott, zu dir. Wann werde ich dahin kommen, dass ich Gottes Angesicht schaue? Daran will ich denken und ausschütten mein Herz bei mir selbst. Mit Frohlocken und Danken in der Schar derer, die da feiern. Harre auf Gott, denn ich werde ihm noch danken, dass er mir hilft mit seinem Angesicht.

0: Du Gott, voll Barmherzigkeit und Liebe, hilf, dass auch wir barmherzig sind und die ertragen, die du erträgst. Gib, dass wir einander verstehen lernen durch Jesus Christus, unseren Herrn. Amen.
1: Die Epistel steht im Brief des Paulus an die Gemeinde in Rom im 12. Kapitel und ist zugleich heute auch der Predigttext. Vergeltet niemandem Böses mit Bösen. Seid auf Gutes bedacht gegenüber jedermann. Ist's möglich, so viel an euch liegt, so habt mit allen Menschen Frieden. Rächt euch nicht selbst, meine Lieben, sondern gebt Raum dem Zorn Gottes, denn es steht geschrieben, die Rache ist mein, ich will vergelten, spricht der Herr. Vielmehr, wenn du deinen Feind hungert, so gib ihm zu essen. Dürstet ihn, so gib ihm zu trinken. Wenn du das tust, so wirst du feurige Kohlen auf sein Haupt sammeln. Lass dich nicht vom Bösen überwinden, sondern überwinde das Böse mit Gutem. Halleluja. Das ist ein köstlich Ding, dem Herrn danken und Lob singen deinem Namen, du Höchster. Halleluja. Halleluja.

Wir hören das Evangelium bei Lukas im 6. Kapitel. Jesus sprach: Seid barmherzig, wie auch euer Vater barmherzig ist. Und richtet nicht, so werdet ihr auch nicht gerichtet. Verdammt nicht, so werdet ihr nicht verdammt. Vergebt, so wird euch vergeben. Gebt, so wird euch gegeben. Ein volles, gedrücktes, gerütteltes und überfließendes Maß wird man in euren Schoß geben. Denn eben mit dem Maß, mit dem ihr messt, wird man euch zumessen. Er sagte ihnen aber auch ein Gleichnis. Kann denn ein Blinder einem Blinden den Weg weisen? Werden sie nicht alle beide in die Grube fallen? Ein Jünger steht nicht über dem Meister. Wer aber alles gelernt hat, der ist wie sein Meister. Was siehst du den Splitter in deines Bruders Auge, aber den Balken im eigenen Auge nimmst du nicht wahr? Wie kannst du sagen zu deinem Bruder: Halt still, Bruder, ich will dir den Splitter aus deinem Auge ziehen, und du siehst selbst nicht den Balken in deinem Auge? Du Heuchler, zieh zuerst den Balken aus deinem Auge, danach kannst du sehen und den Splitter aus deines Bruders Auge ziehen. Lob sei dir, o Christe.

Wir bekennen gemeinsam unseren christlichen Glauben. Ich glaube an Gott, den Vater, den Allmächtigen, den Schöpfer des Himmels und der Erde und an Jesus Christus, seinen eingeborenen Sohn, unseren Herrn, empfangen durch den Heiligen Geist, geboren von der Jungfrau Maria, gelitten unter Pontius Pilatus, gekreuzigt, gestorben und begraben, hinabgestiegen in das Reich des Todes, am dritten Tage auferstanden von den Toten, aufgefahren in den Himmel. Er sitzt zur Rechten Gottes, des allmächtigen Vaters. Von dort wird er kommen, zu richten die Lebenden und die Toten. Ich glaube an den Heiligen Geist, die heilige christliche Kirche, Gemeinschaft der Heiligen, Vergebung der Sünden, Auferstehung der Toten und das ewige Leben. Amen. Wir singen nun, auf diesen Glauben will ich nun, im Gesangbuch Nummer 706.

war, der da ist und der wiederkommt, Jesus Christus, unser Herr. Amen. Das liest sich irgendwie wie eine Gebrauchsanweisung. Das Leben der Gemeinde steht in meiner Bibel über diesem Abschnitt, aus dem der Predigttext kommt. Ich lese nicht so gern Gebrauchsanweisungen. Viel interessanter wirken die Worte, die Paulus da aufschreibt, für mich, wenn ich mir klar mache, dass hier ein Glaubensanfänger, und Paulus ist noch nicht so lange Christ, dass hier ein Glaubensanfänger mit anderen Glaubensanfängern, die Christen in Rom sind auch noch nicht so lange dabei, also wie hier der eine Anfänger mit anderen Anfängern gemeinsam darüber nachdenkt, was macht es denn eigentlich aus, dass wir Christen sind? Das finde ich interessant. Das ist was anderes als eine Gebrauchsanweisung. Anfänger tauschen sich mit Anfängern darüber aus, was in dieser jungen, ja, Kirche will man noch gar nicht sagen, das ist noch keine Kirche, das ist eher so dort ein paar und da ein paar, was die für Erfahrungen gemacht haben mit diesem Glauben, wie man in der Gemeinde miteinander umgeht, ob es einen Unterschied macht, ob man jetzt Christ ist oder nicht, ob man dazugehört oder nicht, ob man das an irgendwas merkt, das muss man doch merken. Und es geht diesem Frischchrist Paulus um den Austausch darüber, wie gestalten wir denn die Kontakte nach außen? Was bedeutet es, wenn wir eine christliche Gemeinde sind, im Kontakt zu denen, die nicht glauben? Das waren damals die meisten in der Umgebung, ganz vergleichbar mit jetzt. Es waren sogar noch weniger als heute. Also, das ist mehr als eine Gebrauchsanleitung. Das ist ein Ringen miteinander, ein Erfahrungsaustausch und ein Abgleich. Wie macht ihr es denn? Wie machen wir es denn? Paulus und die Christen in Rom, die er noch nicht kennt. Und Paulus ist ziemlich freundlich. Er bezieht uns mit ein. Das Leben in der Gemeinde steht bei mir über diesem Abschnitt. Und die Worte vor den Worten, die wir gleich in der Predigt bedenken, die überlegen erstmal, wie man in der Gemeinde miteinander umgeht. Das ist heute gar nicht dran, aber ich tippe mal trotzdem kurz an, was Paulus meint, wie wir in unserer Gemeinde miteinander umgehen sollten. Und er will das mit den Schwestern und Brüdern in Rom abgleichen, ob sie das auch so sehen. Hasst das Böse, hängt dem Guten an. Damit setzt er ein. Es geht um Böse und um Gut. Hasst das Böse und hängt dem Guten an. Das ist sein Thema. Irgendwie bewegen wir uns zwischen Gut und Böse und dann schreibt er, einer komme dem anderen mit Ehrerbietung zuvor. Ist das nicht schön? Eine christliche Gemeinde erkennt ihr daran, dass dort einer dem anderen mit Ehrerbietung zuvorkommt. Und glaubt mir, ich bin viel unterwegs in christlichen Gemeinden, ich merke, ob da sowas wie, man wird ja heute nicht mehr sagen Ehrerbietung, aber Sie wissen, was ich meine. Da ist was. Diese Gemeinschaft kann mit Gästen umgehen. Man kommt hier rein und wird freundlich begrüßt. Einer kommt mit dem anderen mit Ehrerbietung zuvor. Das macht die Christen aus, nach innen. Und seid nicht träge in dem, was ihr tut. Ist auch witzig, oder? Das soll die christliche Gemeinschaft nach innen ausmachen. Seid nicht träge in dem, was ihr tut. Der meint jetzt nicht die Tage, an denen es 37 Grad sind. Da. Es ist alles ein bisschen träge. Aber euch Christen soll das ausmachen, dass ihr nicht träge seid in dem, was ihr tut. Und ich habe es eben schon gesagt, ich komme viel rum. Ich merke, ob eine christliche Gemeinde spürbar nicht träge ist. Heute Nachmittag in Remda, weiß nicht, ob das jemand kennt, eine Stadt mit 800 Einwohnern. Eine Handvoll Menschen haben bewirkt, dass der Kirchturm, der wirklich marode war, Holzwurm, kaputt, dass der saniert wird. Die haben einfach angefangen, der erste Kostenvoranschlag 70.000, um Himmels Willen, der zweite 140, der dritte 210, der vierte 630.000. Und die haben einfach weitergemacht. Seid nicht träge in dem, was ihr tut. Unglaublich.
wie manche Kirchgemeinden erkennbar nicht träge sind in dem, was sie tun. Dann schreibt er noch, seid fröhlich in Hoffnung. Das merke ich auch in Kirchgemeinden, ob die das schon mal gehört haben. Ob man davon irgendwas merkt, seid fröhlich in Hoffnung. Und dann das Konkreteste, was er vorschlägt, was wir nach innen tun, übt Gastfreundschaft. Ziemlich konkret. So seine Worte nach innen für den innerkirchlichen Dienstgebrauch, hätte man früher gesagt, um dann zu beschreiben, wie sich Christen nach seiner anfänglichen Erfahrung in ihrem Umfeld bewegen sollen, also wie wir die Außenkontakte gestalten. Wie gehen wir mit denen um, mit denen wir zusammenleben? Und wie sich sein Blick nach innen schon um Gut und Böse gedreht hat, Hass das Böse hängt dem Guten an, ist seine Grundregel für die Außenkontakte eigentlich ziemlich ähnlich. Vergeltet niemand Böses mit Bösem. Seid auf Gutes bedacht gegenüber jedermann. Grundregel, eigentlich die gleiche wie nach innen, so auch nach außen. Und wenn wir fragen wollen, wie er sich das genauer vorstellt, bekommen wir von ihm gleich die Antwort, ist's möglich, so viel an euch liegt, so habt mit allen Menschen Frieden. Ist's möglich, so viel an euch liegt? Danke für die Einschränkung. Ja, es muss ja auch realistisch sein, machbar. Ist's möglich, so viel an euch liegt, so habt mit allen Menschen Frieden. Die Umgebung von Paulus, die Umgebung der Gemeinden damals, in denen er lebt, genauso wie die Umgebung der Christenmenschen in Rom, war deutlich nicht christlich. Das heißt, eine kleine Handvoll von Christenmenschen in einer großen Welt von Menschen, die das komisch finden, die nicht dazugehören. Und Paulus sagt, ist's möglich, so viel an euch liegt, so habt mit allen Menschen Frieden. Eure nicht-christliche Mehrheitsgesellschaft soll euch als Christen genauso wahrnehmen. Das sind die, die mit allen Menschen Frieden halten oder es wenigstens versuchen. Die ihre Kontakte pflegen, normal und friedlich mit ihrer Umwelt umgehen, auch untereinander, und so sind die auch zu uns. Die bleiben nicht unter sich, diese Christen, nicht im Separé, nein, das ist keine Sekte. Die haben erkennbare Kontakte zu allen Menschen um sie herum, die sind offen. Ist's möglich, so viel an euch liegt, so habt mit allen Menschen Frieden. Hinzu kommt die Erfahrung des Paulus und die der ersten Christen in Rom. Das unchristliche Umfeld war denen nicht nur wohlgesonnen. Die nicht-christliche Mehrheit war keinesfalls immer gewillt, diese Christen zu tolerieren. Es kommt zur Abwertung, es kommt zu Spott und Hohn, was alles noch nicht das Problem ist. Es kommt auch zu offener Feindschaft und es kommt auch zur Verfolgung. Wenn wir das mitdenken, dann klingt der Satz schon anders. Ja, es ist ganz leicht, zu netten Menschen friedlich zu sein. Aber jetzt denkt euch das Umfeld mal ziemlich aggro, diskriminierend. Und nicht nur zu den Christen, sondern auch zu deren Kindern. Das ist nochmal was anderes. Ja, wenn die mich angehen, ist das das eine. Wenn die zu meinen Kindern so sind. Ist's möglich, so viel an euch liegt, so habt mit allen Menschen Frieden. Auch mit denen, die nicht gut zu euch sind. Daran also soll man uns Christenmenschen erkennen, an unserem Verhalten, was irgendwie mit unserem Glauben zu tun hat. Daran soll man ablesen können, wie wir sind, was uns trägt, was uns ausmacht. Ist's möglich, so viel an euch liegt, so habt mit allen Menschen Frieden. Das klingt so ein bisschen, als wären wir die Weicheier. Ist ein Christ, der haut nicht, der tut dir nichts, das ist ein Lieber. Haben mit allen Menschen Frieden, wenn es möglich ist, so viel an uns liegt. Danke für die Einschränkung. Manchmal geht es auch nicht.
aber wenn es möglich ist, dann schon. Das ist ein Christenmensch, der tut dir nichts, der haut nicht, der ist nicht böse. Das ist ja nichts Schlechtes. Wenn das unser Ruf ist, dass man vor uns keine Angst haben muss, ist es nichts Schlechtes. Es gibt so viel, vor denen Menschen Angst haben müssen, wenn wir Christen nicht auch noch dazugehören, sondern wenn man weiß, es ist ein Christenmensch, vor dem musst du keine Angst haben, der tut dir nichts, der ist nicht aggressiv, jedenfalls nicht grundlegend, dann ist das nicht das Schlechteste. Der haut nicht, man könnte auch sagen, der haut nicht zurück, denn das wird deutlich bei dem, was Paulus jetzt noch mal konkreter in den Blick nimmt. Rächt euch nicht selbst, meine Lieben. Ich finde es süß, dass er gleich sagt, meine Lieben. Also erinnert uns, dass wir lieb sind, ja, meine Lieben. Das klingt so ein bisschen, meine Lieben, aber hier bei Paulus ganz klar inhaltlich geprägt, wenn er sagt, meine Lieben, nicht meine Bösen. Ja, ihr seid die, die lieb sein sollen. Rächt euch nicht selbst, meine Lieben, sondern gebt Raum dem Zorn Gottes, denn es steht geschrieben, die Rache ist mein, spricht der Herr. Ich habe erst überlegt, ob ich es weglasse, wegen hitzefrei. Sowas. Aber bei kurzem Nachdenken, ich finde es gar nicht schlecht. Das ist hier keine theoretische Überlegung, ja? Die Christenmenschen erfahren wirklich böse Sachen von bösen Menschen. Das heißt, Rache ist nicht irgendwie eine theoretische Überlegung. Das sind echte Gefühle, die in ihnen aufkommen. Die Älteren, die selbst noch Erfahrung gemacht haben, dass Christen ja nicht verfolgt, aber doch diskriminiert werden können, haben vielleicht noch ein Gespür dafür, wie sich das anfühlt, wenn nicht ich selbst, aber meine Kinder betroffen werden, wenn meine Kinder aus der Schule kommen und angesprochen wurden auf ihr Christsein, und zwar nicht wertschätzend, sondern eher abwertend. Rächt euch nicht selbst, meine Lieben. Ich denke manchmal noch, es ist ein Segen, nicht nur, dass es friedlich blieb zur friedlichen Revolution, sondern dass wir danach friedlich geblieben sind. Es hätte guten Grund gegeben zur Rache. Das haben wir nicht getan. Es gab keinen Rachefeldzug. Die friedliche Revolution hat sich fortgesetzt nach 89. Rächt euch nicht selbst. Die Rache ist mein, spricht der Herr. Im Vorfeld habe ich überlegt, ob das überhaupt zu thematisieren ist. Ich weiß auch nicht, ob das euer Thema ist. Wenn ich jetzt frage, ist jemand gerade so auf einen Rachetrip, wenn ich mal kurz, das sagt man auch nicht, ja, hier ich bin gerade voller Rache, ja, 10% im Raum. Meins ist es nicht. Ich bin schon ein bisschen aus der Übung. Es ist auch nicht so meine Art, ja. Ich bin auch ein bisschen aus der Übung, hab mit allen Menschen Frieden und der rächende Gott wird in unserer evangelischen Kirche auch nicht so oft thematisiert. Da sprechen wir nicht so drüber. Heute aber schon. Und den Moment nehmen wir uns. Wenn hier jemand im Raum ist oder am Radio, die oder der gerade über Rache nachdenkt, überlegt, auf diese oder jene Weise Rache zu üben. Das geht auch, das kann auch was ganz Kleines sein. Rache ist nicht immer gleich der große Anschlag. Aber so ein bisschen, eine kleine, so Nadelstichrache, aus dem Handgelenk raus. Wenn jemand hier im Raum ist oder am Radio, dann habe ich eine gute Nachricht für Sie und für dich. Du kannst es bleiben lassen. Brauchst es nicht. Das hat auch was Entlastendes. Dir wird eine Arbeit abgenommen, ein Dienst. Das musst du gar nicht machen. Das macht jemand anders. Genau genommen, wir sind dafür nicht zuständig.
Ganz wichtig, immer erstmal die Zuständigkeit klären. Bin ich zuständig oder nicht? Das gilt für alle. Wir sind für Rache nicht zuständig. Die Rache ist mein, spricht der Herr. Und das klingt so ein bisschen ernst. Das meint er so. Das ist ein kurzer, verständlicher Satz. Die Rache ist mein, heißt, nicht deins. Ich höre zweierlei. Ich höre als erstes, Rache gibt es, zumindest als Möglichkeit. Das ist für manche evangelische Prediger neu. Wir übergehen es gerne und sagen, die Liebe deckt alles zu. Ich höre hier, es gibt die Rache, zumindest als Möglichkeit. Und das Zweite, was ich höre, ich wiederhole es gerne, wir sind dafür nicht zuständig. Brauchst du nicht machen, ist nicht deins. Und dann finde ich die Formulierung so schön, gebt Raum dem Zorn Gottes. Gebt Raum dem Zorn Gottes. Ich bin nicht zuständig, aber ich kann dem Raum geben. Ich überlasse es ihm, das ist seins. Und ich gebe dem Raum, ich rechne damit. Ich glaube, das ist was anderes, mit der Rache Gottes zu rechnen, als damit zu drohen. Ich predige heute nicht Rache, aber ich rechne mit der Möglichkeit, ich lese das hier. Gott sagt, öffne den Raum. Denkt ihr das? Es kann sein. Gebt Raum dem Zorn Gottes. Gott kann durchaus zornig werden. Und mir reicht eine Sendung Tagesschau, um ihn zu verstehen. Ich kann ihn verstehen. Da kann man nur zornig werden. Ich weiß aber auch, es ist sein Raum, es ist Chefsache. Das sagt er auch um deinetwillen. Es wäre nicht gut, müsstest du dich mit dem Zorn beschäftigen. Es wäre nicht gut für dich und für die Welt auch nicht, müsstest du das mit der Rache übernehmen. Die Rache ist mein, enthalte dich. Sei vielmehr gut zu deinem Widersacher. Jetzt setzt er noch eins drauf. Wir sollen ja nicht nur neutral sein, sondern auch noch gut zum Widersacher. Das hat Jesus auch schon gesagt. Gib ihm zu essen, wenn er hungert, gib ihm zu trinken, wenn er durstet. Heute würde man sagen, schalte ihm die Klimaanlage ein, wenn er ein bisschen schwitzt. Wenn du das tust, so wirst du feurige Kohlen auf sein Haupt sammeln. Lang habe ich gedacht, na, das ist ja eine schöne, subtile Form, um dem Gegner mit Gutem eins auszuwischen. Versteht ihr? Tu deinem Feind Gutes, dann bringst du ihn so richtig in Wallung. Dann ärgert er sich so richtig. Die subtile Form der Rache durch Höflichkeit. Bei kurzem Nachdenken und Lektüre eines Kommentars habe ich verstanden, wenn du so denkst, hast du gar nichts verstanden. Du sollst ihm gar nichts Böses wollen, nicht mal durch Gutes Böses wollen, mein Lieber. Das Gute nicht, um deinen Gegner zur Weißglut zu bringen. Dann hast du das Grundprinzip nicht verstanden. Das Gute nicht, um sich tief an ihm zu rächen. Was haben wir eben gehört? Zorn ist Chefsache. Rache ist Chefsache. Glühende Kohlen auf sein Haupt erklärt sich ganz schnell. Das ist das Bild für das Gericht Gottes. Es ist sein Gericht. Das brauchst du gar nicht machen. Also, keine glühenden Kohlen auf das Haupt legen, auch nicht durch Höflichkeit. Finger weg, die Rache ist mein, spricht der Herr. Lass dich nicht vom Bösen überwinden, sondern überwinde das Böse mit Gutem. Na gut, denken die römischen Christen, das leuchtet uns ein, das klingt gut christlich. Und wenn du, Paulus, gute Erfahrungen damit gemacht hast, dann wollen wir das auch probieren. Lass dich nicht von Bösen überwinden, sondern überwinde das Böse mit Gutem. Na gut, denken wir Christenmenschen hier in der Georgenkirche.
wenn ihr damit gute Erfahrungen gemacht habt als Anfänger des Glaubens, ihr in Rom und du, Paulus. Das klingt doch ziemlich logisch. Dann wollen wir das auch probieren. Amen. Und der Friede Gottes, welcher höher ist als all unsere Vernunft, bewahre unsere Herzen und Sinne in Christus Jesus. Amen. Wir singen, lass uns den Weg der Gerechtigkeit gehen. Das Lied ist in diesem Ergänzungsheftchen, in dem kleinen blauen Heft, die Nummer 30.

Gemeindes Folgendes bekannt zu geben. Wir laden herzlich ein, heute 16 Uhr in diese kühle Kirche, wenn es Ihnen zu warm ist zu Hause. Hier sind es angenehme 26 Grad, das finden Sie kaum an einem Ort in der Stadt. Heute 16 Uhr hier in der Georgenkirche das 13. Eisenacher Sonntagskonzert. Es singt der Bachchor Werke von Bach, Mendelssohn, Bruckner, Peter, an der Orgel Tillmann Peter und der Dirigent und danke für den Dienst heute, Christian Stötzner. 16 Uhr, das ist eine lange Diskussion gewesen, ob es abgesagt wird. Unterstützen Sie die Entscheidung, dass es stattfindet, indem Sie kommen, 16 Uhr. Ab Mittwoch sind um 11 Uhr hier in der Georgenkirche wieder die Eisenacher Marktkonzerte. Vom 1.7. bis zum Samstag, 4.7., 11 Uhr, Eisenacher Marktkonzert. Sie finden in den Monaten Juli bis September jeweils um 11 Uhr, außer sonntags, hier in der Georgenkirche statt. Wir laden herzlich ein zum Gottesdienst nächste Woche am Sonntag, 10 Uhr, hier in der Georgenkirche. Im Anschluss dann Kirchencafé. Einige Hinweise. Im Juli und im August hat der TC-Kreis wieder Sommerpause. Der Bibelkreis findet jeweils donnerstags um 15.30 Uhr im Diakonissenmutterhaus statt. Das Trauercafé findet jeden vierten Mittwoch im Monat um 15.30 Uhr in der Goethestraße 25a statt. Um Voranmeldung wird gebeten. Und Tischtennis im Werner-Sylten-Haus Freitag und Samstag von 16 bis 18 Uhr. Wir danken herzlich für die Kollekte vom vergangenen Sonntagsgottesdienst hier in der Georgenkirche in Höhe von 272,50 Euro. Die Kollekte heute ist bestimmt, die landeskirchliche Kollekte für den Härtefonds für schwangere Frauen und Familien in Not. Die Diakonie Mitteldeutschland unterstützt mit ihrem Programm Frauen in Not Menschen, Frauen, die Hilfe brauchen. Der Herr segne diese Gemeinde und alle ihre Glieder nach dem Reichtum seiner Gnade. Amen. Nun lasst uns beten miteinander und füreinander. Wir stehen dazu auf.

Nach den einzelnen Bitten rufen wir gemeinsam: Herr, erhöre uns. Ewiger Gott, deine Liebe überwindet das Böse. Deine Gnade reicht weiter als unsere Erfahrung. Deine Barmherzigkeit übertrifft alle Hoffnung. Dir vertrauen wir uns an und rufen: Herr, erhöre uns. Ewiger Gott, das Böse zeigt seine Macht und lehrt uns das Fürchten. Wir hoffen auf deine Liebe für die, denen böse Menschen Böses tun, für alle, die wehrlos in bösen Strukturen aushalten, für die, die sich dem Bösen in den Weg stellen. Wir rufen: Herr, erhöre uns. Deine Liebe macht stark und verwandelt die Welt. Deine Liebe überwindet das Böse. Darauf vertrauen wir und rufen: Herr, erhöre uns. Ewiger Gott, das Misstrauen ist machtvoll und Angst beschädigt unser Miteinander. Wir hoffen auf deine Freundlichkeit für die Einsamen, für alle, die ausgegrenzt werden, und rufen: Herr, erhöre uns. Ewiger Gott, die sommerliche Hitze belastet Mensch und Tier. Die Schöpfung seufzt. Auf deine Barmherzigkeit hoffen wir mit allen, die in den nächsten Tagen ihre Zeugnisse erhalten. Mit allen, die aufbrechen in den Urlaub. Mit allen, die sich auf Erholung freuen. Auch mit denen, die für andere da sind und arbeiten. Wir rufen: Herr, erhöre uns. Ewiger Gott, deine Liebe tröstet in Trauer und rettet vor dem Bösen. Durch Jesus Christus, deinen Sohn und Bruder, der uns zu beten gelehrt hat: Vater unser im Himmel, geheiligt werde dein Name, dein Reich komme, dein Wille geschehe, wie im Himmel, so auf Erden. Unser tägliches Brot gib uns heute und vergib uns unsere Schuld, wie auch wir vergeben unseren Schuldigen. Und führe uns nicht in Versuchung, sondern erlöse uns von dem Bösen. Denn dein ist das Reich und die Kraft und die Herrlichkeit in Ewigkeit. Amen. Geh aus, mein Herz, und suche Freud. Wir singen vom Lied 503, die Strophen 1 bis 3 und 13 bis 14.

Sonntag geht in die neue Woche aus, auch wenn es draußen sehr heiß ist, ihr müsst jetzt wieder raus. Geht als Gesegnete Gottes. Der Herr segne dich und er behüte dich. Der Herr lasse leuchten sein Angesicht über dir und sei dir gnädig. Der Herr erhebe sein Angesicht auf dich und gebe dir seinen Frieden. Amen.

0: 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Liebe Hörerinnen und Hörer vom Wartburg Radio 96.5, ich wünsche Ihnen was. Einen schönen Sommer mit allem, was dazugehört. Und wir, Herr Wiemann und ich, Gisela Schmidt, wollen mit unserer Sendung in der Reihe Klassik im Wartburg Radio zu Ihrem Wohlbefinden beitragen. Aber eigentlich nicht wir, sondern der großartige Komponist Joseph Haydn mit seinem Oratorium Die Jahreszeiten. Den Frühling haben wir Ihnen schon präsentiert. Erinnern Sie sich? Und nun kommt der Sommer dran. Gleich geht's los. Beschrieben wird ein Sommertag, wie wir ihn auch erleben können. Was erwartet uns, Herr Wiemann?
1: Der Sommer wird in seiner ganzen Bandbreite dargestellt. Die drei Solisten, Hanne, Lukas, Simon, der Chor und das gesamte Orchester gestalten das musikalisch.
0: Ja, und es beginnt mit einer Einleitung. Und was soll sie darstellen?
1: Sie stellt erstmal das Erwachen des Tages dar und auch das mit der Zeit, das ganze Klima sich erwärmt, die Helligkeit kommt und das Tagesleben wieder neu erwacht.
0: Mhm. Es treten auf im Rezitativ der Lukas und der Simon. Und da finde ich so schön, wie der Simon sagt, des Tages Herold meldet sich, mit frohem Laute rufet er zu neuer Tätigkeit den ausgeruhten Landmann auf. Das wünsche ich Ihnen auch, liebe Hörer, ausgeruht sein für die Arbeit, die auf einen wartet. Und das wird hier auch schön dargestellt. Und dann geht es gleich Attacca in die Arie. Herr Wiemann, sagen Sie da noch was dazu?
1: Die Arie zeigt an, wie das ganze Tagesleben dort ist, dem frohen Hirten, seiner Herde, und beschreibt damit auch schon die Natur. Und die Sonne kommt immer mehr zum Vorschein vom Osten her, bis dann das volle Licht erstrahlt.
0: Mhm. Ja, und Instrumente, was erwartet uns da? Ich meine, wir wollen den Hörern nicht alles präsentieren und die sollen auch selber mal ein bisschen hinhören und etwas entdecken. Aber wenn wir so einen kleinen Tipp geben, welche Instrumente gestalten das und wie?
1: Ja, es sind also Schwerpunkt überall die Streicher.
0: Aha.
1: Und dann haben wir auch schon im Anfang ein Hornsolo.
0: Mhm.
1: Von der Arie. Und dann kommen auch teilweise noch die anderen Holzbläser wechselseitig mit zum Klingen.
0: Ich will noch mal den Text von der Arie vorlesen. Der Simon, der Pächter, also der Bauer, der singt: Der muntere Hirt versammelt nun die frohen Herden um sich her. Zur fetten Weid auf grünen Höhen treibet er sie langsam fort. Nach Osten blickend steht er dann auf seinem Stabe hingelehnt, zu sehen den ersten Morgenstrahl, welchem er entgegen hat. So, wir hören die Musik.

0: Ja, liebe Hörer, Sie haben nun alle drei Solisten gehört, auch die Hanne, die sich über die Morgenröte freut und dann sagt, der Himmel pranget im hellen Azur. Sie haben das ja nun alles gehört und hoffentlich genossen. So, es geht weiter. Jetzt geht es um die Sonne, und das heißt ihr hier, sie steigt herauf, die Sonne, sie steigt, sie naht, sie kommt, sie strahlt, sie scheint. Herr Wiemann, wie wird das denn jetzt musikalisch deutlich, dass die Sonne jetzt so langsam aufsteigt am Morgen? Wie macht das der Josef Haydn?
1: Es wird einmal charakterisiert in aufsteigenden musikalischen Linien, dass tiefere Streicher beginnen, bis dann beim Einstieg des Rezitativs durch die Hanne auch die Flöte mitspielt, die also mit schnelleren Notenwerten die Sache noch ein bisschen untermalt. Dann steigen so nach und nach noch die beiden anderen Solisten, Lukas und Simon, dazu. Dazu wird auch die ganze Musik wieder lauter. Ein Crescendo steht hier, also das heißt lauter werden, bis dann das übergeht, auch in der gleichen Nummer noch in den Chor. Sie scheint
0: in herrlicher Pracht.
1: In herrlicher Pracht, ja. Mhm. Das merkt man dann auch ganz deutlich. Es geht also hier auch vom Anfang des Rezitativs, vom Piano, bis dann der Chor einsetzt. Da haben wir Forte Fortissimo sogar erreicht, also sehr kräftig, sehr laut.
0: Mhm. Wir werden es dann hören. Und die Sonne wird gepriesen, heil, o Sonne, heil, des Lebens Licht und Quelle, heil. Du, o du, des Weltalls Seel und Aug, der Gottheit schönstes Bild, dich grüßen dankbar wir. Und das finde ich auch in diesem Oratorium so schön, dass immer wieder der Dank für die Schöpfung deutlich wird. Und auch jetzt, wenn die Sonne besungen wird, wird sie als Schöpfung Gottes besungen und Gott dafür gedankt. Dann heißt es dann, wer spricht sie aus, die Freuden alle, die deine Huld in uns erweckt? Wer zählet sie, die Segen alle, die deine Mild auf uns ergießt? Ja, und wieder der Dank. Und dann zum Schluss, alle drei, dem Schöpfer aber danken wir, was deine Kraft vermag. Und zum Schluss kommt dann noch ein Fugato. Da sind Sie wieder dran, Herr Wiemann, zu erklären, was das ist. Dir jauchzen alle Stimmen, dir jauchze die Natur, das ist der Text dazu.
1: Das Fugato, also die kleine Form einer Fuge,

0: nicht immer wie beim Kanon den gleichen Text, sondern der Text entwickelt sich ja auch weiter.
1: Ach so. Ich habe es immer mit dem Kanon verglichen, aber es ist, sonst hieß es ja Kanon. Es ist eben doch was anderes. Ne? Aber hören Sie hin und haben Sie Ihre Freude dran. Jetzt das ganze Stück, wo die Sonne kommt, die Nummer 12 jetzt.

0: Ja, Herr Wiemann hat gerade so schön gelacht, liebe Hörer. Ja, jetzt hören wir wieder den Simon mit einem Sekko-Rezitativ. Vielleicht, Herr Wiemann, noch mal erklären, was das bedeutet, Sekko und Rezitativ.
1: Das Rezitativ ist also praktisch eine Art Sprechgesang, wo der Text wirklich die Hauptsache bildet. Unterstützt wird das musikalisch meistens durch ein Akkordinstrument, sei es ein Klavier, ein Cembalo, Orgel, je nachdem. Und wir hören immer mal auch Akkorde zum Harmoniewechsel zum Beispiel mit eingeflochten, damit auch die Melodie des Solisten nicht zu eintönig dahin läuft.
0: Ja, und welche Instrumente es sind, das hören Sie selber raus, liebe Zuhörer.

0: Ja, nun kommt ein Rezitativ Accompagnato. Herr Wiemann, das unterscheidet sich von dem Secco-Rezitativ wodurch?
1: Indem hier Orchesterinstrumente mitwirken.
0: Ja, Sie haben ja in dem vorigen Rezitativ das Solo-Instrument, das begleitende Instrument herausgehört. Ich habe es auch gehört, es war das Cembalo. Ja, jetzt kommt der Mittag und das kennen wir ja auch alle von dem vorigen Sommer, der ja so wahnsinnig heiß war. Und hier heißt es, die Mittagssonne brennet jetzt in voller Glut und gießt durch die entwölkte Luft ihr mächtiges Feuer in Strömen hinab. Ob den gesenkten Flächen schwebt im niedern Qualm ein blendend Meer von Licht und Widerschein. Die heiße Sonne wird jetzt beschrieben.

0: Das nächste Stück ist eine Cavatina. Herr Wiemann weiß, was das ist. Mir ist der Begriff auch unbekannt. Ich lese das jetzt zum ersten Mal. Und jetzt sagen wir Ihnen, was das ist, eine Cavatina.
1: Das ist ein schlichter, getragener, ein- oder zweiteiliger Gesang mit einem Solisten, von einem Solisten gesungen, instrumental begleitet.
0: Ja, ich habe mir da hingeschrieben, Largo, was heißt das? Langsam, ja?
1: Sehr langsam.
0: Sehr langsam, aha. Und jetzt wird richtig diese Hitze spürbar. Dem Druck erliege die Natur, welke Blumen, dürre Wiesen, trockene Quellen. Alles zeigt der Hitze Wut und kraftlos schmachten Mensch und Tier am Boden hingestreckt. Das kennen wir, liebe Hörer. Und da können Sie sich richtig hineinversetzen. Der Joseph Haydn kannte das auch und hat das in Musik umgesetzt.

0: Jetzt hören wir wieder ein Rezitativo von der Hanne. Und während wir eben den Lukas haben klagen und seufzen hören über die Hitze, so macht sich das die Hanne jetzt ganz anders, ganz einfach. Sie geht in den dunklen Hain und sucht der Eiche Dach, also den Schatten, und genießt das leise Gelispel der Espe und auch den Bach und hört, wie die Bienen summen, und macht sich das richtig schön im Schatten. Wir hören da welche Instrumente, und ich habe mir ja noch Adagio hingeschrieben. Was heißt das, Herr Wiemann, und welches Instrument?
1: Adagio ist auch ein sehr breites Tempo, langsam, und an Instrumenten haben wir an sich so im Wechsel Streicher und Holzbläser und Hörner.
0: Ja, hier heißt es dann noch, und aus dem nahen Busche tönt des jungen Schäfers Rohr. Damit ist seine Flöte gemeint, die er sich möglicherweise selbst geschnitzt hat. Er hat ja da Zeit dazu, der Schäfer, und das haben die auch früher selber gemacht. Und natürlich hat man nicht so ein Schäferrohr im Orchester, sondern welches Instrument übernimmt das dann?
1: Ja, wird also diese Stimmung durch die Oboe mit dargestellt.

Nun kommt die Hanne nochmal dran mit einer Arie, wo sie sich freut und singt, welche Labung für die Sinne, welch Erholung für das Herz.

0: Jetzt hören wir den Simon mit einem Rezitativ und es zieht ein Gewitter auf. Das haben wir ja auch. Wir merken das an der schwülen Luft. Und hier heißt es, o seht, es steiget in der schwülen Luft am hohen Saume des Gebirgs von Dampf und Dunst ein fahler Nebel auf. Das Gewitter naht und ist im Aufzug. Mit einem Paukenwirbel wird das dann deutlich gemacht. Und alle drei Sänger sind dabei, Simon, Lukas und Hanne. Hanne, in banger Ahnung stockt das Leben der Natur. Kein Tier, kein Blatt bewegt sich und Todesstille herrscht umher. Wir werden dann den Gegensatz noch hören zwischen dieser Stille vor dem Gewitter und wenn dann das Gewitter kommt. Bei der Stelle in banger Ahnung stockt das Leben der Natur. Da habe ich mir hingeschrieben, Pizzicato. Was ist das, Herr Wiemann?
1: Da werden die Streichinstrumente gezupft. Mhm. Im Gegensatz zum Bogen gestrichen, ja, werden sie hier angezupft.
0: Ja, hören Sie drauf, liebe Hörer. Es schließt sich dann gleich das Ungewitter an. Und wir wollen darauf hören, wie dieser Kontrast zwischen dieser Todesstille vor dem Gewitter und dann das Einsetzen des Gewitters dargestellt wird. Herr Wiemann, sagen Sie da noch was dazu?
1: Der erste Takt der 19 wird durch die Flöte bestritten, wobei hier eine absteigende Linie ist, als ob ein Blitz herunterfährt. Und dann im zweiten Takt, Tutti, da donnert es.
0: Ja, und die Menschen haben Angst. Es heißt da im Text, ach, das Ungewitter naht, hilf uns Himmel. Sie flehen also zum Himmel, weil ja ein Gewitter auch eine schwierige Sache ist. Und es können Blitzeinschläge kommen, Häuser können brennen und der Donner grollt und macht den Menschen Angst. Und diese Angst und diese Gewitterstimmung und das Gewitter, das ja dann auch wirklich kommt und durch die Musik dargestellt wird, das kommt auch eben in diesem Text und in diesem Chor vor, der da das deutlich macht. Welche Instrumente spielen da noch eine große Rolle, Herr Wiemann?
1: Ja, also eins der führenden Instrumente ist dann die Pauke,
0: aha,
1: die den Donner ja immer
0: nur
1: darstellt.
0: Nur eine oder mehrere?
1: Zwei Pauken.
0: Aha.
1: Im Klassischen sind immer zwei Pauken.
0: Ach so,
1: da.
0: In
1: ja.
0: verschiedenen Tönen, ne?
1: Ja, mhm. Meistens im Quartabstand gestimmt.
0: Mhm. Ja, und zum Schluss ist dann noch, erschüttert wankt die Erde bis in des Meeres Grund, eine Fuge. Mhm. Das hatten wir schon gesagt, was das
1: wurde
0: eine Fuge
1: erläutert,
0: ist.
1: Ja.
0: Und Tutti habe ich mir dazu geschrieben. Was heißt das, Tutti?
1: Tutti, alle spielen.
0: Alle spielen. Ja. Wir kennen das Wort von Tutti Frutti, alle Früchte. Ja. Und hier sind alle Instrumente gemeint, um dieses Gewitter darzustellen.
1: Zur Tempobezeichnung vielleicht noch. Hier steht Allegro assai. Das heißt also auch sehr schnell, vergleichbar mit Vivace. Das war ja schon mal.
0: Ach ja.
1: Mhm.

0: Nun kommt die Erleichterung nach dem schweren Gewitter. Es ist nichts passiert. Die düsteren Wolken trennen sich. Gestillet ist der Stürme Wut. Und alle freuen sich. Zum lang gewohnten Stalle kehrt gesättigt und erfrischt das fette Rind zurück. Dem Gatten ruft die Wachtel schon. Das spielt die Flöte. Im Grase zirpt die Grille froh. Und aus dem Sumpfe quakt der Frosch. Die Abendglocke tönt und der Männerchor und der Frauenchor und der Gesamtchor freuen sich an dem schönen Tag und freuen sich auf die Nacht und hören der Abendglocke zu. Und das ist dann wieder im Piano bis hin zum Pianissimo. Was heißt das, Herr Wiemann? Wie endet dieser schöne Teil vom Sommer?
1: Sehr leise.
0: Weil es dem Abend zugeht. Wir haben ja gesagt, ein Sommertag wird beschrieben und Sie, liebe Hörer, möchten auch so einen Sommertag genießen. Es grüßt Sie ganz herzlich Gisela Schmidt und
1: Hans-Christoph Wiemann.
0: Das war die Sendung Klassik im Wartburgradio. Heute haben wir den Sommer vorgestellt aus dem Oratorium Die Jahreszeiten von Joseph Haydn und Sie können dann im Herbst den Herbst hören und im Winter dann noch den Winter. Dann sind wir wieder zugange.

Ja, geschrieben für dich und hier haben Sie richtig eingeschaltet beim Wartburg-Radio hier in Eisenach auf der Frequenz 96,5 und Sie haben auch richtig eingeschaltet beim Radio Enno in Nordhausen auf der Frequenz 100,4 und hier ist die Sendung wieder Volksmusik in Thüringen von und mit Michael Frank, der Sachse beim Wartburg-Radio. Ich heiße Sie alle recht herzlich willkommen an unseren Radiokästen und verspreche Ihnen auch wieder heute eine schöne und unterhaltsame Sendung. Jetzt haben wir schon uns verquadert hier, aber ist alles nicht so schlimm. Ja, was haben wir heute für ein Thema? Ich habe wieder mal in meiner Kiste rumgesucht und ja, wollte eigentlich was Schönes bringen. Und dann kriegte ich eine Mail von der Anne Peetz, die kommt aus Gräfenroda oder stammt aus Gräfenroda. Und sie hat gefragt, Micha, was ist denn eigentlich aus der Krone der Volksmusik geworden aus dieser Fernsehsendung? Die gibt es ja schon lange nicht mehr. Ja, und da habe ich mal recherchiert und da werden wir heute ein bisschen was erfahren über die Fernsehsendung Die Krone der Volksmusik. Und jetzt haben wir schon einen Titel aus dieser Fernsehsendung gehört von den Kasseluder Spatzen mit dem Titel geschrieben für eine Ewigkeit. Ja, und jetzt würde ich vorschlagen, haben wir genug gequattert und jetzt kommt wieder ein junger Mann und nach dem Titel sage ich dann etwas zum Titel und zu dem jungen Mann. Dann mal los, jetzt wird's italienisch.

Ja, ich finde ihn auch wunderbar, den jungen Italiener, der kleine Derry hieß er damals. Aus den Jahren 2004 stammte dieser Musiktitel. Es war ein Siegertitel aus der damaligen Fernsehsendung Die Superhitparade der Volksmusik. Tja, die Krone der Volksmusik war eine Fernsehsendung, die 1998 begann und 2012 endete. Leider, muss ich dazu sagen. Und die Idee zu dieser Fernsehsendung hatte Hans Bayerlein, ein ganz bekannter Musikmanager, leider also vor vielen Jahren schon verstorben. Ich kenne ihn persönlich, wir waren gut befreundet und er hatte die Idee gehabt, einmal die Sieger des ganzen Jahres nochmal das nächste Jahr, Anfang des nächsten Jahres, also zu präsentieren. Also die Sieger aus dem Jahr 2004 gab es dann mal in einer Fernsehsendung Anfang Januar, das war immer das zweite Wochenende. Meistens war ich auch mit dabei hinter den Kulissen, also der Termin stand schon immer fest. Und dort wurden dann die Sieger des Vorjahres präsentiert, aus zum Beispiel immer wieder Sonntags, aus der Superhitparade der Volksmusik, aus der Wendersgrüner Musikantenschenke. Ja, fast aus allen Musiksendungen, die es damals in öffentlich-rechtlichen Rundfunk und Fernsehen gab. Leider, ja, ist davon fast gar nichts mehr übrig geblieben. Auch eine der letzten Sendungen laufen dieses Jahr zum letzten Mal zum Beispiel immer wieder sonntags. Ja, und da bleibt dann noch immer übrig Schlagerspaß mit Andy Burg. Aber diese Sendung gab es erst ab 2018, also zu der Krone der Volksmusik gab es diese Sendung noch nicht. So, ja, Hans Bayerlein hat gesagt, wir machen eine Fernsehsendung draus und in dieser Fernsehsendung präsentierten dann die Sieger nochmal alle ihren Siegertitel und sie wurden dann ausgezeichnet und da gab es eine Krone der Volksmusik. Das war ein, ja, Metallemblem, was die Leute da in die Hand bekommen haben. Kann man sich jetzt so fast vorstellen wie heutzutage die Henne hier im MDR-Fernsehen. Genau dasselbe Ziel war auch dieser Preis. Ja, 2098 ging es los und da kann ich Ihnen schon mal die Sieger oder ein paar Leute sagen, die mit dabei waren als Sieger, zum Beispiel Gabi Albrecht, Eberhard Hertel, Stefanie Hertel und ich kann auch dazu sagen, aus welcher Sendung dann diese Preisträger stammten. Gabi Albrecht bekam die Goldene Hände 1998, Eberhard Hertel die Goldene Stimmgabel. Ja, es wurden die erfolgreichsten Autoren zum Beispiel auch ausgezeichnet und es wurden auch der MDR-Musikantenkaiser ausgezeichnet, damals als Achims Hitparade stammend. So viel Fernsehsendung gab es damals und heute, ja, gibt es bloß noch eine von vielen, muss ich dazu sagen. Genug gequadert, jetzt hören wir wieder einen wunderschönen Titel von Franzi Jordi und die werde ich demnächst hier live bei uns im Studio 2 in Eisenach begrüßen. Sie wird dann uns ihr neues Album vorstellen, aber hier ist ein Titel aus dem Jahr 2005 und damit gewann sie die goldene Stimmgabel. Na dann mal los.

Ja, zum Träumen ist es nie zu spät. Und wenn ich so im Studio 2 hier in der Wartburgstadt in Eisenach sitze beim Wartburgradio, dann kommt man schon mal ins Schwärmen und Träumen. Manchmal auch, wenn der Platz neben mir leer ist wie heute. Aber das ist nicht so schlimm. Demnächst wird wieder ein Studiogast hier dann sitzen. Das Thema heute ist die Fernsehsendung Die Krone der Volksmusik. Wie gesagt, Hans Beilein hat die Idee. Er hat es auch in das Fernsehen gebracht. Der MDR hat sich bereit erklärt, diese Sendung zu produzieren als Fernsehen der ARD. 1998 ging es los und 2012 im Januar. Da schloss sich der Vorhang, weil man gesagt haben, die Einschaltquoten sind nicht mehr so gut und wir tun die Sendung absetzen. Bis dahin gab es aber viele Sendungen, die da schon verschwunden sind, wie die Goldene Stimmgabel, Achims Hitparade, das Herberoth-Festival und ich will gar nicht erst anfangen mit aufzählen, wie viele Sendungen heutzutage verschwunden sind aus den öffentlich-rechtlichen Fernsehen, die auch ein bisschen das Sprungbrett von unseren Nachwuchssängern sind, wenn sie nicht gerade mal hier bei uns beim Wartburgradio in Eisenach oder Nordhausen im Studio sitzen. Leider, muss ich dazu sagen. Ja, moderiert hat diese Sendung bis zuletzt eigentlich die letzte Sendung Gunter Emmerlich, aber die erste Sendung hat moderiert Carmen Nebel. Ja, nicht nur Gunter Emmerlich, sondern Carmen Nebel hat begonnen mit der Sendung zu moderieren. Sie hat es dann gemacht bis in das Jahr ungefähr, jetzt muss ich mal kurz recherchieren, bis ins Jahr 2003 und 2004 bis 2012, bis zur letzten Sendung, hat dann Gunter Emmerlich diese Sendung moderiert. Die Sendung war immer eine Live-Sendung, also keine Aufzeichnung, das muss ich auch dazu sagen. Und alle Künstler haben auch wirklich in dieser Sendung live gesungen. Also es gab dort wirklich auch kein Playback. Ich war öfters mal hinter den Kulissen dort dabei und habe fürs Wartburgradio Recherchen und Reportagen auch für meine Sendung gemacht und ich kann das wirklich bezeugen. Und ich habe dort auch viele interessante Künstler kennengelernt, wo man sagt, ach, draußen, ach, der ist ja arrogant oder der ist ja komisch. Nee, zum Beispiel habe ich Heino damals dort kennengelernt, Hansi Hinterseher, Maximilian Arland. Ja, und das sind heute meine besten Radio-Leute, die selbst diese Sendung gerne hören, wenn sie es können. Und natürlich auch öfters mal zu Gast sind, wenn sie wieder was Neues zu präsentieren haben. So, genug gequadert. Die Moderation haben wir jetzt auch geklärt. Ja, und ich würde vorschlagen, wir lassen jetzt wieder Musik aus dieser Sendung erklingen.

Ja, ich glaube, ich bin verliebt in dich und alles ist Spaß. Das sang damals im Jahr 2005 Marc Pirschner. Der war auch schon bei uns hier zu Gast. Ja, wann lief denn die erste Sendung, Fernsehsendung, die Krone der Volksmusik live aus der Stadthalle in Chemnitz? Ja, sie lief am 10. Januar 1998, war ein Samstag, ist ja logisch, 20.15 Uhr. Und die letzte Sendung, leider, lief am 7. Januar 2012, ebenfalls 20.15 Uhr, Live-Sendung aus der Stadthalle Chemnitz. Man hat dann immer noch versucht, mit der Redakteurin und mit den MDR zu reden, vielleicht doch noch weiterzumachen, aber leider, es blieb alles erfolglos. Gunter Emmerlich war da auch sehr traurig drüber, er hat sich da auch sehr toll eingesetzt. Und Gunter, ja, du bist jetzt schon im Himmel. Und dein Wunsch, diese Sendung wieder aufleben zu lassen, hat sich bis heute leider noch nicht wieder bewahrheitet. Leider. Ja, Krone der Volksmusik. In dieser Sendung wurden zum Beispiel Sänger geehrt, die im Vorjahr einen Preis auf dem Gebiet der volkstümlichen Musik bekommen haben oder einen besonderen Erfolg zu verbuchen hatten. Zum Beispiel auch Autoren, Komponisten wie Uwe Busse, haben wir schon gehört. Ne? Und natürlich auch Bühnenbildner zum Beispiel, aber auch Musikverleger wie Herr Bayerlein zum Beispiel. Ne? Auch sie bekamen diese Krone der Volksmusik überreicht. Das war so ein wunderbarer Preis, der eigentlich so, ja, erfunden wurde und für alle was Schönes und Erschwingliches war. Und ich kann mir das so vorstellen, heute wieder so was Ähnliches, vielleicht mit ein bisschen Inhalt geändert, wieder in das Fernsehen zu bringen. Das wäre zu überlegen. Gut, genug geschwärmt, genug geträumt, jetzt gibt's wieder Musik.

Ja, nehmen den letzten Zug nach Hause, das brauchen Sie bei uns noch nicht, denn Sie haben richtig eingeschaltet, das Wartburgradio hier in Eisenach auf Frequenz 96,5 und Sie haben auch richtig eingeschaltet im Raum Nordhausen, das Radio Enno auf Frequenz 100,4. Am Mikrofon ist für Sie Michael Frank, der Sachse beim Wartburgradio und Sie hören die Sendung Volksmusik in Thüringen. Ja, und diese Sendung gibt es schon sehr lange, schon nämlich seit 2004. Ja, und an dieser Stelle möchte ich mich erstmal auch recht herzlich an alle Hörer und Hörerinnen bedanken, die mir so viele Jahre die Treue halten. Und natürlich auch Dankeschön sagen an das ganze Team vom Wartburgradio in Eisenach und an den ganzen Team vom Radio Enno in Nordhausen für die tatvolle und kräftige Unterstützung viele, viele Jahre. Und wenn Sie sagen, Mensch, so Radio wäre auch mal was für mich, ist kein Problem. Kommen Sie einfach hier in Eisenach in der Georgenstraße 43 beim Wartburgradio vorbei. Ja, und unsere Kollegen werden sich da mit Ihnen unterhalten. Und vielleicht haben Sie eine Idee, vielleicht wollen Sie mal Ihren Sportverband vorstellen oder vielleicht wollen Sie mal, machen Sie selber Musik oder vielleicht recherchieren Sie auch in irgendwie Musikrichtungen, interessieren sich für die Geschichte, wollen eine Sendung drüber machen. Beim Wartburgradio sind Sie herzlich willkommen. Wir haben ein offenes Ohr für alle Themen dieser Welt, die es gibt. Und Radio machen selber ist auch mit am schönsten, muss ich dazu sagen. Mir geht's seit 2004 jedenfalls hier sauwohl. Das muss ich auch mal jetzt einfach sagen. Ja, liebe Hörerinnen und Hörer, wir haben gehört, der letzte Zug der Sehnsucht, das war Katharina Herz und Thorsten Benkenstein. Katharina war vor vielen, vielen Jahren mal bei mir hier in der Sendung. Ja, es wird Zeit, dass sie auch mal wieder vorbeikommt, habe ich jetzt gerade so gemerkt. Und Thorsten natürlich auch. Und es wäre interessant, was aus den beiden geworden ist. Das war übrigens ein Titel aus der Krone der Volksmusik aus den Jahren 1999. Also Sie können mal sehen, ich greife hier ganz tief in die Musikarchive und Geschichten. So, aber ich würde vorschlagen, jetzt machen wir weiter. Wunderschöne Musik. Lass mich überraschen, was ich jetzt rausgesucht habe.

Ja, das war der Anton aus Tirol. Da war der Originaltitel von DJ Ötzi, der viele, viele Jahre alt ist in der Zwischenzeit. Wurde viele Mal gecovert und auch neu gemacht. Ebenfalls war er auch mal ein Preisträger von der Goldenen Stimmgabel und deshalb war er auch in der Krone der Volksmusik vertreten. Tja. Viele, viele Künstler waren eigentlich dort drin vertreten, weil sie irgendwie einen Preis gewonnen haben. Sag ich mal, unsere heimische Band aus Sachsen, die Randfichten, waren zum Beispiel dabei. Stephanie Hertel, Stefan Moss, Eberhard Hertel, Hansi Hinterseher. Ich kann eine Menge aufzählen. Das Nabdal-Duo zum Beispiel. Und wir kommen auch jetzt zu zwei Mädchen, die damals als Geschwister Hofmann auftraten. Jetzt sind sie alle beide als Solisten unterwegs. Und jetzt sage ich mal, los geht's mit einem wunderschönen Titel aus den Jahren 1998. Die Macht der Gefühle, präsentiert von den Geschwister Hofmann.

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Ja, das waren sie, das Nabdal-Duo. Und ja, sie haben sich dann ja vor vielen Jahren wieder zusammengetan. Und der Wunsch hat sich ja dann auch in Erfüllung getan, dass sie dann wieder Musik machen. Bis vor einer kurzen Zeit, bis Wolfgang Edenharder dann stimmlich eine Stimmbandentzündung bekommen hatte und leider nicht mehr singen darf. Das ist leider so und wird auch immer so bleiben. Muss ich jetzt mal dazu sagen. Ja, die Krone der Volksmusik, einer der schönsten Fernsehsendungen, die es gab in der ARD. Produziert wurde sie vom MDR, jeweils immer das zweite Januarwochenende des Jahres. Tja, 2012, habe ich schon gesagt, war auf einmal Schluss. Man hat gesagt, die Einschaltquoten sind das nicht mehr so und man will auch nicht so volkstümliche Musik mehr hören. Man will was Neues bringen, man will was anderes bringen. Ja, und dann hat man diese Sendung einfach dann gesagt, okay, es ist die letzte Sendung und man hat sie dann abgesetzt. Tja, die Leute haben zwar fleißig geschrieben und sich beschwert, aber es hat eben nicht genutzt, denn bis heute gibt es diese Sendung nicht wieder. Aber wie gesagt, mein Traum ist es vielleicht einmal, so eine Sendung wieder zu präsentieren. Nicht nur hier im Radio, vielleicht auch irgendwo bei einem Bürgerfernsehen oder vielleicht auch beim öffentlichen rechtlichen Fernsehen. So, jetzt kommen wir zu einem Mann, der auch seine Sendung verloren hat. Stefan Ross bei Immer wieder Sonntags. Aber hier bei der Krone der Volksmusik, da war er zweimal Sieger sogar. Und jetzt habe ich einen Titel rausgesucht, einer seiner ersten Titel auf Trompete. Happy Volksmusik. Und damit darf ich mich jetzt recht herzlich verabschieden von Ihnen, liebe Hörer und Hörer. Ich wünsche Ihnen eine schöne Zeit. Bis zum nächsten Mal, wenn es dann wieder heißt Volksmusik in Thüringen beim Wartburgradio in Eisenach und beim Radio Enno in Nordhausen. Tschüssi und macht's gut!

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Liebe Hörerinnen und Hörer, eine neue Woche und eine neue Ausgabe von Radio DARC. Wir begrüßen Sie dazu recht herzlich und in der kommenden Stunde werden wir Ihnen unser Technikmagazin mit der Nummer 593 präsentieren. Das Datum der Erstveröffentlichung ist Freitag, der 19. Juni 2026. Ich bin Colli Farrin und werde Sie durch das Programm führen. Heute stellen wir Ihnen einen ungewöhnlichen Ort einmal näher vor. Das ist die Stadt Linsengericht in Hessen. Dort befindet sich eines der bedeutendsten Radiomuseen des Landes. Starten wir aber in diese Sendung mit Rock aus Schweden. Kaum jemand kennt noch die Sängerin und Songwriterin Erika Norberg. Sehr schade, denn sie brachte in den 1990er Jahren eine Reihe von wirklich guten Titeln heraus, die fast alle aus ihrer Feder stammten. Daher erinnern wir an sie mit Heavenly.

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1: Heute mit diesen Themen. Europas größtes Straßenfest mit Teilnahme des DARC. Bundesnetzagentur bearbeitete 318 Störungsmeldungen im Jahr 2025. NASA ehrt Funkamateure für Beitrag zur Artemis-2-Mission. Und nächstes Wochenende ist es soweit. Funkfachmesse Ham Radio startet. Am Mikrofon Conny Farren. Das Wochenende vom 20. bis 21. Juni war Schauplatz des größten europäischen Straßenfestes. Das ist Summernant in München mit rund einer 250.000 Besuchern. Mit dabei, wie auch schon in all den Jahren zuvor, der Deutsche Amateurradioclub mit seinem mobilen Funkwagen. Im Zentrum der bayerischen Landeshauptstadt war in den 1,5 Tagen einiges auf einer für den Autoverkehr gesperrten 6-spurigen Hauptstraße geboten. Zwischen dem Siegestor in Schwabing und der Feldherrenhalle ging es auf über 1 Kilometer Länge um Modelle und Visionen einer besseren Welt, um eine ressourcenschonende Zukunft und eine menschenwürdige und solidarische Urbanität. Dazu gehören auch umweltbewusstes Leben und die innovative Nutzung des öffentlichen Raumes. Ein Angebot an Sport, Musik und Kultur lud zum Mitmachen und Genießen ein. Auch der kulinarische Aspekt kam nicht zu kurz. In dieses Geschehen gliederte sich auch der Amateurfunk mit einem speziellen Funkanhänger ein. Der DARC bot hierin die Erarbeitung eines Morse-Diploms, das Suchen von versteckten Minisendern bis hin zu Live-Funkkontakten über den geostationären Satellitentransponder QO100. Das verursachte so manche Aha- und Oho-Äußerungen der Besucher. Angeregt durch die Darstellung in vielen persönlichen Gesprächen über die vielfältigen Möglichkeiten, die der Amateurfunk bietet, füllte sich auch rasch der Ordner mit den Kontaktbögen für ernsthaft Interessierte. Diese Veranstaltung wird den im Herbst startenden Vorbereitungskursen für die Prüfung zum Amateurfunkzeugnis der Klasse E sowohl in Präsenz als auch online Zulauf bringen. Das Wetter spielte dieses Mal auch mit, obwohl es tagsüber mit über 30 Grad schon etwas warm war. Aber im breiten Innenstadtboulevard war immer ein Luftzug zu spüren. Nach Sonnenuntergang war es dann besser. Da heizte dann die Musik auf vielen Bühnen bis lange in die Nacht ordentlich ein. Straßenfeste sind oft eine Gelegenheit, auch den Amateurfunk und seine gesellschaftliche Bedeutung zu präsentieren und viele neue Kontakte zu knüpfen. Auch im zweiten Teil der Veranstaltung vom 12. bis 13. September planen die Münchner Ortsverbände wieder eine Teilnahme mit Geräten und Antennen und für die Kinder und Jugendlichen sind spezielle Aktionen geplant. 318 Störungsmeldungen hat der Prüf- und Messdienst der Bundesnetzagentur für den Bereich des Amateurfunkdienstes im Jahr 2025 bearbeitet. Diese Zahl geht aus dem Jahresbericht Telekommunikation hervor, den die Behörde kürzlich veröffentlicht hat. Der Amateurfunkdienst liegt damit im Mittelfeld. Für den Rundfunk wurden 678 Vorgänge bearbeitet, bei Short-Range-Devices waren es 510, im Bereich leitergebundene Telekommunikationsnetze waren es 456, bei Mobilfunk 359, bei WLAN, Bluetooth und so weiter 194. Schlusslicht bildet der BOS-Dienst mit 63 Vorgängen. Insgesamt hat die Bundesnetzagentur über 3.100 Funkstörungen sowie elektromagnetische Unverträglichkeiten bearbeitet. Ein Großteil der Meldungen wurde online über das Bundesportal eingereicht. Funkstörungen werden fast immer durch nicht konforme oder minderwertige Elektrogeräte verursacht, meist aus chinesischer Produktion. In diesem Falle kann jedermann eine Störmeldung über ein Webportal der Bundesnetzagentur absetzen. Die Bearbeitung ist kostenlos. Die AMSAT-DL hat von der NASA eine offizielle Anerkennungsurkunde erhalten. Das ist das Certificate of Recognition für ihre Beteiligung an der Artemis-2-Mission. Im Rahmen der historischen Artemis-2-Mission gelang es AMSAT-DL und der Sternwarte Bochum, das Orion-Raumschiff durchgehend erfolgreich passiv zu verfolgen. Dabei wurden über 6 Terabyte an IQ-Daten und Dopplermessungen aufgezeichnet. Diese Leistung wurde von der NASA ausdrücklich gewürdigt, da sie eindrucksvoll demonstriert, welchen Beitrag Funkamateure und zivilgesellschaftliche Organisationen zur modernen Raumfahrt erbringen. Die Urkunde, unterzeichnet von Martha Shelton, Chef der NASA Space Communications und Navigation, trägt das Datum des 24. April 2026 und würdigt den eifrigen Einsatz und Erfolg bei der passiven Verfolgung des Orion-Raumschiffs. Besonders bedeutsam ist, dass die Urkunde auch die Besatzung der Artemis-2-Mission nennt. Commander Reed Wiseman, Pilot Victor Glover sowie die Mission Specialists Christina Koch und Jeremy Hansen. Drei von diesen Astronauten waren im Besitz einer Amateurfunklizenz. Am kommenden Wochenende ist es endlich soweit. Europas größte Fachmesse für Funktechnik wird wieder Tausende von Enthusiasten nach Friedrichshafen am Bodensee locken. Vom 26. bis 28. Juni werden nicht nur die neuesten Amateurfunkprodukte zu sehen sein, die Messe Ham Radio ist auch immer ein beliebter Treffpunkt von Besuchern aus aller Welt. Vor Ort können Sie ein vielfältiges Programm aus der gesamten Palette des Amateurfunks erleben. Der große Ham-Flohmarkt lädt zum Stöbern ein. Bei Händlern sind Geräte, Bauteile und Komponenten zu erwerben und auch der große ideelle Bereich gibt Einblicke in viele Themen. Das Bodenseetreffen rundet alles mit einer großen Auswahl an technischen Fachvorträgen ab. 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Wir wünschen Ihnen eine gute Anreise. Das waren unsere heutigen Meldungen aus der Funkwelt für Sie. Der folgende Musiktitel verdient nicht nur einfach kommentarlos angesagt zu werden. Hier müssen wir Ihnen unbedingt eine kleine Geschichte erzählen, eine tragische Geschichte. Der Name, um den es geht, heißt Topaz. Das war eine Rockgruppe aus Frankfurt am Main, die im Jahre 1979 gegründet wurde und wohl zu den meist unterschätzten Bands gehört. Sie veröffentlichten nur ein einziges Album mit wirklich tollen Titeln. Völlig unverständlich aber war, dass dieses Album von Topaz ein völliger Flop wurde und sich kaum verkaufte. Die Bandmitglieder trennten sich daraufhin nach nur einem Jahr und gingen zurück in ihre erlernten Berufe. Der Gründer Dieter Brandt verkraftete diesen Umstand nicht, geriet in Depressionen und nahm sich 1991 das Leben. Wenn wir nun eine Kostprobe hören, so fragen wir uns schon, warum denen einfach kein Erfolg beschieden war. Hier sind sie mit einer absoluten Rock-Rarität. Hier sind Topaz mit Hurricane.

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Jetzt fehlt eigentlich nur noch euer Besuch und ein Wiedersehen am Bodensee. Und damit VY73, eure Steffi, Delta Oscar 7, Papa Romeo. Die

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1: Kennen Sie Linsengericht? Wenn Sie jetzt an ein Essen denken, etwa an eine Linsensuppe, dann liegen Sie leider komplett falsch. Linsengericht ist eine Kleinstadt in Hessen, gelegen an der A66, etwa 40 Kilometer östlich von Frankfurt am Main oder 25 Kilometer nördlich von Aschaffenburg. Sie sollten sich diesen etwas eigenwilligen Namen für eine Ortschaft gut merken, denn in Linsengericht befindet sich eines der bedeutendsten Rundfunkmuseen Deutschlands. Unser Mitarbeiter Wolf Dieter Roth, Delta Lima 2, Mike Charlie Delta, stellt es Ihnen jetzt vor.
2: Rundfunkmuseen sind aufgrund der Grundstückskosten mitunter etwas abgelegen. Das ist klar, in der Innenstadt einer Großstadt, da kann man vielleicht das Deutsche Museum betreiben, weil das vor langer Zeit erbaut wurde. Aber heute könnte sich das keiner mehr leisten. Damit sind sie dann mit öffentlichen Verkehrsmitteln nicht immer optimal erreichbar. Dafür gibt es keine Parkplatzprobleme. Diejenigen Museen, in denen sich in einem ehemaligen Radiogeschäft nur alte Radios wild stapeln, kommen allerdings aus der Mode. Damit können nur Sammler und Fachleute etwas anfangen und selbst die finden das langweilig. In modernen Museen sind die Geräte auch in Funktion zu sehen und auch für Laien, Nichttechniker, Kinder und Familien interessant. Das große Vorbild dieser neuen, dem Deutschen Museum nachempfundenen Art war das fünfstöckige Rundfunkmuseum Fürth, dessen führende Rolle aber mittlerweile vom ebenfalls sehr großen Rundfunkmuseum Cham übernommen wurde. Das seit 1998 existierende Radiomuseum Linsengericht, offiziell ein eingetragener Verein, ist gegenüber diesen zwar ein Zwerg, doch didaktisch und erlebnismäßig gleichwertig. Das ist in einem kleinen Ort mit dem interessanten Namen Linsengericht. Da geht es also weder ums Mittagessen noch um etwas Juristisches, so heißt schlichtweg der Ort. Doch dieser ist zwar klein, aber innerhalb Deutschlands zentral gelegen. Das Ganze ist nicht weit von Frankfurt in Hessen. Das Museum wurde mit Unterstützung der Gemeinde Linsengericht im Dachgeschoss der dortigen alten Schule eingerichtet, was hohe Mietkosten erspart. Dafür wird kein Eintritt verlangt, das Museum lebt ebenso wie die 2013 gegründete Radioklinik, in der man auch eigene Geräte reparieren lassen kann, neben Mitgliedsbeiträgen ausschließlich von Spenden. Diese sollte man deshalb auch beim Besuch nicht vergessen am Schluss oder vielleicht gleich am Anfang. Der Verein verfolgt ausschließlich und unmittelbar gemeinnützige Zwecke und will ebenso wie die GFGF, die Gesellschaft der Freunde der Geschichte des Funkwesens e.V., Wissenschaft, Forschung und Bildung auf dem Gebiet der Rundfunkgeschichte fördern. Interessant dabei ist, dass der Verein eine sehr intensive Jugendarbeit hat, die übertrifft den der meisten OVs. Ursprünglich wurde das Museum von 7 Radiosammlern unter dem Namen die Ohrwürmer eingerichtet und mit eigenen Geräten bestückt. Heute kümmert sich ein ganzes Team aus 25 Aktiven und 100 Fördermitgliedern um das Museum. 11 der Aktiven sind dabei unter 30 und 5 unter 18. Das ist jetzt wirklich untypisch für Radiosammler und stellt sicher, dass das Museum auch in der nächsten Generation fortgeführt werden kann und die Sammlungen nicht wie sonst oft mit dem Tod der Gründer herrenlos werden und dann vielleicht entsorgt werden. Die Ausstellung beginnt zeitlich 1861 beim Telefon von Philipp Reis, einem Lehrer, der in der Nachbar- und Kreisstadt Gelnhausen lebte. Es war daher nur logisch, hiermit zu starten. Ebenso wie beim Funkensender von Heinrich Hertz und den Frittern, Koherern und Detektoren von Themistocle Calcecchi Onesti, habe ich jetzt bestimmt falsch ausgesprochen, handelt es sich hier aber um Nachbauten. Das erste wirkliche Originalgerät ist eine Intona 16 von 1897. Das ist ein Lochplatteninstrument, also eine Art Musikspieluhr mit Blasebalg und Lochplatte, die zwar inzwischen einige Töne verloren hat, aber immer noch vorgeführt werden kann. Wir können der Kuratorin Karin Henkel hierbei einmal zuhören. Ja, es klingt nicht so schrecklich schön, aber wie gesagt, es fehlen halt ein paar Töne, aber das Instrument funktioniert immer noch.
3: Die Platten waren auch jeweils für das Gerät angefertigt. Es gab andere Modelle.

In den Räumen folgen dann über 500 Radios der 20er, 30er, 40er, 50er und 60er Jahre. Und natürlich auch noch einige neuere Geräte. Darunter so einiges, was auch größere Museen nicht zu bieten haben. Aus der ehemaligen Sammlung von Günther F. Abele, leider inzwischen verstorben, stammen zwei Telefunken 512 WL von 1935, die aus einem zerbombten Keller gerettet werden konnten, die sogenannten Trümmerradios. Aus dem gleichen Jahr stammt ein Seibt-Beistuhl, der auch in die Museumsprospekte als Symbol Eingang gefunden hat. Weitere Maskottchen, die es auch als Sticker gibt, sind der Radiokater Jerry, der Radiodoktor und der Radioritter. Den können aufmerksame Leser der Website erhalten und Kinder, die bei Museumsführungen viele Quizfragen richtig beantworten. Die Website können wir mal erwähnen, das ist radio-museum.de und die Radioklinik hat radioklinik.de, das dann ohne Bindestrich. Der Bindestrich, der auch in den Namen gehört, hat seine Gründe darin, dass RM.org, Radiomuseum.org ohne Bindestrich geschrieben wird und man da nicht verwechselt werden will. Auch wenn es ja leider so ist, dass im deutschen Recht Bindestriche keine Gültigkeit haben, weil das ja eventuelle Streitigkeiten vermeiden würde und Juristen und Gerichte natürlich an teuren Streitigkeiten äußerst interessiert sind. Das Radiomuseum Linsengericht allerdings natürlich nicht. Höhepunkte der Sammlung sind unter anderem zwei Telefunken Katzenköpfe von 1931. Diese sind das Bindeglied zwischen den älteren Geräten, wo man noch externe Lautsprecher angeschlossen hat, und den moderneren mit eingebauten Lautsprechern. Externe Lautsprecher kamen dann ja erst später bei den Hi-Fi-Anlagen wieder. Das kleinere schwarze Gerät, das seit 2000 in der Sammlung ist, benötigt noch einen externen Lautsprecher, das größere braune, das kam dagegen erst vor kurzem hinzu und hat diesen bereits eingebaut. Und so hat man dann von den 20ern bis in die 70er Radios gebaut und meistens auch heute noch. Alle kleinen Geräte haben ja einen Lautsprecher eingebaut. Sieht man mal von Walkman-Geräten ab. Ein weiteres Highlight ist der Sachsenwerk Olympia Super von 1936. Er besitzt eine sogenannte Kinoskala, die projiziert die Ortsnamen der Sender auf die Skala. Da läuft also nicht so ein Zeiger wie sonst. Und auch der Schaub-Spitzkühler von 1937 hat einen Grund für seinen Namen, denn sein Design ist einem Autokühler nachempfunden. Natürlich fehlen auch die Einheitsempfänger der Nazi-Zeit und der Grundig-Heinzelmann nicht. Aus den goldenen 50ern und 60ern sind unter anderem der Hellas 3841W von Löwe Opta zu bewundern, ein Luxusgerät von 1958 mit 11 Röhren und 4 Lautsprechern. Dann der Concertino 53W von 1953, ebenfalls ein Luxusmodell, welches Telefunken zum 50. Jubiläum der Firma produzierte. Auch aus dem Osten gab es solche Geräte, beispielsweise der Rossini Großsuper vom VEB Goldpfeil Hartmannsdorf von 1961 mit NF-Stereo, also beispielsweise zur Schallplattenwiedergabe. Stereo auf UKW mit dem bis heute üblichen Pilottonverfahren wurde ja erst ab 1963 eingeführt. Dann noch ein Schaub Supraphon 52 von 1952. Das war damals eine eierlegende Wollmilchsau für 1750 DM. Das Musik vom magnetisierten Tondraht spielen und auch von Radio und von Schallplatte direkt auf Tondraht aufzeichnen konnte. Auch das kann man in Funktion bewundern. Schließlich noch ein Stern-Radio-Zaunkönig von 1954 und Designklassiker wie die TKD-Kaminuhr von 1950, der Hochtonlautsprecher Sputnik, der heißt so, weil er entsprechend aussieht, und der Braun-Schneewittchen-Sarg. Das Fernsehen hat eine Extraabteilung, in der einige auch heute noch beeindruckende Geräte stehen, wie eine Radio-Fernseh-Kombination von 1959, die an jene typischen früheren Karikaturen von Fernsehgeräten erinnert. So ein noch halbrunder Bildschirm und zwei große Knöpfe links und rechts mit einem Radio unten drunter. Das ist ein Grätz Landgraf F167. Ich hatte in meiner Jugend ein ähnliches Gerät, das aber noch einen UHF-Konverter gebraucht hat. Das konnte nur VHF, also Fernsehband 1 und 3. Dafür hatte es sehr guten Ton, weil es ja ein vollwertiges Radio war. Aber das hat dann fast 5 Minuten gebraucht, bis das Ganze mal lief, wenn man das zweite Programm sehen wollte. Denn zuerst fing es an zu rauschen, der Ton kam, dann kam auch das Bild, da schneite es dann und dann sprang irgendwann der UHF-Konverter an, weil der mit einem Bimetall-Relais arbeitete und erst dann erschien ein Programm. Direkt am Eingang steht außerdem ein Vorläufer des erst 1982 erschienenen Taschenfernsehers Sony Watchman,
ein Orion TVR 7120. Der ist von etwa 1980, die Bildröhre hat eine Diagonale von 5,5 cm. Mit einer aufsteckbaren Vorsatzlinse wird das Bild dann etwa 7 cm groß. Der empfängt alle ehemaligen Fernsehbänder, UKW, Mittelwelle und Kurzwelle von 6 bis 18 MHz, kann sowohl mit Batterien und Akkus, also 6 Mignon-Zellen, als auch über ein Steckernetzteil betrieben werden, wiegt mit Batterie und Transporttasche etwa 1420 Gramm und kostete 399 D-Mark. Damals hat das sich nicht so recht durchgesetzt, mit so etwas wollte sich keiner die Augen verderben. Heute ist das ganz anders, am Smartphone tut das jeder. Es war übrigens nicht der erste Taschenfernseher, das war der Sinclair Microvision MTV. Der kam 1977 für 999 D-Mark auf den Markt. War technisch einzigartig, wirtschaftlich aber auch kein Erfolg. Zur Radioklinik gleich nach der Musik.

0: Eine Besonderheit des Radiomuseums Linsengericht ist die Radioklinik. Will man Geräte tatsächlich vorführen, so müssen die natürlich repariert und instand gehalten werden. Und wenn man das ohnehin schon macht, dann kann man das auch für andere Geräte anbieten. Gemeinnützig, also gegen Spende, es gibt da keinen festen Tarif. Man weiß ja auch vorher nicht, wie aufwendig so eine Reparatur wird. Es gibt eine Schauwerkstatt im Museum, da sind historische Messgeräte wie das Röhrenprüfgerät Erprüf A2 der Wehrmacht von 1942 zu sehen oder ein Neuberger RPM 370-1 von 1959, ein Röhrentester. Aber die Reparaturwerkstatt für die defekten Geräte, die enthält natürlich aktuellere Messgeräte und hält hohe Sicherheits- und Qualitätsstandards ein. Es ist ja nicht so trivial, alte Röhrengeräte zu betreiben und zu reparieren. Die hohe Spannung, die oft fehlende Netztrennung und die mitunter nicht mehr sicheren Kabel und Kondensatoren machen solche Geräte definitiv zu etwas, das nicht unbeabsichtigt im Hintergrund vor sich hin dudeln sollte, so wie es heute beim Radio und leider oft auch beim Fernsehen üblich geworden ist. Bei den alten Geräten wären dann elektrische Schläge und Brände zu erwarten. Zudem helfen ja eben auch Minderjährige bei der Reparatur der Geräte mit, sodass Nachlässigkeit bei der Sicherheit hier unverzeihlich wäre. Alle Werkstattplätze haben Regeltrenntransformatoren und alle Stromkreise sind über Fehlerstromschutzschalter zusätzlich gesichert und die komplette Elektrik wurde während Corona auf den letzten Stand der Technik gebracht. Bereits über 500 Geräte wurden an 4 Arbeitsplätzen im Museum und einigen bei Mitgliedern zu Hause erfolgreich instand gesetzt, etwa 50 im Jahr. Monatliche Reparaturberichte sind online auf der Website der Radioklinik zu sehen. Man kann sich dort also sogar anschauen, wie es gemacht wurde. Radio DRC konnte das Radiomuseum Linsengericht in einer speziellen Führung mit der Gesellschaft der Freunde der Geschichte des Funkwesens der GfGF ansehen. Für Gruppen können solche Sondertermine auf Anfrage jederzeit eingerichtet werden. Regulär ist das Museum sonntags von 14 bis 18 Uhr geöffnet. Die Radioklinik öffnet am Freitag ab 19.30 Uhr mit Open End. Solange Licht an ist, ist auch noch wer da. Dabei werden Besucher sehr herzlich empfangen und sogar mit Kaffee und selbstgebackenem Kuchen bewirtet. Das Ganze ist also wirklich ein Event für die ganze Familie. Da langweilt sich keiner. Das Radiomuseum ist in der Florianstraße 6 bis 8 in Linsengericht und weitere Details können eben auf der Website des Museums nachgeschlagen werden, radio-museum.de. Und zum Abschluss noch ein kleiner Leckerbissen, den man richtig nur dort anschauen kann. Wir hören hier nur ganz kurz rein. Da erzählt ein Nordmende-Radio von seiner bewegten Geschichte. Das tut es mit der Stimme von Thomas Koschwitz, denn die hat es so oft gehört, dass es sie ganz verinnerlicht hat. Viel Spaß.
1: Wir wurden jedenfalls alle in Kartons gesteckt und dann ging es auf die Reise. Ich kam in Hanau wieder raus. Als der Karton aufging, schaute mich ein Mann im weißen Kittel an und steckte mich zwischen einem Grundig und einem Grätz ins Regal. Ich war in einem Radiogeschäft. Jeden Montag staubte mich der Lehrling ab und ich habe den Hessischen Rundfunk gespielt. In der Mittagspause, wenn das Geschäft zu hatte, hat mich der Lehrling auf die Mittelwelle eingestellt. Da gab es dann RTL, die vier fröhlichen Wellen und eine ganz andere Musik, sage ich Ihnen. Da gab es aber auch Mecker, wenn der Meister früher vom Mittag kam. Der wollte eine andere Musik als der Lehrling. Na jedenfalls wurde es draußen Winter und eines Tages kam ein Mann in den Laden, der sich gar nicht lange alle Geräte anhörte. Er sagte zum Meister, ein Nordmende muss es sein, das sind die Besten. Das ging mir natürlich runter wie Öl. Der Grundig hat das gar nicht gemocht und hat angefangen zu rauschen. Also ganz heftig, so verstimmt war der. Naja, jedenfalls hat mich der Meister für 375 Mark verkauft. Das war eine Menge Geld damals.

Antritt von Braunschweig. Die Fahrer befinden sich jetzt in der vorletzten Runde.

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2: Wenn Sie diese Sendung auf Kurzwelle hören: Die Sonne hat am 21.06. exakt um 10.24 Uhr, also vor etwa einer Stunde, ihren Höchststand auf ihrer Jahresbahn erreicht. Von ihrer Position exakt über dem nördlichen Wendekreis geht es von nun an wieder bergab. Neben einigen seltenen Vögeln sind auch momentan diverse Sonderstationen von den Austragungsorten der Fußball-Weltmeisterschaft in Nordamerika erwähnenswert. Aus den USA ist aktiv Whiskey 1 Charlie aus Boston, Kilo 4 Charlie aus Miami, Whiskey 4 Charlie aus Atlanta und Whiskey 7 Charlie aus Seattle. Kanada meldet sich mit Victor Charlie 3 Foxtrot aus Toronto, Victor Bravo 7 Foxtrot aus Vancouver. Und die drei Stadien in Mexiko sind mit 4 Alpha 1 Charlie Mike X-Ray Mexiko-Stadt, 4 Alpha 1 Golf Delta Lima Guadalajara und 4 Alpha 1 Mike Tango Yankee Monterey vertreten. Mehr Details zu den Ausbreitungsbedingungen auf der kurzen Welle hat uns nun wieder Funkwetterspezialist Christian Reiber, Delta Lima 8 Mike Delta Whiskey vom HF-Referat des DARC.
3: Sommerbeginn bedeutet Sonnenhöchststand. In der Mitte Deutschlands sind das mehr als 62 Grad, die unser Zentralgestirn mittags über dem Horizont steht. In 6 Monaten, zur Wintersonnenwende, werden es dann nur mehr gut 16 Grad sein. Das reicht dann noch für etwas mehr als 8 Stunden, die die Sonne über dem Horizont steht. Derzeit sind es mit 16,5 Stunden mehr als doppelt so viel. Diese Zahlen machen deutlich, wie viel mehr Energie die Atmosphäre über unseren Köpfen im Moment im Vergleich zum Winter erhält, und natürlich hat das auch weitreichende Folgen für die Ionosphäre. Eine davon ist beispielsweise, dass sich das Gas im Sommer stark aufheizt und sich deswegen ausdehnt. Die für die Kurzwellenausbreitung entscheidenden freien Elektronen verteilen sich dadurch auf ein größeres Volumen. Ihre Dichte sinkt also und damit auch die kritische Frequenz, die gerade noch zur Erde zurückgebrochen wird. Weil andererseits die Nacht so kurz ist, gehen deutlich weniger freie Elektronen durch Rekombination verloren als im Winter. Die kritische Frequenz sinkt daher nachts nicht mehr so stark ab. Daher sieht die MUF-Kurve dieser Tage fast schon ein wenig nach Rauschen aus. Die höchste nutzbare Frequenz wabert in einem recht engen Korridor zwischen 18 und 21 MHz hin und her. Nur ab und zu verlässt sie den Richtung 14 MHz nach unten und 25 MHz nach oben. Die Tag-Nacht-Unterschiede sind also sehr gering, und solange keine Störungen das Bild trüben, kann man auf dem 20- und 17-Meter-Band schon fast von Dauerbetrieb sprechen. Die Störungen, also vor allem ein sehr unruhiges Erdmagnetfeld, waren in der letzten Woche tatsächlich kein großes Thema. Nur am letzten Wochenende war etwas mehr Unruhe vorhanden, ansonsten war es weitgehend ruhig. Die Sonnenaktivität ist derweil auf dem Rückzug. Die größte sichtbare Region 4465 baut mehr und mehr ab, die Zahl der sichtbaren aktiven Regionen ist zurückgegangen und was noch da ist, ist klein und magnetisch einfach. Der solare Flux fiel daher auf 110 Einheiten. Auch die nächsten Tage werden recht störungsarm sein, und ob die aktuell wirksamen, aber recht kleinen koronalen Löcher noch Unruhe reinbringen, ist eher fraglich. Etwas mehr Nachschub an aktiven Regionen von der Sonnenrückseite wird für dieses Wochenende erwartet. Einen signifikanten Aufschwung wird es aber noch nicht bringen. Danach kommen dann aber weitere Fleckengruppen und Mitte der Woche erwarten wir dann die ehemals sehr aktive Region 4455 zurück. Das lässt einen moderaten Anstieg der Sonnenaktivität erwarten mit einem solaren Flux, der sich von 110 Einheiten kommend bis 140 entwickeln kann. Tagsüber ist das meiste DX auf 20 und 17 Meter zu erwarten. 15 Meter öffnet ebenfalls, aber nicht zuverlässig. Nachts wird das 20 Meter Band meist durchgehend nutzbar bleiben. Sporadik E ist auf 10, 6 und 4 Meter weiter fast täglich anzutreffen. Auf 6 Meter werden auch immer wieder Kontakte nach Nordamerika gelockt. Und auch auf 2 Meter tut sich was. Letzten Sonntag Richtung Osten und am Donnerstag nach Spanien. Good DX!

das war's nun für heute. Wir sind leider schon wieder am Ende von Radio DARC angelangt. 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Wir hoffen, die Sendung hat Spaß gemacht. Wenn ja, sagen Sie es doch einfach weiter. Wenn Sie wollen, hören wir uns nächste Woche wieder. Gleiche Zeit, gleiche Frequenz. 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Auf Wiederhören, moin, tschüss, servus und 73, gut DX, bis zum nächsten Mal.

Willkommen zur Sendung Blues Time. Wurzeln, Kern, Substanz und Zukunft zeitgenössischer populärer Musik. Mein Name ist Norbert Egger und ich freue mich, dass ihr dabei seid. Ihr hört ein Blues Time Special mit der Vorstellung eines Albums und der Geschichte der Künstlerin.

Blues Time hat das erste Jubiläum. Heute hört ihr die 100. Blues Time Sendung. Ende 2018 ging es mit monatlichen Sendungen los. Aufgrund des großen Interesses gab es dann Mitte 2019 Blues Time zweimal im Monat. Inzwischen gibt es Blues Time jede Woche. Anlässlich der 100. Blues Time mache ich euch, liebe Hörerinnen und Hörer, und mir ein kleines Geburtstagsgeschenk. Ich spiele aus den ersten 100 Sendungen eine Auswahl der mir liebsten Songs. Und zwar von denjenigen Musikerinnen und Bands, welche in den Blues Time Charts waren. Beginnen wir mit einem Song von Klaus Mojo Kilian. Klaus ist einer der Urgesteine im deutschen Blues und wie ich schon über 40 Jahre dabei. Er war mit seiner tollen Bluesharp seit 2019 viele Monate in den Charts. Die beste Platzierung hatte er im Oktober 2019 mit Rang 7. Aktuell ist er auf Rang 24. Hier ist von Klaus Mojo Kilian Trouble No More. 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

Wir hörten Klaus Mojo Kilian mit Trouble No More, gefolgt von der Eddie Cole Band mit Think About You All The Time aus dem Album Chicago Blues Heaven. Eddie Cole ist aktuell nicht in den Charts, war aber 2019-20 gut vertreten und erreichte im Januar 2019 Platz 1. Als nächstes zwei Musiker, welche dieses Jahr in den Blues Time Charts vertreten sind. Oliver Melly und Abi Wallenstein sind aktuell auf Platz 20 und 17. Als nächstes spiele ich euch von Oliver You Can't Beat the Devil aus dessen Album Shapeshifter. Danach spiele ich euch von Abi Wallenstein aus seinem Album Boogielicious den Mojo Boogie.

ersten Generation in der deutschen Blues-Szene. Wir waren beide in der Hamburger Blues-Szene der 1980er sehr aktiv. Natural Blues und Al Jones sind schon das ganze Jahr gut in den Charts vertreten und belegen aktuell den 5. und 6. Rang. Zur klanglichen Abwechslung spiele ich euch aus dem Natural Blues-Album I Am Not Don Quixote 3 O'Clock in the Morning, alles auf akustischen Instrumenten gespielt. Anschließend hören wir von Al Jones aus dessen Album Anthems in Eden, In Time, Right Time, Anytime.

Wir hörten Natural Blues vom Album I'm Not Don Quixote mit 3 O'Clock in the Morning. Danach hörten wir Al Jones mit In Time, Right Time, Anytime aus Anthem St. Eden. Mit seiner tollen Gitarre ist er ebenfalls seit 40 Jahren auf Tour. Die nächsten beiden tollen Songs kommen von den beiden Schweizer Musikerinnen und Musikern, die in den Blues Time Charts sind. Dieses Jahr waren beide die meiste Zeit in den Top 10. Mein allerliebster Song aus den Bluestime-Sendungen der Jahre 2018 bis 2021, Hard Times Need Hope, stammt von Lily Martin. Nicht nur toll gesungen, sondern auch eine tolle Unterstützungsaktion für die US-amerikanischen Musikerinnen. Lily Martin ist aktuell auf Rang 10, Philipp Fankhauser auf 12. Von Lily spiele ich euch meinen Lieblingssong, von Philipp aus seinem tollen Album I'll Be Around, Only In It For The Money.

Das waren Lili Martin mit Hard Times Need Hope und Philipp Fankhauser mit Only In It For The Money. Die in Hamburg gegründete City Blues Connection und die Wiener Mojo Blues Band sind ebenfalls seit über 40 Jahren unterwegs. Beide waren alle Monate des Jahres in den Top 10 und belegen aktuell die Plätze 2 und 4. Von City Blues Connection spiele ich euch eine remasterte Version einer Aufnahme der tollen Recording Session mit Louisiana Red aus dem Jahr 1985, welche auch auf dem Jubiläumsalbum 40 Years ist. Louisiana Red singt und spielt Rhythmusgitarre, der überragende Heiko Paetke spielt Blues Harp, ich durfte die Slide-Gitarre dazu spielen. Danach kommt von der Mojo Blues Band das groovige Amen.

Wir hörten die City Blues Connection, Louisiana Red mit Miniskirt und die Mojo Blues Band mit I'm Mad. Die Henrik Freischlader Band ist im deutschsprachigen Raum von den Verkaufszahlen die unbestrittene Nummer 1 und hält diese Position auch in den Blues Time Charts. Von Henrik spiele ich euch vom Album Missing Pieces, Power to the Peaceful, gefolgt von Van Dyke Incorporated mit On Top of the Mountain aus dem Album Blend of Spices.

Das waren die Henrik Freischlader Band mit Power to the Peaceful und Van Dyke Incorporated mit On Top of the Mountain. Van Dyke ist alle Monate in den Top 20 gewesen und schaffte in der Septemberwertung einen Riesensprung nach vorne auf 8. Die tolle Slide-Gitarre auf dem Van Dyke Incorporated Song stammt übrigens von Werner Wilms, ebenfalls einem Gründungsmitglied von City Blues Connection. Der Südtiroler Bluesmusiker Hubert Dorigatti war übrigens seit Ende 2018 fast alle Monate in den Top 20. Seine beste Platzierung war im Dezember 2018 Rang 2, aktuell hält er die 9. Von ihm spiele ich euch sein tolles Duett mit Jessica Lynn, You Can Lean on Me, gefolgt von der Blues Company mit Gotta Getcha.

Wir hörten Hubert Dorigatti mit You Can Lean On Me und die Blues Company mit Gotta Getcha. Gotta Getcha von der Blues Company ist vom Album Vintage. Mit dem Song Cold Rain aus diesem Album ist die Blues Company seit Jahresbeginn auf Rang 3 der Blues Time Charts. Die Band feiert dieses Jahr übrigens das 45-jährige Bestehen. Herzlichen Glückwunsch! Zum Abschluss der Sendung spiele ich euch noch etwas von einem weiteren unserer guten Slide-Gitarristen. Bad Temper Joe ist seit Januar alle Monate in den Top 20 und erreichte im Mai mit The Night Johnny Cash Quit Doing Pills mit Rang 8 die bisher beste Platzierung. Von ihm spiele ich euch den Nighthawk Woman Blues aus seinem Album Ain't Worth a Damn. Aber vorher verabschiede ich mich von euch. Vielen Dank fürs Einschalten von Blues Time und hoffentlich bis zur nächsten Sendung. Und nicht vergessen, es gibt Blues Time jede Woche. Jeweils einmal im Monat das Feature und die Charts und in den Wochen dazwischen die Specials. Wer die Sendungen nachhören möchte, findet diese auf der Seite bluestime.eu/mediathek. Eine gute Zeit wünscht euch, euer Norbert Egger. Und hier zum Abschluss Bad Temper Joe mit dem Nighthawk Woman Blues.

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4: Hallo und herzlich willkommen, liebe Zuhörer und Zuhörerinnen, heute bei Zanderfunk hier im Wartburgradio 96,5. Und ja, es war mal wieder soweit, ich war auf einem Riesen-Event und zwar bei Traumhits, die 80er-Party am 9.12.2016 in der Messehalle Erfurt. Und ich habe dort die größte oder die beste Rock'n'Roll-Band Deutschlands getroffen, die Spider Murphy Gang. Seit 1977 machen sie die Bühnen Deutschlands unsicher und machen selbst jetzt noch eine Wahnsinnsstimmung überall in allen Hallen und haben einen Megaspaß bei ihren Auftritten. Ich habe sie getroffen, habe sie auch interviewt. Dieses Interview können Sie in dieser Sendung hören, sowie auch Interviews mit mehreren Fans bei der 80er-Party in der Messehalle. Aber ich werde auch Musik von der Spider-Murphy-Gang und von Klaus Lage und Band Keinzeit, Samantha Fox und dem Electric Light Orchester spielen, die an diesem Abend auch aufgetreten sind. Ja, von Keimzeit werde ich auch einen ihrer größten Hits spielen. Sie kennen das Lied alle klinklang und damit steigen wir jetzt auch gleich mal ein. Viel Spaß!

Ja, Klingklang von Keimzeit. Und jetzt zum perfekten Einstimmen auf die Spider-Murphy-Gang gleich mal ihr Motto-Lied, was sie eigentlich sind. Wir sind eine bayerische Band.

0: So, liebe Zuhörer, bei mir ist jetzt Günther Siegel und der Herr Murphy von der Spider-Murphy-Gang. Schönen guten Abend.
1: Hallo, servus miteinander.
2: Grüß euch.
0: Jetzt erstmal zu eurer Geschichte. 1977 ist ja schon ein bisschen her, 40 Jahre jetzt bald. Nächstes Jahr, 40 Jahre, wurde die Spider-Murphy-Gang gegründet. Wie seid ihr eigentlich auf den Namen gekommen?
2: Das kann ja der Günther am besten sagen.
1: Ja, wir haben ja damals die ganzen alten Rock'n'Roll-Sachen gespielt. Englischsprachig noch, also Amerikaner und so. Und da beim Elvis... Da singt er im zweiten Vers vom Jailhouse Rock: Spider Murphy played the tenor saxophone and the whole rhythm section was the Purple Gang. Schien uns dann doch etwas zu lang als Bandname und dann Spider Murphy Gang, haben wir gesagt, das passt zu uns. Wir haben die ganzen Rock'n'Roll Sachen gespielt. Ich habe damals noch eine tolle gehabt, noch viel besser wie der Elvis. Sieht man nicht mehr so genau. Aber ja, und dann haben wir unseren Namen gehabt und später haben wir ja dann bayerisch gesungen. Da haben wir uns oft einmal überlegt, ob wir nicht besser einen bayerischen Namen hätten. Aber wir waren schon mit Spider-Murphy-Gang so etabliert und das wäre blöd gewesen, jetzt seinen Namen nochmal zu ändern. Und letzten Endes ist er doch schon signifikant und passt super zum Rock'n'Roll.
0: Im Jahr 1979 kam dann der erste Plattenvertrag für Sie und 1980 sind Sie dann mit Ihrem Album Rock'n'Roll Schuhe auf Tournee gegangen. Was war das für ein Gefühl, so schnell innerhalb von nur 3 Jahren so schnell durchzustarten?
1: Ja, das war für uns natürlich super. Wir haben ja, wie gesagt, jahrelang in kleine Clubs gespielt und so. Und plötzlich dann mit dem Bayerisch und mit dem Rock'n'Roll, das hat super passt. Und dann waren wir plötzlich in den Hitparaden und da haben von Club in Schwabing, 150 Leute, war überfüllt. Plötzlich waren wir in der Westfalenhalle in Dortmund mit 15.000 Leuten. Und ja, da sind wir dann schon da gestanden mit Frosch im Hals und Schwammerl in den Knie. Verstehen das die Hörer schon, gell?
0: Ja, ja. 1981 kam dann der endgültige Durchbruch. Was löste Skandal im Sperrbezirk und Ihr Album Deutsche Wieder bei den Fans und bei Ihrer Beliebtheit aus?
2: Oh, bei den Fans, das war nicht, ich glaube, pure Begeisterung. Nö, es war einfach, wir waren zur richtigen Zeit am richtigen Ort mit dem richtigen Song. Wir haben einfach Glück gehabt und Skandal und Schickeria, das sind einfach unsere größten Hits. Mittlerweile kann man sagen, eigentlich Evergreen schon bald. Aber wir spielen es immer noch gern.
1: Wir sind halt damals total reingefallen in die neue deutsche Welle. Das war auf einmal deutschsprachig, war top aktuell und jeder wollte es hören. Und wir waren eigentlich eine bayerische Rock'n'Roll-Band, aber dann sind wir auf einmal in der neuen deutschen Welle drin gewesen. Und dann haben wir natürlich auch so Hits gemacht, dann wie Skandal im Sperrbezirk. Und wo bist du? Ich schau dich an. Das waren wir da schon beeinflusst von der neuen NDW. Und der Skandal im Sperrbezirk war ja lange dann verboten im Radio, haben sie es nicht gespielt und so. Aber durch die Fans und so, die haben das in die Diskotheken, auf Feiern gespielt, ist es dann so ein Riesenhit geworden.
0: 1983 kam dann sogar Ihr eigener Kinofilm raus, die Spider-Murphy-Gang, und dann waren Sie auch die erste westdeutsche Band auf DDR-Tour. Wie groß war denn die Freude, in der DDR dann auch als erste westdeutsche Band auftreten zu können?
1: Ja, das war bei uns ein richtiges Abenteuer, weil man hat ja leichter irgendwie in Japan spielen können oder sonst wo als Westband, sage ich mal. Und ja, wir sind dann in DDR und die erste Station war ein kleines Theater in Glauchau, haben wir gespielt. Und da waren 1500 Leute waren vor der Halle, die wollten uns alle einfach mal sehen, das war so eine Sensation eigentlich. Und dann haben wir ja so kleinere Theater gespielt. Größte war, glaube ich, Ostseehalle in Rostock, ja. In Karl-Marx-Stadt damals noch haben wir gespielt und so. Und da 2000 Leute in der Stadthalle und 45.000 Kartennachfragen haben wir gehabt. Die waren ganz verrückt drauf. Und sogar in ein Kessel Buntes sind wir auftreten. Das war damals die große Abendsendung in der DDR.
0: Im Jahr 1987 war dann Ihr 10-jähriges Bandjubiläum und da erschien Ihr Album Überdosis Rock'n'Roll. Das war dann bereits Ihr 6. Album. Was machte Sie damals so produktiv?
1: Ja, damals, das war
2: einfach die Zeit.
1: Das war ganz normal. Man hat Album rausgebracht, da hat man Tournee gemacht und dann war schon wieder Studio gebucht für nächstes Album. Und das hat man immer mit der Tournee promotet. Heute ist ja anders, da sind ja die Tourneen und die Konzerte viel wichtiger, weil man nicht mehr so viel Platten verkauft. Wir haben ja von Dolce Vita über 1 Million Platten verkauft und das kann man sich halt gar nicht mehr vorstellen. Skandal im Sperrbezirk war Gold prämiert und ja, das war einfach ein, ja, man war so im Rhythmus drin. Platte, Tournee, Platte und so. Manchmal war Studio gebucht und ich habe gesagt, ja, ich habe ja noch gar keinen Song. Dann hat man halt schnell was geschrieben. Oft einmal viele Songs sind im Studio entstanden. Und das war dann 87, Überdosis Rock'n'Roll. Ja. Da war dann auch ein bisschen eine schwierige Zeit für uns, weil Neue Deutsche Welle war vorbei und der Erfolg war dann nicht mehr so. Wir haben bloß noch 500.000 verkauft anstatt 1 Million. Ja, das kann man sich halt gar nicht mehr vorstellen. Ja, und dann haben wir auch Umbesetzungen gehabt. Aber ja, jetzt sind nächstes Jahr 40 Jahre rum und wir sind immer noch auf der Bühne und unterwegs, ja, und spielen unseren Rock'n'Roll.

0: 1994 bis 96 war ihre Touraktivität sehr hoch. Da hatten sie ca. 100 Konzerte pro Jahr. Das Ganze setzte sich dann 2001 fort. Damals waren sie dann in Deutschland und in Österreich und in der Schweiz auf Tour. War ihr Rock'n'Roll dann zum Dauerbrenner geworden?
1: Ja, das kann man so sagen. Also gerade wie der Skandal im Sperrbezirk, Schickeria und Pfiat die Gott Elisabeth, unsere ganzen Hits, das sind in der Zwischenzeit Evergreens, kann man sagen. Und ja, wenn man 40 Jahre als Band existiert, kann man schon von einem Dauerbrenner sprechen. Und wir spielen halt im deutschsprachigen Raum, Schweiz, Österreich, ja, Deutschland, Südtirol waren wir ja, schon, wir in Luxemburg heute, waren wir erst.
2: Wir spielen heute immer noch 80 bis 100 Konzerte im Jahr, also es hat sich nichts geändert irgendwie. Wir sind halt einfach Zigeuner und tingeln rum und spielen unsere Musik.
1: The beat goes on.
2: Yeah.
0: Ab 2010 war dann einer Ihrer Melodien beim FC Bayern München die Torhymne. Wie haben Sie das aufgenommen, dass einer Ihrer Melodien dann bis zum FC Bayern durchgedrungen ist?
2: Das ist supergeil, also Schibum, ich habe mich so gefreut, das ist Wahnsinn. Passt ja toll, also Schibum und der Ball ist drin im Tor.
1: Das war die doppelte Freude. Weil einmal, weil wir uns immer freuen, wenn Bayern ein Tor schießt.
2: Genau.
1: Und zweitens, dass unseren Song bringen. Und das ist natürlich, ja, ich war ja damals eigentlich regelmäßig im Stadion und das war schon immer super.
0: 2012 war dann 30 Jahre Spider-Murphy-Gang-Jubiläum. Damals 38.000 Fans im Olympiastadion. Sie haben auch die Medaille München leuchtet in Gold bekommen. Wie groß war denn die Euphorie über so ein großartiges Jubiläum?
1: Ja, das Jubiläum ist natürlich schön und dass man von Oberbürgermeister Ude damals die Medaille in München leuchtend in Gold bekommen haben, das war eine besondere Ehre für uns, weil da wird er dein ganzes Werk und was man all für München, wir haben ja da die München-Hymne geschrieben, Sommer in der Stadt und so, dass das geehrt wird. Bei goldenen Schallplatten so geht es ja immer eigentlich nur um Verkauf, das kommt

0: Ja, nicht so. Aber da ist wirklich unser Werk, sage ich mal, gewürdigt worden und das war natürlich eine tolle Sache. Tragen wir immer noch stolz.
1: Genau, dem ist nichts hinzuzufügen.
2: Letzte Frage jetzt, wie wird Ihr nächstes Jahr, also 40 Jahre Spider-Murphy-Gang denn aussehen?
1: Ja, ich hoffe, es geht so weiter. Wir machen ja jetzt dann am 27., 28. Oktober 2017 zwei Konzerte in der Olympiahalle. Das erste ist schon ausverkauft jetzt, 2016. Machen wir ein Zusatzkonzert noch. Ja, freuen wir uns drauf, da haben wir Gäste dabei und schauen wir mal, was da passiert. Verraten wir noch nichts.
0: Ja, wir haben ja immer zu den Jubiläumskonzerte gemacht und oft einmal im Zirkus Krone. Da haben wir immer dann schon mindestens fünfmal spielen müssen, wegen der Kapazität. Da haben wir gesagt, gehen wir jetzt in die Olympiahalle. Und wie gesagt, das Zusatzkonzert ist jetzt schon im Vorverkauf und wir haben wieder Gäste dabei, auch aus der Zeit der Neuen Deutschen Welle. Und da haben wir doch einige Hits dann, die wir auch mit unseren Kollegen präsentieren. Zum Beispiel der Friedel Geratsch von Geier Sturzflug, der singt mit uns Bruttosozialprodukt. Stefan Zauner von Münchner Freiheit, singen wir ohne dich. Wen haben wir denn noch? Genau, Peter Schilling haben wir noch dabei. Der ist völlig losgelöst. Naja, na, das wird wieder
1: Claudia
0: super.
1: Korrig, den man nicht
0: ja, Claudia Korrig. Und dann haben wir Brings aus Köln dabei. Also illustre Gesellschaft und es wird wieder eine super Party.
2: Dann danke ich Ihnen vielmals für das Interview und ich wünsche Ihnen viermal, ja, viermal. Viermals ist noch besser für das Interview. Dann noch viel Spaß heute Abend in Erfurt und letzte Frage: Haben Sie zwei noch einen Musikwunsch für die Sendung, die ich dann zusammenbasteln werde?
0: Sigmund, ja, was könnt ihr mir da wünschen?
1: Halleluja, Leonard Cohen. Ja, Chuck Berry, klar.
0: Ja, na, wenn, dann würde ich schon was, irgendwas von den Kollegen. Tausendmal berührt von Klaus Lage.
2: Alles klar.
3: Genau.
0: Das passt.
1: Das passt doch.
2: Dann danke für das Interview und dann
0: gerne.
2: Macht's gut.
0: Gut vorbereitet. Dankeschön.
2: Dankeschön. Ich hab's
3: zu danken. Macht's gut. Super.

0: Ja, also liebe Zuhörer, Sie haben es vielleicht gehört, also die haben einen Wahnsinn Spaß gehabt bei dem Interview der Günther Siegel und der Gerhard Gmell alias Barney Murphy. Echt super Typen, super cool drauf, super nett und haben auch eine super Show dann auf der Bühne geliefert, wirklich mit ihren Hits Skandal im Sperrbezirk. Und natürlich, ich schau dich an, mir ist eine Bayerisch Band. Und der Schickeria, alles Top-Hits, super Musiker, alles wirklich, kann man nur so sagen. Ja, und wie schon versprochen, ich will Ihnen natürlich auch nicht die Hits oder die Lieder von den anderen Bands verheimlichen, die aufgetreten sind. Und wie gesagt, jetzt kommt erstmal der Musikwunsch von der Spider-Murphy-Gang. Tausendmal berührt oder Tausend und eine Nacht von Klaus Lage und Band. Und danach geht's weiter mit weiteren Hits von der 80er-Party und den Interviews von den Zuschauern.
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0: Ja, liebe Zuhörerinnen, ich habe jetzt hier die nächsten vier Zuschauerinnen hier bei der 80er Party bei Traumitz in der Messehalle in Erfurt und ihr habt scharfe Verkleidung an. Wie seid ihr denn auf diese Kostüme gekommen, so typischer 80er Style?
1: Also wir sind hier vier Wellness-Ladies aus Dingelstedt, aus Meixfeld. Und wir machen immer so zusammen einmal bis zweimal im Jahr so Unternehmungen. Und da haben wir gesagt, also dieses Mal in der Messehalle Erfurt müssen wir dabei sein, wenn die 80er hier spielen. Und da haben wir uns bei Orlop in Leinefelde unser Outfit ausgesucht und sind dabei.
0: Und ihr habt ja auch bei dem Kostümwettbewerb mitgemacht. Welchen Platz habt ihr denn jetzt eigentlich gemacht?
2: Also wir haben den zweiten Platz gemacht und haben 500 Euro bei Möbel Finke gewonnen.
0: Und den teilt ihr euch auch, den Preis, ja?
2: Ja.
0: Alles klar. Jetzt gehe ich mal hier rüber. Mit welchen Erwartungen seid ihr denn heute hierher gekommen?
3: Einfach Spaß haben, Musik hören, tanzen, lustig sein.
0: Auf welche Gruppe habt ihr euch besonders gefreut?
3: Auf Klaus Lage Band.
0: Auf Klaus Lage Band. So, ich hab vorhin ein Interview mit der Spider-Murphy Gang gemacht. Und jetzt will ich von euch wissen, wie hat euch denn die Spider-Murphy Gang gefallen?
1: Ja, die war auch sehr, sehr gut. Das war so gerade unsere Wartezeit, wo wir auf unseren Auftritt warten mussten. Aber wir haben auch sehr viel mitgekriegt und haben auch schön getanzt dazu. War gut.
3: Hat uns sehr gut gefallen. Super.
0: Ja.
3: Viel Spaß haben wir gehabt.
0: Danke ich euch für das Interview. Schönen Abend noch. Gell? Macht's gut.
4: Ja, und weil sich die vier Wellness-Ladies aus Dingelstedt im Eixfeld so auf die Klaus-Lage-Band gefreut haben, kommt jetzt noch ein weiterer Hit von der Klaus-Lage-Band oder von Klaus Lage, und zwar Faust auf, Faust!
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0: So, liebe Zuhörer, ich habe bei mir jetzt noch einen Gast heute bei dem Event bei Traumhits, der 80er Party in der Messehalle Erfurt. Schönen guten Abend.
1: Hallo, schönen guten Abend.
0: Wo kommen Sie her?
1: Ich komme aus Meiningen.
0: Aus Meiningen. Mit welchen Erwartungen sind Sie denn heute Abend angereist?
1: Ja, nun mal alte Hits zu hören von früher. Ich bin ja nun auch schon ein bisschen älter, aber das war auch eine Zeit, wo wir noch sehr aktiv waren und weggegangen sind und getanzt haben. Besonders hier Electric Light Orchestra, tolle Geschichte.
0: Auf welche Band haben Sie sich jetzt am besonderen, also am meisten gefreut?
1: Auf die Spider-Murphy-Gang.
0: Auf die Spider-Murphy-Gang?
1: Ja, weil wir aus Meiningen, wir haben so ein bisschen einen bayerischen Touch auch, ja. Ne? So einen fränkischen und das R und insgesamt die Lieder, die sind ja unvergesslich. Ja. Und bei Feierlichkeiten, da werden die von uns natürlich gesungen.
0: Super, dann danke ich Ihnen kurz für das Statement. Vielen Dank, schönen Abend noch.
1: Ja, danke schön.
0: Ja, Sie haben gehört, dass sich viele Leute, oder Sie haben es mitgekriegt, dass die Vorfreude auf die Spider-Murphy-Gang sehr groß war. Waren ja auch super Musiker, haben ja echt tolle Stimmung gemacht, tolle Party abgeliefert da auf der Bühne an der Messehalle. Aber auch die anderen Bands waren nicht schlecht, so zum Beispiel das Electric Light Orchestra, von dem jetzt noch ein weiterer Hit kommt, und zwar All Over the World.

0: So, liebe Zuhörer, bei mir jetzt noch weitere Zuschauer bei den Traumhits 80er Party heute in der Messehalle hier in Erfurt. Kurze Frage zum Anfang, wo sind Sie her?
1: Aus Meiningen.
0: Mit welchen Erwartungen seid ihr hier angereist?
1: Keine
0: Erwartungen? Keine Vorstellung, was euch erwartet?
2: Doch, ich hatte schon Erwartungen, Alter. Ich bin eigentlich nur wegen Samantha hergekommen. Ja, dann hat mich Klaus Lage eigentlich mehr überzeugt.
0: Wie hat euch die Spider-Murphy-Gang gefallen?
1: Also ich muss sagen, Samantha war geil und Spider-Murphy-Gang konnte halt singen. Ne? Also das war schon ein großer Unterschied. Okay. Qualität und Quantität.
2: Spider-Murphy-Gang ist, war die Band des Abends. Ja?
0: Ja.
2: Allein der Sänger ist eigentlich, er kann das Publikum begeistern, den ganzen Abend.
0: Sogar und mit 70 Jahren noch.
2: Ich weiß nicht, ob er 70 ist, also ich hätte ihn jetzt auf 69 geschätzt, war ein Spaß. Aber hätte er den ganzen Abend gespielt, wären wahrscheinlich noch mehr Leute gekommen.
0: Und mit welchen Eindrücken geht ihr jetzt nach Hause?
1: Ja, also ich gehe mit den Eindrücken nach Hause von Spider-Murphy-Gang und Klaus Lage. Das waren die Highlights des Abends, meiner Meinung nach. Und Samantha Fox war eigentlich nur das, was es mal war. Ein Busenwunder aus den 80ern.
2: Kann ich mich nur anschließen. Spider-Murphy-Gang, Klaus Lage, mehr als top. Die hätten eigentlich den ganzen Abend spielen können. Würde ich auch noch 3 Stunden bleiben, wenn sie da wären.
0: Aber so ein Event wie jetzt hier, 80er Party, ist super, oder?
1: Ja, ist schon geil.
0: Ja? Dann danke ich euch, gell? Kommt gut nach Hause. Schönen Abend noch.
2: Wir danken dir.
0: Macht's gut.
3: Ja, liebe Zuhörer, aber natürlich will ich Ihnen natürlich auch noch ein Lied vorspielen von Samantha Fox, ja? Samantha Fox, eine Pop-Ikone, 33 Jahre lang auf der Musikbühne steht sie, mittlerweile 50 Jahre alt. Jetzt will ich Ihnen einen ihrer größten Hits vorspielen, Nothing's Gonna Stop Me Now, auch aus den 80er Jahren. Sie war ja damals eine der Lichtgestalten im Musikgeschäft der 80er, auf internationaler Ebene.

0: Ja, liebe Zuhörerinnen und Zuhörer, das war's leider wieder mit Zanderfunk hier im Wartburg Radio 96,5. Die Zeit ist leider vorbei. Am Ende kann ich mich nur bedanken bei Ihnen, dass Sie eingeschaltet haben und natürlich bei der Spider-Murphy-Gang, bei Günther Siegel und Barney Murphy. Das sind echt tolle Jungs. Jungs, ihr seid spitze, super Musiker, super nett, super freundlich. Und ich kann mich auch nur bei dem Tourmanager von der Spider-Murphy gegen Lothar Schlesmann bedanken.
1: Er hat es mir möglich gemacht, dass ich bei dem Abend mit dabei sein konnte und die Jungs interviewen konnte.
0: Ich fand einfach, die Spider-Murphy Gang war eine der besten Bands an dem Abend, zusammen mit Klaus Lage natürlich und Keimzeit, die fand ich auch sehr gut. Ich fand einfach ein sehr gelungener Abend, die Traumhits, die 80er Party am 9.12. in der Messe Erfurt und ich bedanke mich bei Ihnen, dass Sie eingeschaltet haben. Das war Zanderfunk hier im Wartburg Radio 96,5 mit Christian Zander. Tschüss und bis zum nächsten Mal. Tschüss.
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Hallo und herzlich willkommen zu Jazz Time von und mit Alexander Blume aus Eisenach auf Wartburgradio 96,5 im Radio RFM in Eschwege, im Radio Enno Nordhausen und im SRB in Saalfeld.

Nanu, könnte man jetzt sagen, ist das nicht im Märzen der Bauer eben gewesen? Eine wunderschöne Variation dieses Songs, dieses Volksliedes von der CD Dieter Ilk Trio Folk Songs. Und wir hören im zweiten Teil der Sendung noch mehr von diesen Folk Songs. Die meisten sind deutsche Folk Songs. Es sind 1, 2, die auch international sind, dabei. Jetzt gehen wir erstmal wieder Jahrzehnte zurück, fast ein ganzes Jahrhundert, in die Anfangszeiten des Jazz. Der Jazz ist ja entstanden, so erzählt man sich noch heute und so steht es in den Büchern, in New Orleans durch die Verschmelzung verschiedener musikalischer Einflüsse, zum Beispiel der europäischen Marschmusik, woraus sich ja auch ein wenig dieser Ragtime-Stil entwickelt hat, der afroamerikanischen Musik und der christlichen Lieder. Da gibt es jetzt so einen kleinen Querschnitt. Es geht los mit Scott Joplin am Piano. Das ist ganz gut zu erkennen. Die ODJB, die erste weiße Jazzband, die wohl ein bisschen verschrien war und auch heute noch nicht so ganz akzeptiert wird, weil sie halt das sehr kommerziell aufgezogen hat und von einem der ganz Großen der Anfangszeit des Jazz von King Oliver. Viel Spaß mit diesem kleinen traditionellen Jazzmix am Anfang und im zweiten Teil die Folksongs vom Dieter Ilk Trio.

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Heute im ersten Teil der Sendung mit Musik von Scott Joplin, der Original Dixieland Jazz Band, und ganz zum Schluss haben wir eben noch den Sugar Foot Stomp gehört, eine Komposition von King Oliver und Louis Armstrong, und das war die Band von King Oliver, eine Aufnahme aus dem Jahre 1926, aus dem März, also vor genau 100 Jahren aufgenommen. Jetzt gibt es Veranstaltungshinweise in eigener Sache. Am 7. August gebe ich ein Konzert im Eisenacher Ortsteil Neuenhof im Gemeindehaus Kielforstblick. Dort gibt es Jazz, Blues, Boogie Woogie und manch andere musikalische Klangfarbe. Wir haben eine Violinistin dabei, eine hervorragende Solistin und Orchestermusikerin, Sophia Heider aus Dresden. Sie spielt im Mittelsächsischen Sinfonieorchester, wenn sie sozusagen ihren eigentlichen Job macht. Wir, das sind Sinarin am Bass, Maximilian Blume, mein Sohn, an den Drums, er singt auch, und ich natürlich am Piano. Am 8. August, einen Tag später, sind wir praktisch in der gleichen Besetzung in Magdeburg im Moritzhof. Da sind dann auch noch die beiden Sängerinnen Pauline und Helena Albrecht dabei. Moritzhof beginnt 20 Uhr. Für beide Konzerte empfehle ich auf jeden Fall, die Tickets vorher zu buchen. Moritzhof ist das unser 24. Auftritt in Folge. Wir sind sozusagen die dienstälteste Band, und wie das so ist, diese Konzerte sind meistens auch gleich ausverkauft. Am 5. September bin ich mit meinen Sängerinnen und Sängern zu Gast beim Musik-Sommernachtsball der Musikschule Bad Salzung, und wir spielen dort zusammen mit der Big Band. Und dann gibt es auch noch den 18. September. Da bin ich mit Maximilian Sina, mit Sinas Mann Christian Rien an der Trompete und Robert Frenzel am Saxophon in Eschwege im alten E-Werk. 20 Uhr geht es los, und wir haben ein ganz spezielles Programm an diesem Tag aufgelegt. Tribute to Adderley heißt es. Wir erinnern an die Väter des Funk und Soul Jazz, sozusagen an die Hardbop-Musiker wie die Adderley Brothers oder Bobby Timms oder Art Blakey. Und auch unsere Eschweger Konzerte sind sehr, sehr gut besucht, also deshalb vielleicht auch dort Karten im Vorverkauf erwerben. 18.09. Eschwege, altes E-Werk, 20 Uhr. Jetzt geht es weiter mit den Folksongs. Dieter Ilk Trio, so heißt die CD. Und ich sag mal nicht die Folksongs an. Viele sind sehr gut erkennbar. Bei manchen braucht man vielleicht etwas Fantasie. Und manche sind gar nicht so bekannt. Volksliedspezialisten werden das natürlich sofort erhören und erraten. Die anderen müssen dann halt mal googeln. Ich sag die CD nochmal an, Folksongs Dieter Ilk Trio. Und dann gibt es natürlich auch richtig gute Musiker, die dabei sind. Das Trio besteht aus Dieter Ilk Bass, Steve Argüllis spielt Drums und Benoit Del Becco ist am Piano zu hören. Der Gitarrist Wolfgang Mutspiel ist auch bei einigen Stücken dabei. Viel Spaß mit dem Dieter Ilk Trio.

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Das war Jazz Time von und mit Alexander Blume aus Eisenach auf Wartburg Radio 96,5, im Radio RFM in Eschwege, im Radio Enno Nordhausen und im SRB Saalfeld. Ich wünsche allen Hörerinnen und Hörern eine gute, swingend bluesige Zeit. Bis zum Wiederhören.

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Freitagabend, 18 Uhr, hier ist Eisenach. Und heute ist der 26.06.26. Aus dem Studio 1 des Wartburg Radios. Onkel Bernds Rocktime. Einen wunderschönen Freitagabend. Hinaus in die Welt. Am Mikrofon Onkel Bernd. Und der schwitzt. Ich glaube, ich brauche eine Trinkpause. Und wir brauchen das hier. Ladies and gentlemen. I got my first real 16. The summer of 1969. Mit Brian Adams. Wir haben Sommer 2026. Und die Sommer waren schon immer heiß. Und die Winter kalt. Und der Mond scheint in der Nacht. Und die Sonne am Tag. Und die Welt geht nicht unter. Wartburg Radio aus Eisenach. Hallo!

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Ongelbärts Rocktime, wieder auf Sendung. Heute am Freitag, den 26.06.26. Bei großer Hitze hier im Studio 1 des Wat Bock Radios. Für eine Woche habe ich noch einen Heizlüfter angemacht zu Hause. Jetzt könnte ich ein Eisbad nehmen. Aber ich habe hier keine Badewanne, das hätte ich mich reingelegt. Aber das ist so weit, sind wir noch nicht im Studio 1. Aber der Wasserhahn ist da. Und ein Fauler Sonntagnachmittag mit den Small Phrases Lazy Sunday Afternoon. Schön ist es. Hört selber. 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

Ja, Freunde, ein Blick nach Amerika, Kanada und Mexiko zur Fußball-Weltmeisterschaft. Deutschland auf den beiden Küste. Also die erste Halbzeit hat mir nicht gefallen. Das einzige Interessante an der ersten Halbzeit war wirklich die Trinkpause. Ne? In der zweiten Halbzeit ging es dann. 2-1 gewonnen. Okay. Feuer gegen Clüasau. 7-1 gewonnen. Die Insel ist so groß wie Hiddensee. Da kann man auch gegen Traktor sonst wo spielen. Also 7-1, okay. Wir sind weiter. Wir sind eine Turniermannschaft. Und nur das zählt. Wolfsmörder. Moment. Aus Australien. Für ein Romeo in Berlin. Oh, Sydney, Wolfsmother of a Woman!

Und da sind sie, Stefan Graf an der Double Vision. Vorletzten Sonntag in Deubach auf der Festwiese hier auf dem Landeller. Stefan Graf's Double Vision. Turn it up, up, up.

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2: Und der nächste Wunsch, Freunde. Das Fritzchen hat sich Kaschmir gewünscht von Led Zeppelin. Für Fritzchen und meinen Freund, den Ossimann. Kaschmir. Led Zeppelin. Und ab geht er. 8 Minuten und 30 Sekunden. Der Kaschmir. Für Fritzchen. Und Ossi!

Let's have in Kashmir für Fritzchen und den Ossimann. 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Und immer noch Onkel Bernds Rocktime auf 96.5, Ihr Wattbock Radio aus Eisenach. Iggy Pop hat sich angesagt, Ray Power. Und das Ganze ist für die Lydia und Herrn Stachel. Ich glaube, die waren also im Konzert irgendwann die Tage bei Iggy Pop

Es wird gepoppt. Rothbauer, Valydia und Stachel. Wappenradio, außer ist er noch.

0: Fuente, the Blood Hot Gang.
1: We are Laser Reboot Tasmania.
0: Philadelphia. Der Titel. Und noch dann der Name. Schönen guten Abend, hier ist Wappen Radio aus Eisenach. Die Rock Time, die fliegt ja ab. Bleibt dran, die Rock News gleich danach.

0: 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Breitenbach Hessen Borg Herzberg Festival vom 30. Juli bis 2.8.2026. Die Hauptacts: Wolfmother aus Australien, aus England The Walt and Trout Band, Kadaver und auch aus Deutschland Guru Guru. Hotline unter 0661-250-55525. Hotline und Infos unter 0661-250-55525 oder burgherzbergfestival.festival.de. Waffenrot-Festival in Eichsfeld, Ortsteil Waffenrot, 98673 Eichsfeld, Waffenrot. Vom 12. August bis 16. August 26 das Waffenrot-Festival. Woodstock Forever, die Line-Up, 12.8. 19 Uhr, Donnerstag, Double Vision. 13.8. 20 Uhr, Wuken. 14.8. 0 Uhr, Sina Roots. 15.8. 12.30 aus England, Atomic Rooster. 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Hotline und Infos unter 98673 Eichsfeld, Waffenrot. Telefon 03686 61 8900 oder info at woodstockforever.de. Das Warten hat am Ende am 12. Juli. Ab Mittag dies neue Stones LP zum Verkauf. Also CD und LP natürlich. Auf den Markt. Falling Dunks heißt das Ganze. Ich bin gespannt. Habt ihr schon vorbestellt? Also mittags um 12. Am 12.07. Stones Time. Oh, hier ist Rock Time. Mit Onkel Bernd. Und hier sind sie. Die Midnight Rambler. Rolling Stones, Midnight Rambler. Hier auf dem Landeller. 7 Minuten und 2 Sekunden. Mick Jagger und Co.
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Mitleid, Rentners, The Rolling Stones, 1971. Wer schleicht in der Nacht durch den Wind? Das ist Mick Jagger, der sucht sein Kind. Der hat nämlich 8 Stück davon. Und sein Bruder auch, den habe ich mal vor vielen, vielen Jahren kennengelernt. Christian Jagger. Ja, der macht mal einen heißen nach. 2006. Und wir machen jetzt den Grußonkel. Und wir fangen an. Ganz liebe Grüße hinaus nach Spanien, zu Leonie, zu Miguel, nach Portugal, in die Schweiz, nach Zürich. Grüße Gott miteinander. Nach Wien im dritten Bezirk. Schöne guten Abend, Österreich. Zur Chrissy nach Niederösterreich. Doppelwetscher Braga in die goldene Stadt. Gin Dobres Venemünde an die Ostsee, nach Polen, nach Berlin zum Romeo, nach Berlin Lichterrade, zu Frau Schulze, in die Oberlausitz grüße ich, nach Herrnhut, nach Großschönau, nach Leipzig, nach Herleshausen, mein Freund Willi und Kai Alexander in Gotha, nach Erfurt, nach Weimar, liebe Grüße, in den Breisgau, nach Freiburg, nach Münster, nach Aschaffenburg, nach Jakobsthal, nach Frankfurt-Main, nach Rottgau, zur lieben Karin, hallo. Nach Südschweden zur Barbara, schönen guten Abend, Barbara. Und ihren Eisenach, ganz liebe Grüße, das Fritzchen. Und mein Freund, den Ossi, Herrn Klotzbach, Ossi Klotzbach, schönen guten Abend. Die Hannelore grüße ich, den Ufen, die Suse, die Lydia, den Stachel, die Lola, den Thomas. Den Uwe, die Susan, die Hannelore, den Horst und die Gudrun, den Ronny in Bodlerode und ihren Alzenach, alle Freunde von mir. Schönen guten Abend, den Romeo in Berlin nochmal und alle, die zum Treffen dauern. Schönen guten Abend. Und hier kommt der richtige Ossi. Für meinen Freund Ossi Klotzbach, Ossi Osborne, Black Sabbath, der bist hat. Und hier ist Bernd. Schönen guten Abend. Grüße nach Fürther. In die Ernst-Helmer-Straße zu meinem Freund Kurt. Mein Freund Metsch grüße ich. Die Bärbel grüße ich. Meine Family. Meinen kleinen Neffen Leopold. Er ist auch ein großer Ozzy Osbourne-Fan. Für dich auch natürlich. Ozzy Osbourne mit Wizard. Und meine Nachbarschaft grüße ich. Und alle Gaststätten, die mich hier in Eisenach kennen. Schönen guten Abend. Dir, Onkel Bernd, der olle Eisenacher. Hallo. Den Gary. Und die Hildruhen. Nach Schreckdahl, liebe Grüße. Nach Stettfeld. Gudrun und Wolfgang, hallo. Habe ich jemanden vergessen? Grüße ich das nächste Mal. Und alle, die oben im Himmel sind, von den Freunden, lasst euch gut gehen da oben. Irgendwann sehen wir uns alle wieder.

Und ich grüße mal alle, die schon Rentner sind. Leute, freut euch. Was da auf die nächste Generation dazukommt, das raubt mir den Schlaf. Ozzy Osbourne, Sabbath und Black Sabbath.

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2: Freunde, hier war alles drin. Heute am 26.06.26 hört sich so schön nochmal an. Freitag, der 26.06.26. So viel Sex gibt's doch gar nicht. Also, Freunde, wir sind wieder da für euch am 10. Juli. Gleiche Stelle, gleiche Welle, Wapperradio aus Eisenach. Jawohl. Und ich habe gehört, in Berlin gibt es eine Stellenausschreibung als Nachtwächter. Ja, mehrere Nachtwächter werden gesucht in Berlin Mitte. Da könnten sich so einige melden, die könnten dann als Nachtwächter bis 80 arbeiten. Nachts ist nicht viel zu tun, also die Nachtwächter, wir haben gefragt. Und das in Berlin mit 80 in Rente, jawohl. Ich bin in Rente und ich mache jetzt Feierabend bei der Wärme. Einen habe ich noch, Judas Priest. Edmund Alive und Tschüss im Winke-Winke. Sendeverantwortung und die Produktion bei großer Wärme. Mit vier Trinkpausen. Onkel Bernd, wo kommt er her? Aus Eisenach. Also einen schönen Start in den Sommer. Überhitzt euch nicht. Trinkt viel von mir aus. Auch Helles, das läuft immer. Und tschüss dann. Admire Life, the Judas Priest.

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1: Heute mit einer Band, die, hätte ich sie nicht selbst schon für diese Woche in unsere Sendung eingeladen, spätestens nach ihrem coolen Auftritt beim Krimer Brückenfest an der Barfußerruine von meiner Kollegin Annika eingeladen worden wäre. Ich hoffe, das war jetzt richtig. Aber ja, es wird genickt, das war richtig. Es geht heute um die Band Camps aus Jena. Ich freue mich sehr, dass sie heute hier bei mir zu Gast ist. Mein Name ist Lisa und was die Band so besonders macht, das hören wir uns jetzt erstmal zusammen an. Hier ist Camps mit Euphorie.

0: Camps mit Euphorie. Hier behält mir das Musikmagazin und ich weiß nicht, ob man es gehört hat, also abgesehen davon, dass der Song einfach ziemlich cool ist, gibt es hier in der Band dreimal weiblichen Gesang. Ich glaube, Harmoniegesang nennt sich das Ganze. Es wird wieder genickt, das ist schön, mir wird hier immer zugestimmt. Und finde ich, das macht die Band und das macht die Musik schon ziemlich besonders. Also, mein Name ist Lisa. Mir gegenüber sitzt heute die Band Camps. Wen habe ich denn hier genau bei mir im Studio?
1: Ich bin Camilla, ich spiele bei uns die Akustikgitarre und singe und den Bass auch manchmal.
2: Ich bin Caro, ich spiele am Klavier, singe auch und bin auch manchmal am Bass.
3: Und ich bin Emily und ich singe hauptsächlich nur.
0: Das heißt, du bist die Stimme, die man im Vordergrund
3: genau
0: hört. Ja, schöne Stimme. Wer gehört sonst noch zur Band?
3: Zur Band gehört sonst noch Mo, das ist unser E-Gitarrist und dann noch Chrissy, das ist unser Schlagzeuger.
0: Und ihr kommt alle aus Jena oder ihr wohnt alle in Jena, seid eine Jena-Band.
3: Genau, wir wohnen alle in Jena.
1: Genau, wir kommen aus verschiedenen Städten, aber haben uns in Jena gefunden und sind da gerade.
0: Okay, wenn ich fragen darf, wie habt ihr euch kennengelernt? Studium oder so? Bei Jena liegt das so gefühlt nahe, aber...
1: Wir drei haben uns im Chor kennengelernt, haben zusammen im Chor gesungen. Ja. Und erst haben Emmy und ich die Band quasi gemacht und Caro ist dann nach einer Weile dazugestoßen, dann waren wir zu dritt. Dann haben wir auf eine Geburtstagsfeier gespielt bei der Schwester von Christian und dann ist er auf uns aufmerksam geworden, hat uns dann angesprochen, seitdem war er dabei und Mo hat uns dann angeschrieben, auf Instagram tatsächlich.
0: Ach cool. Genau.
3: Also wir hatten erst noch einen anderen Gitarristen vor Mo, das war Ole und der ist aber weggezogen und deswegen hatten wir einen Switch und deswegen haben wir jetzt Mo als unseren Gitarristen in der Band.
0: Und wann war das alles? Ich habe gelesen, 2022 habt ihr euch gegründet?
3: Genau, 2022 waren es quasi nur Millie und ich. Dann ist Ende des Jahres Caro dazugekommen. Und 2023 hatten wir dann unsere ersten kleineren Auftritte so bei Familienfeiern. Und dann, wie gesagt, bei der einen Geburtstagsfeier, wo wir Chrissy kennengelernt haben. Und dann war das Ende 23, ist Christian, also Christian ist die gleiche Person, aber ich nenne ihn immer Chrissy, eigentlich nennen wir ihn alle immer Chrissy. Ja. Chrissy dazugekommen und Ole, die sind zeitgleich dazugekommen. Und genau, das war dann ungefähr ein Jahr so. Dann ist Ole Ende 24 weggezogen und Millie und ich sind zusammen ins Auslandssemester gegangen und da hatten wir eine Pause und dann haben wir uns quasi nach einem halben Jahr wieder zusammengefunden. Also Anfang 25, März 25 sind wir dann wieder zu fünf zusammengekommen und haben Mo noch dazu geholt. Oder er hat sich uns angeschlossen, besser gesagt.
0: Oh, also klingt so ein bisschen mit wie so eine kleine Soap immer. Dann kommt die, ne? Da gab es eine Pause. Okay, das ist dann vielleicht auch der Grund. Also wir hatten es vorhin im Vorgespräch schon, dass ich gesagt habe, ich habe vorher irgendwie noch nie von euch gehört. Dann seid ihr uns bei Insta aufgefallen. Meine Kollegin Annika hat euch dann auch in der Barfüßerruine oder an der Barfüßerruine beim Krimmer Brückenfest in Erfurt gesehen. Das heißt, ihr gebt auch jetzt erst so richtig Gas, vermute ich mal, oder schon länger?
1: Eigentlich schon länger, aber das Problem war, dass wir lange keine eigenen Songs hatten oder auch nicht aufgenommen haben. Also unsere ersten beiden Songs, wie den ihr gerade gehört habt, Euphorie, haben wir im Sommer 24 aufgenommen. Und deswegen gibt es erst seitdem auch Musik von uns öffentlich zu hören. Und durch die Pause haben wir natürlich dann auch wenig gemacht öffentlich, weil auch gar nicht klar war, wie es mit uns weitergeht. Und wirklich richtig, richtig aktiv sind wir tatsächlich erst seit letztem Jahr.
3: Mhm. Ja, durch. Also wir hatten das Glück, dass wir letztes Jahr bei zwei Wettbewerben von Local Heroes mitmachen konnten. Und das hat uns so ein bisschen so einen Kickstart gegeben Anfang letzten Jahres, weil wir waren uns, wie gesagt, eben unsicher, wie machen wir weiter, was wollen wir denn, wie intensiv. Und dann haben wir da bei den Bahnhof Beats mitgemacht. Die gingen von Februar bis Juni letzten Jahres. Und ja, das hat uns so den Drive und den Push gegeben, da jetzt Gas zu geben, also in Social Media und Aufnahme und was wollen wir weitermachen und so und dann, ja.
0: Cool, über Local Heroes reden wir auf jeden Fall nachher auch nochmal. Das würde ich jetzt nochmal ganz kurz zurückstellen. Was ist denn sonst seitdem in der Band passiert? Also ihr habt Songs aufgenommen, erste, ihr habt aber jetzt noch keine EP komplett rausgebracht, habt aber jetzt heute auch einen neuen Song, den wir auch gleich noch spielen werden. Was ist so euer Highlight bisher gewesen, abgesehen von Local Heroes?
3: Also unsere Highlights, würde ich sagen, sind tatsächlich Local Heroes gewesen. Also wir hatten auch das Bundesfinale, aber da reden wir ja später nochmal drüber. Ich würde sagen, jetzt für mich persönlich die Songaufnahme oder dass wir jetzt mehr Output generieren können. Und wir haben zwar noch keine EP, aber die ist, wir haben eine zweiteilige EP geplant für dieses Jahr. Also im wir gehen jetzt im Juli ins Studio nach Halle und nehmen da den ersten Teil der EP auf. Der wird dann wahrscheinlich Ende diesen Jahres erscheinen. Und der zweite Teil der EP wird dann Anfang nächsten Jahres erscheinen. Genau, ja, cool. Also es ist auf jeden Fall fest in Planung und das werden dann hoffentlich die nächsten Highlights.
0: Cool. Dann nochmal zurück zu dem, was euch ausmacht, eure Musik. Wenn ihr Leuten eure Musik beschreiben solltet, die euch noch nicht kennen, und ihr dürft jetzt nicht sowas wie Indie, Pop oder so verwenden, wie würdet ihr den Leuten eure Musik beschreiben?
1: Ich würde sagen, es ist Musik mit nachdenklichen Texten, aber oft recht fröhlich verpackt, die zum Mittanzen anregt, teilweise aber auch sehr melancholisch sein kann und von dreistimmigem Satzgesang geprägt ist und von drei Frauen an der Front. Das wollen wir auch immer sehr betonen. Das gibt es ja nicht ganz so häufig in der Musikbranche. Und ja, da wollen wir auch einfach ein Zeichen setzen.
0: Ja, das muss man auch leider sagen. Wir haben, aber es ist halt in der Branche leider auch so, auch deutlich mehr Bands mit Männern am Gesang oder generell in der Band. Also so Flinterbands und so, ist halt schon gar nicht so häufig. Gibt schon viele, also wir haben auch schon ganz viele tolle Künstlerinnen und Bands auch in der Sendung gehabt. Aber ich muss auch sagen, wir freuen uns auch immer wieder, wenn wir hier Flinterbands im Studio haben. Grimmer Brückenfest, habe ich eben schon gesagt, habt ihr an der Barfüßerruine gespielt. Also das heißt, ihr kommt auch ganz gut rum. Ihr wart jetzt erst zur Fête de la Musique in Jena. Wie seid ihr zum Beispiel an den Gig an der Barfüßerruine gekommen?
1: Das war eine Folgeerscheinung von letztem Jahr. Da waren wir ja auch schon mal dort im Rahmen von Local Heroes. Und die Pop, die das richtig, richtig toll veranstalten, die hatten uns angefragt, also tatsächlich gebucht einfach für dieses Jahr nochmal, ob wir nochmal spielen wollen.
3: Genau. Das war ja der Thüringen-Tag auch. Da, der Samstag ist ja auf der Barfüßerruine immer der Newcomer-Showcase. Genau. Mhm. Und wir haben ja tatsächlich auch auf dem Domplatz gespielt am Samstag. Das war auch eine Folge von letzten Jahr. Da haben wir ja das.
0: Cool, hätte ich gar nicht mitgekriegt.
3: Ja, das war, wir hatten nicht die Primetime, wir waren 12 Uhr mittags dran und zwar, es waren nicht so viele Leute da, aber es war bis jetzt die größte Bühne, die wir hatten und ich glaube, das war.
0: Ich meine, ihr könnt sowas cool sagen, wie wir haben mit Mia und so die Bühne geteilt.
3: Mit Kat und Elisabeth. So. Ja. Das war, ja.
1: Und Joris.
0: Und Joris, ja.
3: War richtig cool, ja.
0: Ja,
1: total.
0: Ja, cool. Wie viele Songs habt ihr dann insgesamt? Wenn ihr sagt, am Anfang hattet ihr auch nicht wirklich eigene. Ihr habt auf jeden Fall jetzt 5 mitgebracht.
1: Ich glaube, 14 sind es ungefähr.
3: 14, 15, ja.
1: Ja.
3: Aber natürlich noch nicht alle veröffentlicht.
0: Mhm.
3: Veröffentlicht haben wir mittlerweile 7, glaube ich. Ja, aber unser Ziel ist es, die wir jetzt auch schon seit letztem Sommer spielen, jetzt endlich in der EP auch zu veröffentlichen.
0: Und da ist dann wahrscheinlich auch der Song drauf, den wir jetzt spielen wollen, Karussell.
1: Tatsächlich ist das eine Single-Auskopplung. Der wird nicht auf der EP erscheinen, sondern der steht für sich.
0: Der steht für sich. Okay, ja. Und wie und wo habt ihr den produziert?
1: Den haben wir in Halle produziert bei Leander. Den haben wir letztes Jahr auch im Bundesfinale kennengelernt. Das ist auch eine super Veranstaltung zum Vernetzen, aber kommen wir ja noch drauf. Und den hatten wir dann gefragt, ob wir nicht mal was zusammen machen wollen. Der produziert eben auch beruflich. Und deswegen haben wir uns mit ihm getroffen und den Song aufgenommen. Im März war das.
0: Genau. Cool, und ganz frisch rausgekommen am 19. Juni. Camps mit Karussell.

0: Karussell von Kems ganz herausgebracht am 19. Juni und die Band habe ich hier bei mir im Studio. Hi nochmal.
1: Hallo.
2: Hallo.
0: Jetzt ist der Song ja schon über eine Woche oder knapp eine Woche draußen. Wie kommt der bisher so an?
1: Ich denke ganz gut. Also wir haben positives Feedback bekommen bis jetzt durchweg eigentlich. Wir haben jetzt auch, der Song kam am 12.06. raus, aber am
2: 19. war das Musikvideo, ja.
0: Ach, okay. Genau. Ich dachte, ich habe den nämlich auch dann, okay.
1: Genau, das Musikvideo kam raus und das kam auch sehr gut an. Ja. Ist halt so ein bisschen verträumter.
0: Mhm.
2: Ja, obwohl wir natürlich sagen müssen, dass die Streams jetzt nicht so abholen, aber das ist halt bei kleineren, also die Streams sind jetzt nicht außergewöhnlich hoch, auch, aber damit haben wir auch schon gerechnet, das ist ja auch bei kleineren Artists leider häufig der Fall so, aber wir geben unser Bestes, dass wir das steigern können von Song zu Song.
0: Ja, ja, also finde ich auch überhaupt nicht schlimm, also man muss ja auch erstmal, also ihr habt ja noch gar nicht mal so viel veröffentlicht und dann müssen halt die Leute auch erstmal euch finden, euch cool finden, euch vielleicht folgen, mitkriegen, dass der nächste Song rauskommt und es dauert halt auch alles, bis man das aufgebaut hat.
1: Absolut.
0: Wo kann ich den denn hören, wenn ich ihn hören möchte?
1: Also auf jeglichen Streaming-Diensten, die man sich vorstellen kann. Auf YouTube kann man ihn auch streamen, da kriegen wir jetzt kein Geld davon ab, aber es ist kostenlos, also warum nicht? Und man kann ihn auch auf Bandcamp kaufen, das ist eine richtig tolle Website, wo man relativ viel von den Einnahmen einbehalten kann und man sich den Song zum Download einfach kaufen kann und da bekommen wir halt das meiste raus, sag ich mal, weil so Streaming, damit verdient man nichts als kleiner Artist, aber man ist davon abhängig und deswegen machen wir das.
0: Das stimmt, ja, das stimmt. Und ihr habt auch ein Video rausgebracht dazu. Jetzt gucke ich mal hier in die Mitte. Wir haben also in der Band gibt es nämlich jemanden, also die Caro, die das ja quasi auch beruflich so macht. Hast du denn auch was mit dem Video zu tun gehabt?
3: Nicht so ganz. Also ach, wir haben tatsächlich jemanden gesucht. Also ich habe auch die ganze Zeit schon überlegt, wie kann ich das denn selber für die Band irgendwie umsetzen? Aber das ist natürlich schwierig, wenn man selber mitsingt und natürlich auch vor der Kamera stehen möchte. Und dann haben wir sehr lange gesucht tatsächlich. Und dann haben wir jemanden gefunden aus Jena, der das für uns macht. Tegler Production heißt der, der Tristan. Und der hat das mit uns richtig gut gemacht. Wir haben einfach ein bisschen vorher drüber gequatscht, gar nicht so... in die Tiefe haben wir gar nicht Skript gemacht.
0: Ja.
3: Dann haben wir das einfach vor Ort genossen mit der Kamera und das ist dann dabei entstanden. Und ja, es zeigt auf jeden Fall den Vibe sehr gut.
2: Genau, es war auf dem Feld in Jena.
3: Genau.
2: Beim Sonnenuntergang.
0: Ach, schön.

0: manchmal kommt Mo auch mit seiner E-Gitarre und bringt dann eine Idee rein und dann basteln wir was drumrum. Deswegen ist das eigentlich bei jedem Song unterschiedlich und wir haben noch gar nicht so dieses Go-To-Rezept, wie wir unsere Songs schreiben. Aber ich glaube, das macht auch die Vielfältigkeit einfach aus, dass jeder so seinen Einfluss mit reinbringt und deswegen auch das Genre technisch teilweise variiert. Und es ist auch ganz spannend dadurch.
1: Ja, wie entsteht der Gesang? Also ihr habt ja diesen Harmoniegesang, also wie probiert ihr dann immer so ein bisschen aus? Geht es dann mit dem Hauptgesang los und dann ist das quasi, ja, es wird genickt. Ihr könnt auch gerne einfach mir ins Wort fallen.
2: Ja, genau. Also jetzt bei Karussell zum Beispiel hatte ich den Text und die Melodie einfach mitgebracht und dann haben die Mädels geschaut, was klingt denn gut drüber und drunter und dann haben die das dazu gebastelt.
0: Ja, wir sind dann auch voll in der Ausprobierungsphase eigentlich, weil wir wollen ja versuchen, die Dreistimmigkeit in den Vordergrund zu stellen und deswegen versuchen wir so eine Mischung zu schaffen aus Emmys Hauptgesang und wir sind trotzdem aber nicht reiner Backing-Gesang, wie man es bei den meisten Bands kennt, sondern schon auch mehr im Vordergrund. Das ist auch häufig eine kleine Herausforderung für die Produktion, weil wir meistens intuitiv ein bisschen leiser gemischt werden und kommen wir mal an und sagen, nee, nee, wir wollen schon gerne mehr im Vordergrund sein, aber wir sind halt auch nicht Hauptgesang. Mach's mal 80 zu 100 oder so, dann sind alle so, okay. Und
1: Stimmt.
3: Und damit hatten wir auch bisher immer Schwierigkeiten und tatsächlich jetzt erst bei Karussell haben wir wirklich gesagt, okay, das ist wirklich das Mischverhältnis, wo wir wirklich dahinter stehen und sagen, okay, genau so wollen wir klingen.
0: Wobei Euphorie ist auch gut geworden.
2: Ja, das stimmt.
0: Aber sonst ist es ja noch ganz viel
1: Das
0: ausprobieren.
1: heißt, ihr braucht dann auch immer bei jedem Auftritt jemanden, der weiß, wie ihr klingen sollt, der oder die dann noch vor der Bühne steht und dann Techniker sagt, hier.
0: Ja, die Person haben wir leider nicht immer. Deswegen ist es auch schon öfters vorgekommen, dass wir live nicht so geklungen haben, wie wir wollten. Weil auf der Bühne hören wir uns halt alle super und denken uns cool. Und dann hören wir uns dann die Videos an und denken so, nein. Aber wir
2: Man
0: haben jetzt
2: hört wieder
0: ein.
2: nur mich.
3: Oh nein, wie schlimm.
0: Ja, wir haben jetzt einen Techniker und der weiß ganz gut, was wir wollen. Und da sind wir jetzt immer weiter im Professionalisierungsprozess und verstehen uns immer besser. Und wir sind da auf einem sehr guten Weg, der uns zufrieden stimmt.
1: Na, das ist doch gut. Die Musik ist das eine, die Texte sind das andere. Ihr habt es vorhin schon mal so ein bisschen angedeutet: Deutsch singen, Englisch singen. Wo geht die Reise hin?
0: Gerade geht die Reise nach Deutschland. Also, ja, wir haben früher halt, wir hatten ja nur Euphorie und Fall Again, das war ein englischer Song, also wir hatten zwei Songs veröffentlicht und dann bei den Bahnhof Beats stand dann der Produzent vor uns und meinte, so, was wollt ihr denn machen? Englisch oder Deutsch? Ich habe mal eure Songs gehört, irgendwie macht ihr beides und wir so, ja, stimmt. Probieren wir es mal mit Deutsch. Dann hatten wir auch so eine interne Diskussion ein bisschen. Da spielen ja auch verschiedene Faktoren mit rein. Was hat vielleicht mehr Erfolg? Also man muss sich ja manchmal entscheiden, machen wir das, worauf wir mehr Bock haben oder das, wo wir glauben, dass wir erfolgreicher sein können. Und Deutsch macht halt Spaß und ist gerade relativ angesagt so in der Musikszene. Deswegen sind wir jetzt gerade bei deutschen Texten gelandet. Merken aber, dass uns Englisch auch sehr gut gefällt und vor allem sehr gut steht. Also vielleicht kommt da in Zukunft ein bisschen mehr auf Englisch. Man muss sich ja zum Glück heutzutage nicht festlegen, vor allem ohne Label. Wir können ja machen, was wir wollen. Aber trotzdem muss man halt versuchen, irgendwie eine Brand für sich zu finden, damit die Menschen wissen, was sie bekommen. Und deswegen haben wir uns dafür entschieden, jetzt erstmal auf Deutsch unseren Weg zu gehen.
1: Aber spielt dann halt trotzdem auch immer noch mal den Englischen so mit drin, wenn ihr ein Set dann.
2: Ja, also ein paar Cover zum Beispiel haben wir jetzt gerade im Set. Uns macht auf jeden Fall ja beides Spaß. Also wir haben sowohl mit deutschen Texten als auch mit englischen viel Spaß. Ich glaube, was ja auch ein Grund war, warum wir uns für Deutsch entschieden hatten, ist ja, dass gerade die Dreistimmigkeit in dem Genre, was wir haben, im Deutschen noch nicht so krass gegeben ist, wie zum Beispiel in dem Genre in Englisch. Da hat man schon eher mal einen dreistimmigen Gesang oder mehrstimmigen Gesang mit Boy zum Beispiel oder ganz, also mir fallen gerade keine
0: The
2: spontan.
0: Staves oder Tiny Habits oder so, das gibt es schon öfters, ja.
2: Genau. Und deswegen da, oder haben wir halt gesagt, gut, wir fangen erstmal mit Deutsch an und schauen mal, wo es uns hinbringt. Aber ja, wir haben halt in den letzten Auftritten doch viel festgestellt, dass Englisch einfach, es klingt einfach flüssiger oder einfach feiner. Ich finde, da können die Stimmen manchmal mehr rauskommen. Ja, deswegen, wer weiß, vielleicht wird es mal ein englisches Album, aber erstmal die deutsche EP.
1: Cool. Es gibt auch Bands, also eine Band, die heißen V8 Wichser. Und die gibt es auch quasi noch als Wankers. Die treten manchmal nur mit ihren Sachen auf Deutsch auf, haben die aber auch alle auf Englisch und treten auch mit ihren Sachen auf Englisch auf.
0: Also die gleichen Songs
1: Die
0: oder was?
1: gleichen Songs.
2: Aha. Spannend.
1: Ja,
3: Cool.
1: Deutsch und Englisch. Also vielleicht ist das ja auch noch eine Möglichkeit. Ich habe
0: Vielleicht.
1: gerade überlegt, gab es nicht mal, hießen die Wonderwall? Ist es vielleicht vor eurer Zeit?

0: Es gab mal auch so mit dreistimmigem Gesang so eine deutsche Band. Die haben aber, glaube ich, auch viel Englisch gemacht.
1: Die sagen mir nichts.
2: Mir leider auch nicht.
0: Ja, gut, ich bin, glaube ich, ein bisschen älter als ihr.
1: Naja, minimal.
0: Naja. Da reden wir später drüber, wenn dann der nächste Song läuft. Eine Frage noch zu den Texten. Wer schreibt die bei euch? Und das ist auch.
2: Ja, gemixt. Ich würde sagen, am meisten Camilla und ich. Ja.
1: Aber Caro steht auch oft mit drin, in den Credits, so weil sie
2: Ja,
1: oft dabei ist,
2: wir
1: so.
2: bearbeiten das oft. Also meistens ist es so, glaube ich, dass jemand von uns eine Strophenidee hat oder Chorusidee und dann sagen wir, guck mal, ich habe das, was können wir denn da für eine Strophe schreiben? Und dann packen wir das zusammen und dann sind wir irgendwie alle mit dran beteiligt und ja, einer von uns hat meistens dann einfach so eine Thema-Idee oder Text-Idee speziell.
0: Haben sich dann die Songs jetzt nochmal verändert? Also zum Beispiel im Studioprozess in Halle? Oder sind die gleich geblieben?
1: Ja, gerade Karussell hat sich stark verändert. Die Strophe war eigentlich viel vollgepackter und hat auch doppelt so viele Akkorde. Also wenn ihr nochmal genau hinhört, merkt ihr, dass die Strophe nur aus zwei Akkorden besteht und ursprünglich waren es vier. Das war ein Input von unserem Produzenten, dass man das vielleicht ein bisschen entschlackt und dadurch mehr Atmosphäre schafft. Und das ist genau das, was wir brauchen so in der Zusammenarbeit, weil wir dann natürlich noch nicht so viel Erfahrung haben. Und deswegen verändern sich die Songs dann schon nochmal, ja.
0: Aber positiv. Ihr seid
1: Ja, also
0: euch da auf jeden
1: natürlich, so wie
0: Fall.
1: wir das
0: Ja,
1: möchten, aber
0: ja.
1: man kann eben nicht einen Song live schreiben und den eins zu eins zum Studio aufnehmen, weil es dann einfach nicht nach einer vollwertigen Produktion klingt teilweise, sondern eher nach einer Live-Aufnahme und wir möchten aber eine vollwertige Produktion schaffen und deswegen brauchen wir da den Input, Stand jetzt. Genau, bei Euphorie hört man auch, dass er noch ein bisschen live angelehnter klingt, was auch den Charme ausmacht. Also wir lieben Euphorie sehr gerne, sehr doll, aber Karussell ist nochmal ein anderes Level an Produktion.
0: Nochmal eine andere Produktion ist der Song Queen, der bei Local Heroes entstanden ist. Wie der entstanden ist, darüber reden wir gleich. Vorher würde ich ihn einfach gerne zusammen hören. Hier ist Queen.

0: Camps mit Queen hier bei Handmade, das Musikmagazin, und die Mädels von Camps sind heute hier bei mir im Studio. Hi.
1: Hallo.
2: Hallo.
0: Der Song ist für euch auch eine besondere Produktion. Der ist im Rahmen von Local Heroes entstanden. Was hat es denn genau damit auf sich?
1: Also entstanden nicht direkt, aber
0: so,
1: aufgenommen
0: der, genau,
1: quasi.
0: Das meinte ich, ja.
1: Genau, wir konnten, also erstmal haben wir uns letztes Jahr fürs Landesfinale beworben. Das ist quasi, Local Heroes macht, ist ja ein Newcomer-Förderprojekt, und da gibt es den Bundeswettbewerb. Das ist quasi der größte Wettbewerb, den sie haben, und da hat jedes Bundesland oder beziehungsweise fast jedes Bundesland halt einen Landeswettbewerb, und da haben wir mitgemacht letztes Jahr für Thüringen und konnten da gewinnen und uns damit fürs Bundesfinale qualifizieren, ja. Und haben da quasi Thüringen vertreten. Und was wir da gemacht haben, ist, wir sind 4 Tage auf ein Schloss gefahren, in Magdeburg, Schloss Hundesburg heißt das, und haben uns da quasi mit allen anderen Bands getroffen. Und dann haben wir da ein Live-Recording gemacht, und dafür haben wir einen Song mitgenommen, und unser Song war eben Queen. Und das war eine ganz professionelle Atmosphäre, also ganz viel krasse Technik und ja, Leute und Videografen und so weiter. Und dann wurde eben dieses Musikvideo mit uns produziert. Das ist auch auf YouTube zu finden. Genau. Und
2: das musste live sein. Wir hatten 3 Versuche,
1: genau,
2: und durften uns im Nachhinein einen aussuchen. Also das, was ihr jetzt gehört habt, ist 100% dort live gespielt. Also nochmal ein bisschen bearbeitet, sag ich mal. Aber mussten wir genau live in einem One-Take da abliefern und uns mit den anderen Bands sozusagen messen, anderen Acts.
0: Krass.
2: Ja, war auf jeden Fall eine besondere Erfahrung.
0: Hoher Druck, oder?
2: Ja, schon. Ja. Also klar, man hatte Druck, wenig Bilder zu machen.
0: Mhm.
2: Ja.
0: Und sind am Ende welche drin gewesen? Irgendwas Großes, über das ihr euch geärgert habt?
2: Ihr könnt uns ja mal schreiben, wenn ihr einen findet. Also ich höre was ganz Kleines, aber im Groben sind wir richtig, richtig zufrieden mit der Aufnahme.
0: Ja.
2: Das hat richtig Spaß gemacht.
0: Ging es den anderen Bands auch so? Waren die auch zufrieden?
2: Ich denke schon.
1: Ja, also von dem, was ich mitbekommen habe, ja, schon.
2: Das war, wie er mir schon gesagt hat, ein sehr professionelles Umfeld. Und die haben sich da extrem viel Mühe gegeben, das sehr hochwertig wirken zu lassen oder auch sein zu lassen.
0: Und mit Blick auf den Bundeswettbewerb, wie ging es denn weiter?
2: Es gab einen Monat später, zwei Monate später eine Preisverleihung, wo dann 6 von den 13 Acts waren, also waren nicht alle Bundesländer dabei, nochmal besonders gewürdigt wurden. Da gab es verschiedene Kategorien wie beste Newcomer Band, beste Songwriting, beste Lyrics, beste Vocal Performance. Und genau, da haben wir tatsächlich einen der 6 Preise abgestaubt mit der besten Vocal Performance.
0: Cool, ja. Herzlichen Glückwunsch.
2: Danke.
0: Das ist mega. Kann man sich gut in den Lebenslauf.
1: Auf jeden Fall.
0: Ja, voll schön.
1: Ja, steht bei mir im Zimmer. Wir haben so ein, wie nennt man denn das?
2: So ein Schild.
1: So ein Schild bekommen. Das, das wird für immer eingerahmt irgendwo stehen bei mir.
0: Cool. Und jetzt ist quasi Haken dran oder passiert da noch irgendwas?
2: Da ist Haken dran. Ich glaube, das ist auch ein einmaliges Ding. Sonst, man muss ja Raum für Neue schaffen. Und die Reise bei Local Heroes ist für uns an dem Punkt erstmal vorbei, sag ich mal. Die haben 2 große Formate, die Bahnhof Beats und Local Heroes. Wir waren bei beiden dabei im gleichen Jahr. Und jetzt müssen wir uns neuen Herausforderungen stellen.
1: Neue Wettbewerbe suchen.
0: Ja. Habt ihr schon beim Thüringen Grammy?
1: Wollten wir dieses Jahr tatsächlich mitmachen, aber wir hatten keinen Song, mit dem wir uns da bewerben wollten, weil da braucht man ja so einen Song, der dann auch der Song ist. Und der muss schon veröffentlicht sein. Und
2: Karussell war noch nicht ganz fertig.
1: Deswegen hat das dieses Jahr nicht gepasst, aber nächstes Jahr.
2: Cool. Das wäre auch gar nicht so geil gewesen, weil der Gewinner darf dann auch auf dem Domplatz spielen, und das wäre genau der Slot nach uns gewesen. Also das wäre ja...
0: Hätten wir zweimal spielen können.
2: Oh. Ja, aber vielleicht schaffen wir es ja nächstes Jahr. Also dann bauen uns noch eine größere Crowd auf, gewinnen das dann und dann nochmal Domplatz.
1: That's the spirit, ja.
0: Ich meine, hey, zu sagen, auf dem Domplatz gespielt und nicht nur einmal. Damit das mit dem Spielen und den Auftritten klappt, muss man ja auch proben. Wie sieht es bei euch aus? Wie oft probt ihr?
2: Wir proben mindestens einmal die Woche. Letzter Zeit auch deutlich öfters. Jetzt auch in diesem Jahr schon, wir haben ja jetzt auch schon teilweise 3-mal die Woche geprobt. Also wir committen uns da schon extrem und investieren sehr viel Zeit. Das ist aber auch einfach notwendig.
0: Ja. Dann auch immer komplett zu 5? Oder auch manchmal nur Gesang?
2: Das auch. Das kommt noch zusätzlich dazu.
1: Ja, das ist Zusatz, ja. Also wir proben, dann alle zusammen, und wir Mädels treffen uns manchmal, wenn wir bestimmte Sachen austarieren müssen, nochmal extra. Oder machen das halt, also Milli und Caro vor allem in der Freizeit, arrangieren das dann über Bandlab. Das ist so eine App. Und die singen dann ihre Stimmen ein und dann üben wir das darüber. Mm.
2: Wir versuchen halt auch unsere Social-Media-Präsenz auszubauen. Das ist halt auch total wichtig heutzutage. Mm-hmm. Und dann versuchen wir, verschiedene Cover aufzunehmen und die noch parallel zu unserem eigenen Stuff zu veröffentlichen. In der Hoffnung, dass da Follower bei rumkommen. Ja. Also folgt uns mal auf Social Media.
0: Auch bei, also bei Insta gibt's euch?
2: Genau, da sind wir Cams Music.
0: Mm-hmm.
2: Genauso auf TikTok und YouTube auch.
1: Ja.
2: Sind da ziemlich stringent.
0: Okay, und Facebook für die ältere Generation?
2: Da sind wir Cams.
0: Seid ihr auch?
2: Ja. Sind wir auch. Also wir spiegeln den Content von Instagram, sind wir mal ehrlich, aber wir sind da.
0: Ja, cool. Wo probt ihr in Jena? Wie ist so die Proberaumlage in Jena? Also in Erfurt war sie eine Zeit lang auch sehr angespannt und schwierig für Bands, da irgendwie was zu finden. Wie ist das bei euch?
2: Ja, gleiches. Also wenn man es mal nett formuliert, sehr bescheiden ist die Situation. Wir haben wirklich die letzten 2 Jahre in meinem Schlafzimmer geprobt und hatten halt auch nicht die Möglichkeiten, eigentlich so zu proben, wie wir das wollten. Also auch nicht mit richtigem Schlagzeug. Aber wir dürfen sagen, dass wir jetzt seit ca. 2 Monaten einen Proberaum gefunden haben in Jena. Mhm. Und da sind wir ganz glücklich.
1: Ja, es ist einfach was anderes.
0: Cool.
1: Es ist was anderes, mit vollem Setup zu proben, das auch mal so zu hören, wie es sein soll. Wir haben uns auch letztes Jahr mit dem Geld, was wir uns über das ganze Jahr erspielt haben, neue Technik gekauft. Also sind wir auf In-Ear-Monitoring zum Beispiel umgestiegen. Mhm. Und das macht einfach so einen krassen Unterschied, wenn man sich hört, sowohl beim Singen als auch beim Spielen und alle anderen. Und gerade wir Mädels, wenn wir uns stimmlich nicht gut hören, ist es für uns halt auch super schwierig. Und das ist jetzt auf jeden Fall abgegradet und das ist richtig cool. Also es macht viel mehr Spaß, so zu proben.
2: Und unser Chrissy hat jetzt eine viel bessere Zeit, weil er jetzt sein Schlagzeug wirklich benutzen kann. Vorher war das wirklich ein Cajon-Set und alle, die hier irgendwie in irgendeiner Weise Drummer sind, die können das bestimmt nachempfinden, dass das ist wie jetzt, wenn man einen Arm amputiert bekommt und jetzt kann er sich da ein bisschen mehr austoben mit uns.
1: Ja.
0: Cool, sehr schön. Also hat er auch sein Schlagzeug mit im Proberaum stehen.
2: Genau. Hat er jetzt mit transferiert.
0: Ist das ein E-Drum oder ein normales?
2: Das ist normales.
0: Also kann er auch richtig,
1: richtig
0: drauf Kraft machen.
2: Also, ja.
1: Also. Nicht ganz so laut, weil es gibt bestimmte Menschen, die mögen es nicht ganz so laut.
0: Okay.
1: Aber wenn ich nicht da bin, kann er richtig drauf machen.
2: Ach so.
1: Ja.
0: Okay, ich verstehe.
3: Liebe geht raus an Chrissy.
1: Ja, ganz viel Liebe an Chrissy. Der passt sich immer an unsere, besonders meine Befindlichkeiten an. Der ist da ganz... ganz lieb.
0: Cool. Na dann, schöne Grüße.
2: Galli Grü
1: an Kri.
2: Vielleicht kriegen wir ihn überredet, das morgen auf der Arbeit abzuspielen. Der ist nämlich mal genervt, dass die auf Arbeit immer nur so
3: Radio
0: diese Standardradio. Also, na gut, wo arbeitet er? In Jena?
2: In einem Autohaus.
0: Ja, in Jena. Ich meine, gut, da kann er sich den Stream auf jeden Fall auch anschauen. Also wir laufen ja live 21 Uhr. Ne,
2: Ach, da ist er ja schon weg von Arbeit.
0: Und es gibt aber verschiedene Wiederholungen zu verschiedenen Zeiten. Zum Beispiel auch um 12 freitags immer bei Radio Frei kann man ja auch den Stream dann anmachen.
2: Ach schön, sehr gut.
0: Aber natürlich, wir laufen ja auch in Jena. Also ihr könnt einfach mal gucken, in unserem Linktree zum Beispiel findet man immer alle Sendezeiten. Und wir posten die eigentlich auch immer mit in die Kommentare zu den jeweiligen Sendungsposts bei Insta und auch bei Facebook.
2: Sehr gut.
0: Wie ist sonst so die Lage für MusikerInnen, Bands in Jena? Gibt es viele Auftrittsmöglichkeiten aktuell, viele Locations, bei denen man halt auch mal mit unterkommt, oder ist das eher schwieriger?
2: Also es gibt, würde ich sagen, nicht super viele Locations, aber wir haben wirklich das Glück, dass wir schon bei vielen Locations spielen durften und da auch wiederholt schon. Also ich würde generell sagen, dass es der Musikszene in Deutschland allgemein gerade eigentlich ziemlich schlecht geht und wir sind da sogar noch in einer relativ privilegierten Position. Aber auch wir wünschen uns natürlich noch ein bisschen mehr Auftritte. Aber Jena ist eine 100.000 Einwohnerstadt. Irgendwann ist halt auch mal Sense. Also wir waren fast jetzt in jedem Club und wollen auch gerne mal ein bisschen raus aus dem Kaff. So.
1: Ja, man kann ja dann auch nicht dreimal im gleichen Club spielen. Dann kommt ja auch keiner mehr. Deswegen, ja.
0: Deswegen nach Erfurt.
1: Deswegen nach Erfurt.
0: Auf dem Domplatz.
2: Genau.
1: Nee, ja, also wir haben tatsächlich vor, oder unser Ziel ist es, nächstes Frühjahr so eine kleine, in Anführungsstrichen, Tour zu machen. Und da bin ich gerade dabei, irgendwie versuchen, 4, 5 Locations zu finden in Städten, die nicht Jena oder Erfurt heißen. vielleicht auch außerhalb Thüringens.
0: Also ich wollte gerade sagen, Thüringtour oder Deutschlandtour?
1: Also Deutschlandtour würde ich es nicht nennen, aber ich würde sagen, die umliegenden Bundesländer. Also keine Ahnung, mal in Halle, vielleicht mal in Leipzig.
2: Oder Dresden oder so. Ja. Dresden. Was Größeres. Einfach, wir strecken die Fühlerchen aus, außerhalb von Thüringen. Und dann, wie ich vorhin schon gesagt habe, muss auch organisch wachsen, sich eine Crowd da aneignen. Ja. Und das muss man auch erstmal schaffen.
0: Das stimmt. Ja. Wir wollen euch ja heute auch mal live hören. Mhm. Ihr könnt euch jetzt gerne schon mal die Gitarre, genau, könnt ihr gerne die Gitarre schon mal schnappen.
2: Ja.
0: Ihr habt den Song Tanz alleine mitgebracht. Was hat es mit dem auf sich?
1: Das ist unser Bahnhof-Beats-Song. Also den haben wir tatsächlich in dem Wettbewerb quasi geschrieben. Also da kam der Produzent zu uns und war dann so, gut, wir haben jetzt 2 Tage Zeit, um den Song zu schreiben und zu recorden. Let's go. Und dann haben wir den quasi gemeinsam mit ihm geschrieben.
2: David Pfeffer heißt der.
1: Genau, David Pfeffer. War auf jeden Fall auch eine Herausforderung, weil wir sind wirklich sehr, also wir hatten eine Idee vorher, die ist es dann aber nicht geworden. Das heißt, wir haben wirklich nach einem halben Tag von null wieder angefangen.
2: Und dann quasi noch 1,5 Tage Zeit gehabt, diesen Song zu schreiben. Und das, also wir hatten ein bisschen Startschwierigkeiten, sind wir ganz transparent an der Stelle mal. Das haben wir auch noch nicht öffentlich so gesagt, aber mittlerweile mögen wir den super gerne. Wir haben ihn uns ein bisschen jetzt selber angeeignet. Toll, Caro. Und zu
1: den Song.
2: Ja. Haben ihn uns zu eigen gemacht, sag ich mal, obwohl es ja auch unser eigener Song ist. Und jetzt spielen wir den richtig gerne und der kommt live halt auch super gut an. Deswegen haben wir den heute für euch dabei.
0: Cool, ich bin gespannt. Ihr könnt auch schon anfangen.

0: Wow, das war toll. Voll schön.
1: Danke.
2: Ich habe mich nicht gehört. War unser Mikro überhaupt an?
0: Ja.
1: Okay, es war nur ein bisschen leiser. Es war ein bisschen leiser, ja. Damit es nicht so knallt.
0: Ah, okay. Genau, ja, richtig.
1: Na dann gut,
0: ich musste euch leider ein ganz kleines Stückchen leiser machen. Na, sonst ja, wäre es einfach ein bisschen zu laut gewesen. Ja, voll schöne Performance. Cool.
1: Wir haben 30 Grad im Studio, möchte ich nochmal kurz hier anmerken. Also.
0: Nicht ganz, es sind nur 29,5.
1: Ach so, na dann. Jetzt ist
3: schlimmer. Schlimmer geht immer.
4: Also direkt Winterjacke auspacken.
3: Ja. Ja, ich habe vorhin jemanden auf dem Fahrrad mit einer dicken Jacke gesehen und habe mir gedacht, wo ist dein Schal und deine Mütze? Das fehlt dir noch. Also.
0: Oh nee, das ist schon echt krass. Ja. Also, cool. Tanz alleine von Camps war das nochmal, für alle, die es nicht gehört haben. Und über euch kann man ganz viel auch erfahren bei Insta, bei Facebook, bei TikTok, bei YouTube. Also jeder, der das jetzt auch ziemlich cool fand, kann sich Songs von euch anhören, also auch auf den gängigen Streaming-Plattformen. Genau. Und euch da auf jeden Fall finden, um im besten Fall auch rauszufinden, wo ihr als nächstes so auftreten werdet. Steht da denn schon was fest hier in der Gegend irgendwo?
3: Ja, also in der Gegend, ja, also in Dessau spielen wir auf dem Klingfestival am 18.07. Irgendwann nachmittags, so gegen 16 Uhr. Und der nächste, den wir sagen können, das ist der 29.08. Und zwar auf dem, das ist so ein kleines Festival in die Pampa, das ist auf
1: Schloss Kannawurf.
3: Schloss Kannawurf, genau.
1: Ah. Ist auch in Thüringen.
3: Ja.
1: Kannten wir vorher auch nicht. Das war, glaube ich, richtig süß. Also sieht total schön aus auf der Webseite. Haben wir uns richtig gefreut über die Anfrage. Das sind die beiden nächsten Termine.
3: Genau. Das ist erstmal das, was wir sagen können. Und ansonsten, es kommt immer mal spontan was rein. Deswegen ist es gut, wenn ihr uns reinfolgt auf Social Media, weil da geben wir das dann immer bekannt. Und
1: so sieht's aus.
0: Was steht für euch sonst noch als nächstes an? Also Proben für neue Auftritte.
3: Genau.
0: Ganz am Anfang habt ihr schon mal EP erwähnt. Vielleicht könnt ihr dazu ja noch mal was sagen, was für euch jetzt so die nächsten Pläne sind.
1: Ja, genau. Leute, wir haben vorhin ein Airbnb gebucht in Halinski oder California, wie man es ja auch sagt.
3: California.
1: Echt? Ja, das ist gar nicht. Genau, da gehen wir 4 Tage ins Studio wieder zu Leander.
3: 5 Tage sogar.
1: 5, oh.
3: Ja.
1: Genau, direkt die Woche nach unserem Auftritt in Dessau haben wir uns da jetzt 4 Tage eingemietet mit Leander zusammen und produzieren den ersten Teil der EP.
3: Genau.
1: Yeah. Genau, Sommerferien werden gut genutzt für die LehrerInnen unter uns.
3: Genau, und dann, ja, der zweite Teil der EP soll auch kommen. Dann wollen wir dann in Richtung Herbstferien ins Studio gehen. Mal schauen, da steht aber jetzt noch kein konkreter Termin, aber es ist auf jeden Fall geplant. Und ja, deswegen die EP, die dann im Herbst kommt, ist unser nächstes großes Highlight. Und dann schauen wir mal. Wir hoffen natürlich, dass sich jetzt Richtung Herbst noch ein paar Auftrittsmöglichkeiten ergeben. So ein paar Clubshows oder also so als Voreck zum Beispiel. Das ergibt sich manchmal relativ spontan.
1: Mhm.
3: Da hoffen wir drauf. Und
1: oder so Stadtfesten oder so. Müssen wir nochmal ein bisschen nachbohren.
3: Ja, ein bisschen nachtelefonieren.
1: Aber falls ihr irgendwie ein Stadtfest veranstaltet, dann kontaktiert uns doch. Wir antworten ganz schnell auf Instagram. Oder per E-Mail.
3: Genau. Ja.
0: Wie viele Songs sollen auf die EP?
3: Jeweils 4.
0: Mm.
3: Genau, also 8 Songs in total. Mm. Und die zweite EP kommt ja dann im Frühjahr und dann haben wir erstmal unsere 8 Hauptsongs quasi, die wir jetzt die ganze Zeit schon mitspielen draußen und dann schauen wir mal, wie es weitergeht. Weil wir schreiben ja auch, also wir schreiben ja kontinuierlich irgendwie neue Musik, klar, wenn es gerade viel ist mit Auftritten, jetzt zum Beispiel in den letzten 2-3 Wochen haben wir jetzt gerade keine Zeit für neues Songwriting, aber so generell wird schon immer ein bisschen mitgeschrieben und geklimpert.
0: Könnt ihr euch auch vorstellen, so ein richtiges so Release-Konzert zu machen? Also vielleicht gibt es ja in jener irgendeine Location, bei der ihr gerne und oft seid, wo dann auch FreundInnen und so mit vorbeikommen.
1: Hätten wir richtig Lust drauf. Wir haben sogar schon mal ein Release-Konzert gespielt, ohne irgendwas zu releasen. Wir haben unser Zusammensein.
3: Den Band-Release haben wir quasi
1: Genau, das war 2023 sogar
3: 24?
1: Noch. 24?
3: Mit Ole noch zusammen. Das war am 13.01.2024. Ja. Ich kann mir ziemlich gut daran merken.
1: Emmy merkt sich alle Fakten, und also Daten, das ist Wahnsinn. Aber das würden wir auf jeden Fall gerne wieder machen, ja. Das ist richtig schön. Wir hatten jetzt auch letztens im Volksbad unser erstes eigenes richtiges Konzert und das macht so einen großen Unterschied zu wissen, die Leute sind für dich gekommen, die haben für dich diese 13 Euro ausgegeben und die haben einfach Bock auf dich. Und das wollen wir mehr.
3: Ja, das ist schon jedes Mal so ein kleines High. Und gerade auch, wenn es so eigene Konzerte sind, Es war wunderschön. Und deswegen Release-Konzert für die EPs auf jeden Fall. Mal gucken, in welcher Location wir das machen können.
0: Oder im neuen Proberaum.
3: Könnte, ja. Ja, klar. Theoretisch, wenn sich alle vors Haus stellen und für die Fenster aufmachen.
0: Aber, also ist er ein bisschen außerhalb?
1: Oder? Es geht. So ein bisschen Industriegebiet, würde ich vielleicht sagen. Wir wollen noch nicht genau sagen, wir sind jetzt nicht so fame, dass das jetzt großen Unterschied machen würde, aber wir versuchen.
0: Nee, müsst ihr auch gar nicht.
1: Ja. Aber es ist noch in der Stadt, sage ich mal.
3: Ja. Deswegen mal schauen, was sich anbietet, aber ich denke, wir werden was finden. Ja, in Jena, wir haben auch gerade in Jena im Rosenkeller, von Jena Kultur gibt es so eine Veranstaltung, wo gerade die Musikschaffenden in Jena immer so vernetzt werden. Das ist so ein Vernetzungstreffen.
0: Ja.
3: Deswegen ist es für uns auch gerade relativ easy, sage ich mal so, an Veranstaltende in der Branche ranzukommen. Muss natürlich dann auch passen, weil wie gesagt, wir können jetzt auch nicht dreimal im gleichen Club spielen, das bringt dann nichts, aber einen Kontakt aufzubauen ist relativ...
1: Ja, Vernetzung ist alles eigentlich. Ja. Vernetzung und Community aufbauen sind die zwei wichtigsten Dinge.
0: Ja, also nicht nur bei Bands, auch im Berufsleben und generell. Ne? Das ist echt total wichtig geworden, gefühlt, auch immer wichtiger.
1: Ja.
0: Ja, wenn ihr so ein bisschen träumen dürftet, was wäre so eine Location oder gibt es so einen Ort oder vielleicht auch ein Festival oder so, bei dem ihr mega gerne mal spielen würdet?
1: Festival. Also ich weiß, dass jemand, der mit uns bei Local Heroes gearbeitet hat, Niklas, Grüße gehen raus, der arbeitet bei so einem Festival auch, das heißt Apple Tree Garden, glaube ich. Und das sieht richtig schön aus. Ich glaube, das könnte voll unseren Vibe fitten.
3: Open Aber Ohr, das fällt leider nächstes Jahr aus. Also die machen nächstes Jahr eine Pause. Aber vielleicht das Jahr drauf, weil dann haben wir bestimmt, dann passen wir da bestimmt richtig
1: gut. Ja, wir passen wirklich sehr gut zu so Open-Air-Veranstaltungen. Mhm. Also wir gehören eigentlich nach draußen so ins Abendlicht. So, da sehe ich uns und da nehmen wir alles mit, ey.
3: Ja, stimmt, Open Ohr in Mainz hatten wir uns auch beworben, aber ist leider nichts geworden. Aber wer weiß, vielleicht nächstes Jahr. Also so kleinere Festivals.
1: Ja, aber auch vielleicht als Tipp.
0: Aber ihr dürft ja auch träumen. Also deswegen war die Frage, ob es irgendwas so, was für euch mal so richtig geil wäre.
1: Also das wäre, finde ich, richtig geil. Ich hätte immer richtig Bock auf so ein Unplugged-Konzert, weil wir schmecken richtig gut Unplugged auch, wir als Band. so MTV oder so, das gibt es ja sogar, glaube ich, noch.
3: Ja.
1: Das wäre so cool. Oder mal mit einem Orchester, das gibt vom WDR, glaube ich, das Rundfunkorchester oder so, die machen. Da muss man schon auch ein bisschen mehr, aber wir sind ja beim Träumen. Das wäre so cool, dann mal so ein Konzert zu haben.
0: Ich meine, ihr kommt ja auch aus dem Chor. Wäre sowas auch mal cool für euch? Also so mit Chor irgendwie aufzutreten oder eher nicht?
3: Ich glaube eher nicht. Also wäre jetzt meine spontane Sache. Ich glaube, das weiß nicht. Kann ich mir gerade nicht so gut vorstellen.
0: Wir hatten mal so ein Schulprojekt veranstaltet und da hatten wir quasi auch eine Band, also oder sogar zwei. Und die sind dann mit dem Schulchor aufgetreten. Also jetzt war jeweils nur einen Song bei der jeweiligen Band, aber es war schon ziemlich cool. Also es ist nochmal was anderes mit Kindern und so. War irgendwie auch
1: ganz witzig. Das habe ich auch schon gesehen. Also ich würde es nicht ausschließen, aber mir fällt gerade auch nicht so ein Format ein, wo das jetzt so super passt. Aber ey, sag niemals nie. Auf jeden Fall. Ja.
3: Die Lebensweisheit mit mir.
1: Ich bin die Band-Omi, deswegen darf ich das. Ich bin oft genug für mein Alter aufgezogen. Jetzt muss ich meine Lebensweite raushauen.
0: Ja. Okay, ich sag jetzt einfach mal nichts. Und jetzt versuchen wir nochmal so ein bisschen realistischer. Wo seht ihr eure Band, ich sag mal, in den nächsten 5 Jahren?
3: Und da würde ich jetzt einfach so optimistisch sein und schon sagen, eben auf so kleineren Festivals, sowas wie das Open Ohr in Mainz oder eben auch dieses Apple Tree Garden Festival. Also wir haben schon Lust, da dran zu bleiben und kontinuierlich zu releasen und Konzerte zu spielen, dass wir halt auch gemeinsam irgendwie wachsen können. Weil ich habe jetzt auch gerade in letzter Zeit viel gelesen oder auch so von anderen Künstlerinnen so auf Social Media gesehen, dass es eben diese Bands gibt, die halt von jetzt auf gleich übelst viel Zulauf hatten und dann aber irgendwie abgeflacht sind wieder von den Zuhörerinnen und so weiter. Und wir haben jetzt halt da von ganz unten angefangen und uns von null nach oben gearbeitet und uns die Leute, also das ist ja auch krass, weil die meisten Leute, die uns folgen, sind meistens so nach halt Konzerten. Das ist ja auch irgendwie logisch, weil dann sehen dich ja Leute, die sich sonst vielleicht auf Social Media nicht entdeckt gefunden hätten. Ja. Und ich finde, wenn wir das weitermachen, dann sind wir, glaube ich, auf einem guten Weg, uns da zu vergrößern kontinuierlich. Natürlich jetzt nicht in Riesensprüngen, aber wer weiß, manchmal kommen Optionen und Chancen auch unvorhergesehen. Und man muss einfach, glaube ich, einfach präsent sein und da sein und weitermachen.
1: Ja, das ist das Wichtigste, dass man sich nicht entmutigen lässt, auch von wenigen Aufrufezahlen und so, die wir natürlich auch haben. Und das tut auch weh, weil wir so viel Zeit und auch Geld reinstecken. Aber es ist einfach so. Und man kann nicht erwarten, dass man von jetzt auf gleich über Nacht groß Fame wird. Das trifft einen von einer Million so. Man kann nicht darauf setzen, dass man diese Person ist. Deswegen muss man an seinen Träumen festhalten und einfach hart dafür arbeiten. Es ist einfach so. Also auch als Tipp für diejenigen, die das machen wollen, macht das einfach.
0: Aber und bleibt auch den dran. Spaß nicht vergessen. So ein bisschen, ja, na klar. Ne? So die eigene Freude. So, oder?
1: Sonst würde es auch nicht gehen. Also wir sind alle berufstätig. So, wir machen das nebenbei. So, und das muss bocken, sonst geht es nicht. Also ja. Da brennt man aus. So, ja. Und es macht wirklich Spaß.
3: Ja. Aber Wir brennen nicht aus, wir brennen dafür und wollen weiter dafür brennen. Wir brennen mit, ja.
0: Ja, schön. Ja, aber das merkt man auf jeden Fall auch, dass ihr total für eure Musik brennt. Ihr strahlt auch hier die ganze Zeit, wenn eure Songs laufen, singt ihr mit. Wir hatten hier auch schon Bands, die dann das Gefühl hatten, oh, ich muss jetzt nicht ganz so laut hören. Hab ihn jetzt so oft gehört bei der Aufnahme oder so, mache ich ein bisschen leiser. Aber ihr strahlt und ihr freut euch auch die ganze Zeit, voll schön.
1: Ja, das ist voll cool. Danke, dass wir hier sein dürfen. Ja. Also das haben wir jetzt auch nicht jeden Tag. Und wir freuen uns gerade richtig sehr.
0: Ja, ich mich auch. Und leider ist es nicht mehr dürfen, sondern durften. Denn die Sendung ist jetzt auch schon wieder vorbei. Gibt es noch irgendein letztes Schlusswort von euch?
1: Folgt uns auf Social Media, Leute. Bitte, bitte. Und bleibt dran an euren Träumen. Das möchte ich nochmal als kleine Band-Omi-Lebensweisheit mitgeben.
0: Schön. Damit enden wir jetzt und wir enden noch mit einem Song. Der passt jetzt gar nicht so richtig zur Lebensweisheit von dir gerade, aber ist gar nicht so schlimm. Wir hören jetzt zusammen noch Cams mit Weiß noch nicht und damit tschüss und vielleicht hören wir uns ja dann auch nochmal, wenn dann die EPs draußen sind.
1: Sehr gerne. Vielen Dank, dass wir hier sein durften.
0: Tschüss.
3: Tschüss. Ciao.

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Hallo und herzlich willkommen zu einer neuen Ausgabe von Brok Spezial. Ich freue mich, dass ihr wieder dabei seid und ich darf euch auch heute wieder interessante Gäste ankündigen. Super Thousands, eine Band, die kürzlich das Publikum beim Empire of Brok Festival begeisterte und dort auch einen bleibenden Eindruck hinterließ. Ich spreche mit Dominik und Markus über ihre Musik, ihre bisherigen Veröffentlichungen und natürlich auch über ihre Zukunftspläne. Außerdem gibt es auch heute wieder so ein bisschen neue Musik zu entdecken. Freut euch zum Beispiel auf die brandneue Single von Marek Arnold und Manuel Schmidt, die heute hier erklingen wird. Den Anfang machen aber heute hier die schottischen Progressivrocker von Long Earth. Mit ihrer neuen Single Breathless geben sie einen ersten Vorgeschmack auf das kommende Album Towards the Sky, das Ende Juni erscheinen soll. Atmosphärische Klänge, große Melodien und ein Blick auf unsere Erde aus der Perspektive des Weltalls. Genau das ist es, was uns jetzt erwartet. Ich wünsche euch viel Vergnügen heute hier mit Brok Spezial und wir hören jetzt Long Earth und Breathless.

0: Ja, hallo, hier ist Marek Arnold. Lieber Ingolf, liebe Hörer, ich freue mich, dass wir unsere neue Single Manuel Schmidt und Marek Arnold namens Ich will raus jetzt präsentieren können und damit einen kleinen Vorgeschmack auf unser Album geben können. Das dritte mittlerweile, was im Herbst etwa erscheinen wird. Und ja, vielen Dank fürs Spielen und viel Freude beim Hören.
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Ich will raus, die aktuelle Single von Marek Arnold und Manuel Schmidt. Und erhalten könnt ihr diese natürlich über die bekannten Bandcamp-Adressen Manuel Schmidt oder auch Marek Arnold. Wir freuen uns auf das neue Album dann im Herbst. Gleich bei mir zu Gast der Markus und Dominik von der Band Super Thousand. Aber zuvor hören wir natürlich Musik von den Jungs. Aus dem aktuellen Album 4 gibt's jetzt den Titel 7, Super Thousand. Twist.

0: Ja, ihr seid bei Burg Spezial und wir blenden mal kurz zurück in den Mai. Da gab es das Empire of Burg Festival, haben wir ja ausführlich darüber berichtet. Und bei diesem Festival trat eine Band auf, die eigentlich nachgerückt ist. Aber das sind immer so die größten Überraschungen. Die Fans waren anschließend völlig geblendet, vollkommen überrascht, weil viele die Band gar nicht kennen und kannten. Das hat sich ja nun schlagartig auch geändert. Super Sausend! Und ich freue mich, wie versprochen, dass ich heute den Markus und den Dominik hier in der Leitung habe. Wir machen heute ein schönes Porträt von euch hier bei Burg Spezial. Schön, dass es geklappt hat.
1: Hey, danke dir, Ingolf, dass wir da sein dürfen. Ja, wir freuen uns.
2: Auf jeden Fall. Schön, auch euch draußen damit zu nehmen.
0: Ja, das hat ja irgendwie jetzt gerade irgendwie einen großen Ruck gegeben. Wir machen hier eine schöne Sendung zusammen. Ihr seid im Empire Magazine auf dem Sampler, ihr seid beim Eclipse auf dem Sampler. Das war irgendwie völlig parallel. Das fand ich total abgefahren. Wir wollen erst mal kurz checken, wer ist eigentlich Super Sausend? Ganz kurze Vorstellung von euch.
1: Wir sind eine Band.
0: Was?
1: seit vielen Jahren.
2: Ich würde euch Dominik mal vorstellen. Dominik ist unser begnadeter Sänger und Gitarrist. Ganz wundervoller Mensch, der das Ganze mit seiner Stimme immer alles zusammenhält und immer sagt so, ach ja, ich kann ja kaum Gitarre spielen. Und dann stehen Lars und ich im Proberaum und stellen fest, dass er wieder was Großartiges gerade vor sich hin plinkelt. Und wir sagen, das

0: genau das. Das ist Dominik, Leute. Sagt mal Hallo.
1: Ja. Und der das jetzt gerade über mich gesagt hat, mich so ein bisschen rot macht im Gesicht, ist der Markus. Und Markus ist unser Schlagzeuger und der ist überaus begnadet, nicht nur als Schlagzeuger, sondern als Schlagzeuglehrer und vor allen Dingen ein absolutes Organisationstalent. Ich glaube, ohne den Markus würden alle diese Termine, sowas wie heute, gar nicht stattfinden, weil der hält die Fäden zusammen. Und Lars, der heute nicht dabei sein kann, leider unser Keyboarder und Bassist und Gitarrist und Inspirator und
0: Soundmastermind.
1: Tonmensch, also der ist der Mann mit ganz vielen Talenten. Wir beide sind eher so ein bisschen Schusselsköpfe und der Markus hält uns das halt hier zusammen. Genau, zusammen sind wir superfasend. Ja.
2: Ja, genau. Wie kam es denn eigentlich zur Gründung? Ihr habt euch ja 2012, denke ich, gegründet und woher kommt der ungewöhnliche Name Super Sausens? Das klingt so wie eine Marvel-Figur. Man denkt, ihr
0: Haben wir nicht
2: fliegt so
0: gehört,
2: über die
0: die Kinder.
2: Bühne mit irgendwelchen Kostümen oder so. Ich übertreibe jetzt
0: Stimmt.
2: mal.
0: Das ist damals so gewesen. Der Lars und ich, wir haben in einer Folkband gespielt zu der Zeit oder kurz davor. Die hatte sich zerschlagen irgendwie und dann waren Lars und ich auf einem Stadtfest hier bei uns in der Gegend unterwegs und da haben den Dominik da gesehen und haben dann überlegt, ja, wir wissen doch, dass der Musik macht, weil Dominik auch eine Band hatte, glaube ich, zu der Zeit oder gerade aus einer Band rauskam und dann haben wir den angequatscht. Ja, weiß ich nicht. Dann ging das irgendwie so weiter, dass wir uns irgendwann mal, glaube ich, Dominik, ne, getroffen haben in hier unserer Rockdisco da. Und du hast den Nick mitgebracht, korrekt? Da musst du jetzt übernehmen.
1: Genau. Ja, das war mitten in der Nacht irgendwie. Ich weiß nicht, dass ich von meinem Klassentreffen kam und war schon ordentlich angeschäkert. Und dann ergeben sich diese Musikergespräche, wir sollten mal was miteinander machen. So, ne, wie das so typisch ist. Und genau, ich habe den Nick dann mit angeschleppt, der die ersten beiden Alben mitgespielt hat. Und ich habe mit dem Nick damals ein Projekt gehabt, so ein Beatles-Cover-Projekt mit Nicks Stiefvater, der das ein bisschen organisiert hatte. Und wir waren da quasi gerade musikalisch unterwegs und haben gesagt, ja, wenn ich komme, dann bringe ich den Nick aber mit, weil das ist ein begnadeter Gitarrist. Und dann haben wir uns einfach zusammengesetzt, also ohne jede Erwartung einfach mal fließen lassen. Und so
0: Ja,
1: kam
0: also
1: es dann
0: erst haben wir
1: dazu
0: eine
1: zu einem
0: Nacht in
1: Beginn.
0: dieser Disco verbracht, zu viert, und haben es
1: Ja.
0: fließen lassen und dann waren wir gute Freunde und dann haben wir angefangen, Musik zu machen.
1: Und der Name, die Geschichte muss der Markus erzählen. Der hat die plausibelste Erklärung dafür, weil.
0: Es gibt da gar keine Geschichte. Wir haben hin und her überlegt. Ne? Wir haben gedacht, okay, jetzt sind wir eine Band. Ich glaube, da hatten wir auch den Song Blight schon geschrieben. Kann es sein, Dominik?
1: Ja, der war
0: Wir schon so
1: relativ
0: ein
1: früh
0: paar
1: fertig,
0: Proben
1: genau.
0: hatten und natürlich überlegt man dann so, ja, wie geht es jetzt weiter? Und dann haben wir über Bandnamen nachgedacht. Und ich weiß nicht, woher das kam, wirklich nicht. Aber so einem Impuls folgend habe ich gesagt, wie ist es denn mit Super Thousand? Und alle guckten so und sagten, ja, klingt gar nicht schlecht. Und das ist irgendwie kleben geblieben. Ich finde es gar nicht so schlimm mittlerweile.
2: Nö, der
0: Nö.
2: Name.
1: Es klingt manchmal so ein bisschen überheblich, ne, weil man dann denkt so, okay, halten wir uns jetzt selber für super, aber es ist wirklich eine Namensschöpfung, die so aus dem Nichts herauskam und damals. Man denkt ja nicht viel drüber nach, ne? Man weiß auch nicht, wo die Reise hingeht irgendwie, aber wenn du den erstmal hast, wirst du den nicht mehr los. Und ich finde es auch schön. Also mittlerweile, ich mag den Namen.
2: Ja, wie kommt es denn nochmal? Wir haben jetzt 2026, ihr wurde 2012 gegründet. Ich muss jetzt mal fragen, wieso kannten wir euch noch nicht? Also viele. Ist es so, dass ihr dort regional sehr bekannt wart? Ihr macht ja auch so ein eigenes Festival, glaube ich, ne? So ein eigenes Weihnachten,
0: Ja.
2: immer so eine Geschichte. Oder woran hat es gelegen? Woran hat es gelegen?
0: Woran hat es gelegen? Ja, woran hat es gelegen? Woran? Ja, das ist eine richtig gute Frage. Ich glaube, als wir angefangen haben, war uns noch gar nicht so richtig, wie soll ich denn das sagen, klar, so, dass wir gerne bestimmte Clubs, bestimmte Locations, bestimmte Festivals oder so spielen wollen. Ne, Leute, die vielleicht so das erste Album kennen, ne, wissen auch, dass wir gar nicht so ganz im Rock irgendwie waren zu der Zeit. Oder wie wir es eben schon gesagt haben, ne, Lars und ich kamen aus der Richtung Folk, also vom aktiven Spielen. Jetzt ist es so, ich habe auch eine Punkband gehabt noch zu der Zeit. Und Dominik und Nick kamen aus einer Beatles-Ecke irgendwie. Und das musste sich ja erstmal alles finden. Und wir haben zu der Zeit einfach da gespielt, wo es irgendwie funktioniert hat. Und ich kann mich erinnern, glaube ich, dass wir 2013 tatsächlich auch mal so einen wirklich guten Lauf hatten. Ich glaube, da haben wir 19 Auftritte gespielt, Dominik. Kann das sein, wo wir damals
1: Ja.
0: dann irgendwie mit einem geliehenen Bus durch die Gegend gefahren sind?
1: Das war super viel. Ja, das war echt knubbelig. Also echt auf jeder Briefmarke gespielt eigentlich,
0: Ja,
1: ne?
0: also auch in so Läden. Ich kann mich an Köln erinnern, wo wir dann in so einem Laden sind, aufgebaut haben. Und das war vorher alles abgesprochen. Und wir haben gesagt, wir sind laut. Ja, ist kein Problem. Und dann haben wir angefangen zu checken. Und dann kam der Inhaber und sagte, das geht so nicht, das könnt ihr so nicht machen. Und Deswegen, also wir haben eine ganze Menge so kleiner Clubs und Absteigen, ohne das despektierlich zu meinen, gespielt. Und das war irgendwie eine gute Zeit und es war total schön. Aber es hat, glaube ich, noch nicht das Publikum, ja, so, ich sag mal, in Anführungsstrichen isoliert, vielleicht auch angesprochen, wie das vielleicht heute der Fall wäre.
1: Ich glaube, dann kam die Zeit dazu. Also als wir Transit aufgenommen hatten, war gerade diese dämliche Corona-Phase. Und da waren wir eigentlich so auf dem Sprung, dass man gesagt hat, okay, hey, das ist ein gutes Album, das hat Hand und Fuß und damit müssen wir jetzt eigentlich rausgehen und hatten das auch wirklich vorgehabt und dann kam halt diese dämliche Sache dazwischen. Und ich glaube, das hat auch nochmal so ein bisschen gebremst. Und vielleicht sind wir deswegen so ein bisschen unterm Radar geflogen. Und dass wir jetzt da auf dem Empire spielen konnten, das war halt ein Riesenzufall, der uns natürlich voll in die Karten spielt und uns genau dahin bringt, wo wir eigentlich hinwollen. Also zu euch lieben Menschen da draußen, die diese Musik so sehr mögen und wir euch so sehr mögen. Und ja, manchmal braucht es einfach nur so ein Quäntchen Glück. Ne? Ich glaube, es gibt noch viele andere Bands da draußen, die mit Sicherheit genauso hörenswert und gut sind, die einfach völlig unter dem Radar fliegen, weil sie ja nicht diese Gelegenheit haben, die wir jetzt gerade hatten. Ne?
2: Ja, das hast du schön gesagt, Dominik. Lass uns mal reinhören in euer erstes Album. Das hieß Universe Reverse. Wir haben uns den Titelsong ausgesucht. Da waren wir alle irgendwie einer Meinung. Da ging es eigentlich schon ein bisschen in die Richtung, die ihr heute
0: Das
2: macht,
0: stimmt,
2: ne?
0: auf jeden
2: Ja.
0: Fall.
2: Ja, also lass uns das mal hören. Universe Reverse. Super Sound.

0: Toller Titel, muss ich mal ehrlich sagen. Also beim Durchhören eurer Alben, die muss man sowieso mehrmals hören. Auch bei dem ersten habe ich gedacht, ja, das war noch ein bisschen anders, aber bei dem Titel hat es dann schon so richtig gezoomt. Aber auch die anderen kann man sich natürlich unwahrscheinlich gut anhören. Jetzt tun ja die Leute gern mal so, gerade hier bei uns in der Branche, in dem Genre, immer mal gern so Schubladen aufmachen, ne? Eure Musik erinnert ja so ein bisschen an alles, an Steven Wilson, an RPWL, an Marillion. Ich habe sogar bei einem Song habe ich ganz klar Riverside rausgehört. Obwohl, sind das so Vorbilder von euch oder kann man solche Vergleiche machen oder hat sich das für euch einfach so automatisch ergeben, dieser Style, den ihr jetzt habt, der doch schon auch einmalig ist?
1: Also ich glaube, der Style hat sich von selbst ergeben, aber jeder bringt natürlich seine Einflüsse mit. Und von den Bands, die du gerade aufgezählt hast, also ich war auf Dutzenden Marillion-Konzerten und es wäre jetzt vermessen zu sagen, dass das keinen Einfluss auf mich gehabt hätte oder auf die Art und Weise, wie ich Songs denke oder gucke. Genauso hört man Pink Floyd Anleihen wahrscheinlich raus und ja, Riverside auf jeden Fall auch. Und ja, das sind alles Bands, die wir hören auch natürlich. Und das hat immer Einfluss. Also alles das, was du konsumierst an Musik, beeinflusst dich indirekt als Musiker auch. Also ein eindeutiges Ja. Ich kann das
0: Komplett,
1: nicht
0: aber
1: verneinen.
0: auch kurioserweise, ich bin vor, weiß ich nicht, 5, 6, 7 Jahren mal angesprochen von jemandem, ja, ganz, ganz viel Pink Floyd und ganz viel Pink Floyd. Und ich konnte damals nur sagen, du, ich muss gestehen, mit Pink Floyd habe ich mich nie auseinandergesetzt und kenne so eine Handvoll Songs. Also es ist halt dann immer der Mix, der es, glaube ich, macht. Und das Kuriose ist ja, wir sind zu dritt, waren mal zu viert. Diese Einflüsse kommen in so einen großen Topf und das ist so wie wenn man Farben mischt. Ne? Man erwartet gar nicht, dass bestimmte Farben miteinander plötzlich einen völlig anderen Ton ergeben oder auch mal völlig daneben liegen. Wenn ihr heute hier auf die erste Veröffentlichung zurückblickt, was würdet ihr sagen? Was hört ihr darin noch von dem, was ihr heute macht? Spielt ihr noch was vom ersten Album?
1: Viel zu selten, ehrlicherweise. Ich
0: Ja.
1: versuche die Jungs immer mal wieder davon zu überzeugen, dass wir doch nochmal Universe Reverse spielen sollten. Ich glaube, das ist, also da hast du einen guten Titel ausgewählt, zu Recht der Titel, der so am ehesten in die Richtung geht, die wir dann fortgesetzt haben. Aber ich finde auch andere Titel drauf. Also Blight zum Beispiel ist ein Song, wahrscheinlich auch, weil es der erste war, den wir mit der Band gemacht haben, so, den ich auch sehr mag, ne? Und auch sagen könnte, so, es ist nicht auszuschließen, dass wir vielleicht die Songs auch nochmal aufgreifen, das machen wir auch schon mal gerne und sie einfach nochmal neu arrangieren, neu denken, vielleicht das, was wir heute machen, nochmal mit einfließen lassen und vielleicht dann auch nochmal live performen oder so.
0: Man muss dazu sagen, ne, bei den älteren Sachen ist es ja auch so gewesen, wir waren wir zu viert und wenn wir heute auftreten, ne, deswegen hatten wir ja auch diese Platte mit dem Namen Transit, ne, mit diesem Übergang, das war schon irgendwie auch so ein Gedanke von uns, ne, die erste Platte dann zu dritt, das war ein Prozess, die Songs von damals in die Gegenwart dann mitzunehmen, aber reduziert um ein Instrument im Prinzip. Ne? Also da haben wir angefangen, beziehungsweise wir. Ne? Dominik hat angefangen, mit der Gitarre zu loopen. Lars hat angefangen, das Ganze irgendwie über MIDI zu synchronisieren, damit das überhaupt funktioniert. Und ich habe dabei gesessen und Schlagzeug gespielt. Und gleichzeitig ist das natürlich auch, finde ich, manchmal so ein bisschen komisch, wenn man dann Songs spielt, die zum Beispiel wesentlich auch getragen wurden vom Nick damals. Nicht, weil das schlecht ist oder so, aber einfach, weil das eben eine Ära ist, die dann an irgendeiner Stelle eben auch mal vorbei war. Ne? Ihr schreibt ja auf eurer Homepage oder da beschreibt ihr eure Musik als Progressive Rock mit Samples und Liebe. Was ich das sehr faszinierend finde. Was bedeutet dieser Satz für euch eigentlich?
1: Naja, Liebe, finde ich, sollten wir alle irgendwie in uns tragen, raustragen in die Welt und füreinander übrig haben, in, weiß ich nicht, allen Ausprägungen. Es ist immer schwierig, das zu beschreiben, ne? Weil klar, wir kriegen das ja mit. Manche Leute sagen, okay, ist es dann Modern Prog oder ist es Klassik oder ist es Neo und was weiß ich was alles. Du hattest eben die Schubladen angesprochen. Und natürlich macht man sich dann Gedanken. Und wenn man jetzt sagt, okay, es ist Prog Rock mit Samples, dann weiß man schon, okay, da sind wahrscheinlich dann auch synthetische Moderne oder auch gerne mal Sachen in Reminiszenz an alte Synthesizer oder sowas dabei. Ja, und die Liebe ist halt eben diese Emotion, die da drin steckt. Ne? Also ich glaube, wenn wir das spielen, ich habe das oft genug, wenn wir zusammen spielen, auch wenn wir proben und es läuft mal gut, dass ich einfach Gänsehaut kriege, weil das schön ist, das miteinander zu machen. Und das ist dann dieser Aspekt Liebe. Und ich hatte eben noch die Erinnerung, es hat mal jemand zu uns gesagt, ey krass, das ist so ein bisschen wie das, so ein bisschen wie das. Und es kamen so die üblichen Bandnamen. Und das war aber jemand, der uns schon öfter gehört hat. Und der sagte dann, aber trotzdem hört man immer, dass es Supertausend ist. Und das ist vielleicht so dieser Aspekt Liebe.
2: Ich wollte eigentlich nur ergänzen, so dieser Aspekt. Also, ne, wir sehen uns selber als Prog-Band oder proggige Band, aber wir machen immer wieder die Erfahrung, dass, und das kenne ich bei Prog-Publikum eigentlich nicht, dass wenn wir irgendwo spielen, jetzt zum Beispiel auf dem Whisper Festival vor kurzem, dass die ersten 5 Reihen vor der Bühne exzessiv tanzen.
1: Oh ja.
2: Und da eben so eine Geschichte entsteht, irgendwie, dass man quasi als Band mit dem Publikum eins wird und man vibet dann so, dass, was Markus gerade beschrieben hat, was uns auf der Bühne passiert, im Proberaum passiert, das empfinde ich eben, passiert auch zwischen uns und dem Publikum dann. Und dann haben wir diesen Aspekt Liebe da drin und ja, das umschreibt das einfach. Das ist einfach ein großartiges Gefühl, wenn man so mit dem Publikum auch in Interaktion geht. Und das kenne ich eigentlich von klassischen Rockbands nicht. Also bei King Crimson habe ich niemanden tanzen sehen vor der Bühne.
3: Zeiten ändern sich. Ja, ihr habt natürlich auch, wenn wir mal bei dem Thema Liebe bleiben, ihr habt natürlich auch eine unwahrscheinliche Ausstrahlung von der Bühne runter. Also nach dem Konzert waren viele Leute so begeistert und haben gesagt, das ist so eine sympathische Truppe. Und auch was der Markus da alles so zwischendurch moderiert, also das kam bei den Leuten schon gut an. Die haben da Feuer gefangen, ne? Und das in
2: Schön.
3: Verbindung mit eurer Musik, das war ganz großes Kino, und weil du sagst Gänsehaut, das hatten wir da unten alle mal, ja, also es war
1: Ja, das
3: wirklich
1: jetzt habe ich
3: großartig.
1: eine. Schön zu hören, danke.
3: Ja. Wollen wir mal schnell in euer zweites Album reingehen? Das erschien, glaube ich, wann? 2016?
1: Ja, genau.
3: Genau, und aus dem hören wir jetzt mal ein schönes Stück, das heißt Silence, und das ist auch wieder so ein Song. Ich sage immer, setz die Kopfhörer auf. Das können die Leute schon gar nicht mehr hören, aber ich sage es jetzt wieder. Setz die Kopfhörer auf. Wir hören jetzt Silence.
2: Genießt die Reise.
3: Genau, Supershausen.

0: Silence war das. Ein wirklich toller Song. Wie ist das zweite Album? Nochmal.
1: Ich hab's Voyage. Voyage, ja, genau. Ist das zweite Album.
0: Voyage. Mit einem Punkt. Ja, ihr verbindet ja nur wirklich klassische Prog-Elemente, wir haben das schon besprochen, mit modernen Sounds, elektronischen Samples. Wie entstehen denn die Kompositionen bei euch? Seid ihr da alle so ein bisschen dran beteiligt? Bringt jeder was mit? Und dann wird das ausdiskutiert? Oder wie muss man sich die Arbeit da bei euch vorstellen? Ich stelle es mir lustig vor.
1: Es gibt keinen Standardprozess, nach dem wir arbeiten. Und es ist völlig unterschiedlich. Also es gibt Songs, die bringt einer von uns mit. Der hat vielleicht einen Text da liegen und sagt, hey, ich habe hier einen Text und eine gute Melodie. Ganz häufig entstehen die Sachen aber auch einfach, indem wir es fließen lassen. Also einfach jammen zum Beispiel. Dann irgendwelche Sachen loopen und dann vibet irgendwas und dann greifst du daraus was ab und sagst, hey, damit könnte man doch was machen. Und dann denkt man da vielleicht drauf rum oder einzelne von uns denken darauf rum und dann bringt man das wieder mit. Wir haben auch schon Songs auf dem Whiteboard geschrieben, mit denen wir einfach hergegangen sind und gesagt haben, wir wollen gerne mal einen Song machen, der aussieht wie so eine Gaussglocke, und haben so eine Gaussglocke dahin gemalt und haben uns dann ganz total verkopft einfach nur überlegt, so, ja, wie könnte denn der Song hier an der Stelle aussehen oder wie könnte er da sein? Und dann haben wir so einen Song quasi auf dem Reißbrett entworfen. Also wir sind da völlig frei und lassen es einfach fließen. So, da gibt es keinen Standardprozess.
2: Nee. Also ich kann mich ja auch erinnern, ich glaube, der erste Song, den wir jemals geschrieben haben, war Blight, ne, von der Universe Reverse. Und da kann ich mich nicht daran erinnern, wir haben zu viert in diesem Raum gestanden, kannten uns dann teilweise auch ja erst flüchtig, wenn man so will, oder ganz, ganz frisch erst irgendwie. Und haben angefangen, diesen Song zu machen. Und ich weiß, das hat alles so ineinander gegriffen. Und es dauerte gar nicht lange und dann war dieser Song fertig. Und deswegen mag ich den heute auch noch so gerne eigentlich. Und es gibt aber auch Songs, ich erinnere mich, dass wir jetzt nach der Vor-, also wir sind schon dran mit neuerem Material, weil wir natürlich vor ist jetzt, also der Produktionsprozess dauert ja immer ein bisschen, ne? Gerade wenn man eben das nicht Vollzeit macht. Und wir spielen jetzt die Sachen eigentlich schon recht lange und wir wollen neue Sachen auch machen. Und ich kann mich erinnern, das war irgendwo letzten Herbst, Dominik, Herbst, Winter irgendwie, wo es wirklich auch mal so richtig gekracht hat im Proberaum, wo alle mal so ihren Frust rausgehauen haben und wir da saßen und alle dachten, ja, keine Ahnung, wie das jetzt hier weitergehen soll. Und aus der Situation heraus ist dann aber tatsächlich ein Text entstanden auf ein Riff, was wir dann da hatten und auf Melodie und so weiter. Und plötzlich war da ein Song und hat uns wieder so ein bisschen zurückgeholt in das, was wir gerne machen. Das war irgendwie total schön.
0: Ja, wahrscheinlich kann da jede Band ein Lied von singen. Ne? Das wird bei jedem mal so sein. Ich glaube, in diesem konstruktiven Prozess lässt sich das nicht verhindern, oder? Was sind denn das so für Themen, die euch beschäftigen in euren Texten? Sicherlich auch sehr vielseitig, denke ich mal. Ne? Nehmt ihr die Themen auf, die ihr so im Alltag erlebt, Sachen, die euch ankotzen, die euch stören und auch Sachen, die ihr liebt? Oder wie sind so die Inhalte?
1: Genau so, würde ich sagen. Also wenn ich meine Texte schreibe, also ich bin der meistens irgendwie noch einen Text anschleppt und damit dann beginnt. Das sind häufig Themen, die mich tatsächlich gerade persönlich beschäftigen oder wo ich ja selber drüber nachgrüble oder irgendwas therapeutisch gerade verarbeite und dann denke so, hey, da kannst du einen Song draus machen oder greifen eben auch einfach Themen aus der Welt auf. Also wenn ich mir Kipppunkt angucke, dann ist klar so, wo wir stehen, wenn man sich das Klima anguckt, der Super El Niño, der vor der Tür steht und so. Das sind Themen, die gehen an uns nicht vorbei. Und wir verarbeiten das halt musikalisch und versuchen das irgendwie halt, naja, in was Positives, vielleicht noch was Aufrüttelndes zu verwandeln.
2: Ich glaube, das Kuriose daran ist, dass wir uns nicht hinsetzen und sagen, worüber schreiben wir denn jetzt eigentlich mal? Also das ist schon auch mal vorgekommen. Aber das muss nicht sein. Also wenn ich mir das Album vor angucke, die Themen, die da drauf verarbeitet sind, sind alle in irgendeinem Sinne auch ein Spiegel dessen, was wir gerade auf der Welt, in der Gesellschaft, über die Medien, wie auch immer, erleben, ne? Den Dingen, die wir ausgesetzt sind. Und das findet dann irgendwie so seinen Weg in die Musik. Und das ist nicht zwingend bewusst. Und also dieser Text, von dem ich eben sprach, der dann da plötzlich auf dieser Probe nachdem es gekracht hat, der entstanden ist zum Beispiel, ne, das ist dann aus mir plötzlich so rausgewurstelt, wo ich so meine letzte Beziehung quasi irgendwie verarbeite. Das sind schon Dinge, die natürlich manchmal sehr persönlich sind, auf der einen Seite, und auf der anderen Seite habe ich auch schon einen Moment gehabt, wo ich da gesessen habe und gesagt, so Jungs, ich weiß gar nicht, worüber wir noch sprechen sollen, weil alles, was in Anführungsstrichen so los ist in der Welt, wurde schon millionenfach bedauert, sich darüber aufgeregt, es wurde darüber traurig gesprochen, es wurde darüber optimistisch gesprochen. Und ich glaube, kurz danach ist trotzdem dieser Text entstanden. Ich dachte, ach, guck mal, ich habe doch noch ein Thema, weil jeder hat ja so seine eigene Welt, die er mit sich trägt, ne?
0: Und die der eine oder andere sicherlich durch gleiches, ähnliches Erleben gut nachvollziehen kann, ne?
2: Vermutlich,
1: Ja,
2: ja.
1: hoffentlich. Also das ist das Schönste, wenn die Leute dann relaten können und sagen, so, sie nehmen was daraus. Wir lassen ja auch viele Sachen in den Texten, versuchen wir ja so ein bisschen allgemeiner zu formulieren. Und das, ich glaube, wir lassen auch in vielen Texten Raum für Interpretation, sodass jeder sich das rausziehen kann, was er da gerade selber empfindet. Und
2: Jeden
1: wir wollen
2: Fall.
1: es auch gar nicht so, also ne, ich möchte gar nicht so dahergehen und sagen, so, dieser Text handelt genau davon, weil da soll jeder seine eigene Geschichte mitmachen. Ich glaube, dafür ist Musik auch wichtig, ne? Dass jeder das da rausziehen kann, was er für sich empfindet und fühlt. Und das mag was ganz anderes sein als das, was wir vielleicht gerade in dem Moment gefühlt haben, als wir es geschrieben haben.
0: Genau. Ihr habt dann euer drittes Album gemacht, das hieß Hashtag Transit. Habt ihr das A damals nicht gefunden? Oder könnt ihr mir kurz erklären, warum die Platten Transit oder Hashtag Transition heißen ohne A? Ist das einfach nur ein Hingucker-Gag oder was verbirgt sich da dahinter?
2: Warum haben wir das gemacht, Dominik? Ich glaube, der Lars
1: Ich
2: hat
1: glaube,
2: mir
1: es war ein
2: das erklärt.
1: Marketing-Gag. Es war ein
2: Ja.
1: Marketing-Gag.
2: Also ich glaube, zu der Zeit gab es ein paar Situationen, wo einem das sowas begegnet ist. Und es ist ja auch so ein bisschen, man liest das und man überliest das Fehlen des A's. Man liest ja Transit und man liest auch Transition. Das Gehirn kann sowas ja. Es gibt ja ganz kuriose Texte, die ohne Vokale zum Beispiel auskommen eigentlich, und das Gehirn setzt die dann ein. Das ist so das andere. Und natürlich war aber der Gedanke da wirklich, dieser Transit, dieser Übergang von dem Quartett ins Trio, mit dem wir da uns auseinandersetzen mussten, weil wir eben dann nur noch zu dritt waren. Das war sicherlich für Songwriting und für die möglicherweise auch etwas krassere Trennschärfe in der Stilistik ein ganz wesentlicher, ja, es war ein Übergang, es war ein Transit einfach, ne, an der Stelle.
0: Und der Titel lässt ja auch viele Interpretationen zu. Ihr habt ja schon einiges dazu gesagt. Hier geht es hier um Reisen, geht es hier um Veränderungen und auch um gesellschaftliche Entwicklung. Kann man das alles unter diesem Begriff finden auf dem Album?
1: Ja, ich würde sagen schon. Also ich gucke jetzt gerade so über die Titelliste drüber. Ne? Wir haben mit World on Wire da einen Titel drauf, der vielleicht auch, ne, das Hashtag davor ist ja auch so ein Social Media Ding, und World on Wire behandelt genau das Thema, ne? So diese Entfremdung von sich selbst über die Notwendigkeit, sich irgendwo auf irgendeiner Plattform darzustellen und etwas zu sein, was man eigentlich gar nicht ist, mit all den Konflikten, die da hinten dran hängen. Also das ist schon so ein Reiseding, so ein Entwicklungsding. Transit selber, der Song ist für mich sehr persönlich. Ich habe einen Menschen in meinem nahen Umfeld, der eine Transition durchgemacht hat, also ein Transmensch, und das habe ich damit verarbeitet, so ein kleines bisschen oder die Geschichte da erzählt. Aber das kommt halt thematisch, das was ich gerade sagte, so, ne? Das ist halt meine Geschichte dazu. Aber jemand, der den Song hört, der mag da eine völlig andere Geschichte zu machen. Es geht auf jeden Fall um Entwicklung und Reise. Das würde ich schon sagen, ja.
0: Ja, dann lass uns doch mal reinhören. Du hast den Titel schon erwähnt, World on Wire. Und das werden wir jetzt mal hören. Das ist super
1: Viel
0: Sausen.
1: Spaß damit.

0: World on Wire, und da sind wir zurück hier bei Brok Spezial mit meinen lieben Gästen Dominik und Markus von Super Sausend. Das ist heute übrigens eine super Sendung, hat mich schon tierisch auf euch gefreut. Ja,
1: Wir uns auch. Wir uns
0: Ende
1: auch. Vielen Dank für
0: 25,
1: die
0: ja,
1: Einladung.
0: Ende 25 erschien ja dann euer aktuelles Album, das hieß Vor. Ich habe ja Markus dich in Rammstein gefragt, warum auf dem Album so zufällig auch Titel 7 und 4 drauf ist, aber du hast gesagt, das ist wirklich reiner Zufall, ne?
1: Ja, tatsächlich hat sich das so ergeben.
0: Wie entstand denn die Idee zum neuen Album und vor allem für euch, wie unterscheidet sich das von den vorherigen?
1: Ich glaube, am Anfang stand ein Wochenende, was wir uns reserviert haben, wo wir gesagt haben, komm, wir treffen uns im Proberaum, machen die Tür hinter uns zu, pennen da und lassen mal fließen und schreiben mal. Also ein großer Teil des Albums ist quasi wirklich an einem Abend und dem darauffolgenden Morgen nach dem Frühstück entstanden. Und es
0: Ist
1: hat
0: das
1: dann noch
0: so?
1: etwas länger gedauert, ne?
0: Weil ohne Quatsch, ich wollte eben schon sagen, ich habe keine Ahnung, wie
1: Doch,
0: das letzte Album,
1: wir haben uns im
0: also ich weiß
1: blauen
0: nicht, wie
1: Salon
0: die Songs zum
1: eingeschlossen.
0: letzten Album entstanden sind. Ich weiß es beim besten Willen nicht. Ich kenne nur die Songs. Ich weiß aber nicht, wo
1: Ja,
0: die herkommen.
1: ne, du erinnerst dich, also wir haben sehr unbequem auf dem Fußboden im Proberaum im blauen Salon geschlafen und wollten eigentlich 3 Tage machen, aber haben dann am Samstag gesagt, eigentlich ist schon alles im Kasten. Und dann hat das Ganze natürlich noch gereift. Also die Idee ist im Prinzip relativ kompakt entstanden. Bis auf einen Song, Stella Dust, der geisterte schon länger rum
0: Oh.
1: und wollte einfach kein Zuhause finden bei uns. Also da haben wir wirklich, mit dem haben wir uns sehr schwer getan. Da gab es eine ganze Menge Anläufe, diesen Song zu arrangieren und auszuarbeiten. Und am Ende ist es dann ein Akustiksong geworden. Und das gefällt uns tatsächlich am besten von all den Varianten, die wir
0: Ja,
1: bis
0: da kann
1: dahin
0: ich mich erinnern, da
1: ausprobiert
0: haben wir
1: haben.
0: jahrelang im wahrsten Sinne des Wortes dran rumgedoktert, ohne dass das immer irgendwie was gegeben hätte. Und dann, ja, irgendwann war er im Kasten, ne?
1: Ja.
0: Gibt es zwischen den Stücken, habt ihr schon erwähnt, Seven, Gift, Stellar Dust, hast du gerade gesagt, Four, Kipppunkt, den wir gleich hören werden. Sehr beeindruckender Song, End. Gibt es da irgendwelche Verbindungen miteinander oder stehen die alle für sich einzeln?
1: Also es ist kein klassisches, also es ist kein Konzeptalbum, wenn die Frage da in die Richtung geht oder so. Nichtsdestotrotz überlegen wir uns natürlich, wenn wir so Stücke haben und wenn wir eine Platte machen, also klingt so, als wenn wir alle 2 Jahre eine Platte machen, aber wir haben uns jedes Mal Gedanken darüber gemacht, in welcher Reihenfolge ergeben die Stücke Sinn, ist ein roter Faden drin oder nicht. Es ist ja auch passiert, dass tatsächlich Gauss, das ist also mein persönlicher Lieblingssong, den wir haben, der hat es nie ins Studio geschafft. Also der ist in so einer Zwischenphase entstanden, ich glaube zwischen der dritten Platte und der Four, wenn ich das richtig im Kopf habe, und der ist halt dann nur in der Live-Version aufgetaucht und der ist da so gut, dass wir gesagt haben, das macht keinen Sinn. Das ist bei Rush genauso zum Beispiel, also bei dem Song Rush von uns. Und bei Four ist es, ja, man überlegt dann, was passt, dann muss man auch ein bisschen organisatorisch nachdenken, weil ja auch so eine Vinyl nur eine bestimmte Länge hat und das muss man natürlich dann auch so ein bisschen jonglieren. Und Lars ist da immer ganz groß, der baut dann Excel-Tabellen und kann das dann alles ausrechnen und kann die Sachen hin und her schieben. Wir haben auch einen Setlist-Generator, das ist wundervoll. Ja, weil der wirklich nur die Zeiten ausrechnet. Lars ist der, der die Setlisten dramaturgisch sortiert und sagt, das ist die nächste Setlist. Und da gibt es eigentlich auch von uns nie was dran zu diskutieren. Weil wenn Lars das gesetzt hat, dann ist das ein gutes Set. Also dann hat das eine
0: Ja.
1: Dramaturgie und ein tolles Konzept.
0: Also
1: Ja,
0: kann man davon ausgehen, dass das, was wir in Rammstein gehört haben, eine von Lars ausgefertigte Setlist war, ja?
1: ja.
0: In der Regel ist das so. Aber Lars ist auch immer so ein bisschen, der will uns immer mitnehmen und hat Angst, dass er uns da irgendwie plattbügelt. Also lieber Lars, wenn du diese Sendung hörst, wir lieben deine Setlisten und dass du dir so viele Gedanken darüber machst, das ist total großartig. Aber wenn du uns fragst, haben wir natürlich auch eine Meinung. Ja, wir wollen mal zu dem Stück Kipppunkt kommen. Da hast du auch, Markus, eine tolle Ansage dazu gemacht, weiß ich noch, in Rammstein. Ja, ihr hattet ja schon erwähnt, dass da gesellschaftliche Fragen aufgegriffen werden. Welche Botschaft steckt denn hinter Kipppunkt? Und vor allem, wie ist
1: Naja.
0: es mit dem Kipppunkt neue Rechtschreibreform gemeint eigentlich?
1: Genau. Es geht vor allem um die drei Ps, aber das muss,
0: Ja.
1: glaube ich, Dominik erklären, weil du kannst das viel besser. worum es da geht in dem Song. Also
0: Ja.
1: ganz, ganz offensichtlich um die Kipppunkte, denen wir klimamäßig auf unserer Welt entgegenblicken. Also wir sehen ja, dass wir tatsächlich gerade in einer Zeit leben, wo ganz viele Sachen sich sehr, sehr schnell verändern und nicht zu unserem Vorteil. Und das macht mir Angst. Und so, ich habe zwei Kinder, von denen ich eigentlich gehofft habe, dass sie in einer einigermaßen friedlichen und gesunden Welt noch groß werden können. Und naja, das ist so ein Auslöser zumindest für den Text gewesen. Und warum der dann Kipppunkt hieß, ich glaube, wir haben dann einfach gesagt, so, das ist so, ich weiß gar nicht, gut, es gibt den Begriff Tipping Point, ne, im Englischen. Ich weiß aber gar nicht, warum wir dann bei Kipppunkt geblieben sind. Ich glaube auch, weil wir da ja so Vocal Samples mit drin haben von Menschen, die quasi etwas zum Kipppunkt-Thema sagen. Und da sind sowohl deutsche als auch niederländische, schwedische, russische, ukrainische Stimmen dabei. Das habe ich vergessen,
0: Spanisch.
1: Spanisch auf jeden Fall, genau. Und ich glaube, deswegen haben wir gesagt, dann können wir den auch Kipppunkt nennen. Ist ja auch mal ein schöner Kunstgriff. Also eine Transit ohne A und Kipppunkt als deutscher Titel auf einem englischsprachigen Album. Sticht ins Auge, glaube ich.
0: Ja.
1: Auch mit den drei Ps, ne? Die ja, glaube ich, nach neuer Rechtschreibreform tatsächlich so sein müssen, oder?
0: Ja,
1: Ich
0: das ist
1: hoffe,
0: wie
1: ja.
0: Sauerstoffflasche.
1: So, ja. Der Song wird auf unserem nächsten Album erscheinen, kann ich jetzt schon
0: Ich wollte übrigens
1: spoilern,
0: sagen, die
1: Markus.
0: neue Rechtschreibreform habe ich noch in der Schule gehabt. Das ist also schon ein bisschen her. Ja, viele Hörer loben ja auch die emotionale Tiefe und die Atmosphäre von vom Titelsong Four, den wir heute auch noch hören werden. Würdet ihr sagen, dass das Album insgesamt eure bisher persönlichste Veröffentlichung ist?
1: Ja, ist eine geschlossene Frage, kann ich mit Ja beantworten. Doch, ich glaube, also wir alle sind ja auch in dem Prozess. Also wir sind ja, die Eingangsfrage war so, was seid ihr für eine Band? So, wir sind nicht nur eine Band, wir sind vor allen Dingen auch gute Freunde, die auch ganz viel Zeit im Proberaum damit verbringen, dass wir einfach nur auf dem Fußboden liegen, uns lieb haben, uns erzählen, was uns gerade bewegt und unsere Probleme. Also das ist auch ein großer Teil unseres Zusammenlebens als Band, dass wir eben auch gute Freunde und Vertraute sind miteinander. Und ich glaube, das spiegelt sich dann auch wieder in den Songs wieder, ne? Wir können uns als Gruppe öffnen, also innerhalb unserer Gruppe, aber eben auch nach außen und verarbeiten dann eben diese Themen. Und ich glaube, je weiter wir diesen Prozess Weg gehen, desto persönlicher werden unsere Texte. Bin gespannt, was das nächste Album wird. Also ob man dann auch die Empfindung hat, hey, das ist jetzt noch persönlicher geworden als das letzte.
0: Ja.
1: Aber wir sind da alle auf der Reise und ich glaube, es kann nur nach vorne gehen.
0: Was das nächste Album angeht, werde ich da am Ende noch mal ein bisschen reinsticheln in das Thema. Aber jetzt lass uns erstmal den Titel hören: Kipppunkt. Super Sausend.

0: Ja, Kipppunkt. Interessantes Thema. Ihr habt ja jetzt mit dem neuen Album, und ich habe ja gesehen, wie man sich beim Empire of Broke auch auf eure Platten, auf euren Merchandise gestürzt habt. Ihr habt da, denke ich, einige neue Fans dazu gewonnen. Wie habt ihr denn das persönlich erlebt dort? Nach diesem, also während und nach diesem Auftritt.
1: Ich
0: Da
1: war
0: war ja mal,
1: überwältigt,
0: ihr
1: muss
0: wart
1: ich
0: ja da
1: sagen.
0: nicht auf einer Briefmarke, wie du vorhin so schön ausgedrückt hast.
1: Nee, das war eher eine Briefmarkensammlung und zwar eine ganz besonders schöne. Also damit hat, glaube ich, keiner von uns gerechnet. So, also dass wir so einschlagen würden und die Leute uns so lieb haben würden. Und ich weiß, also der Moment, wir haben, ne, das ist ja ein Festival, du musst relativ schnell abbauen, musst deinen Crew hinter die Bühne kriegen, damit die nächste Band performen kann. Und ich weiß, dass wir so relativ alles gerade zurechtgestellt hätten. Und Markus dann sagt, ja, Dominik, kannst du vielleicht schon mal nach vorne zum Merchstand gehen? Vielleicht der Merle, unsere Gutes gehen raus, liebe Merle, schön, dass du das machst, unsere Merch-Verkäuferin. Vielleicht kannst du dir ein bisschen unter die Arme greifen. Und keiner von uns wusste ja, dass da eine Schlange von Menschen steht, die sagen, wir wollen jetzt alle dieses Album haben und Autogramme. Also ich war überwältigt und ja, total glücklich. Also man hat sich so richtig zu Hause gefühlt auf einmal. Da war so viel Wertschätzung und ja,
0: Wir
1: so
0: haben
1: habe ich das
0: abends
1: empfunden.
0: im Hotel gesessen und also nach dem ganzen Zauber im Hotel gesessen. Ich habe gesagt, ey Jungs, das ist das, was ich mir schon mit 13 gewünscht habe, dass das mal so ist. Ne, wir machen Musik und es gibt Menschen, denen das gefällt. Also es geht gar nicht darum, Ruhm und Ehren zu erlangen, das ist es gar nicht, aber dass Menschen das, was wir da emotional aufbereiten irgendwie, dass sie daran Anteil nehmen und dass man das gemeinsam erlebt und sich gemeinsam daran freut. Und das war so ein schönes Erlebnis. Und dass ich das mit meinen zwei besten Freunden auch machen durfte und auch so viele tolle neue, also so viele tolle neue Leute kennengelernt habe. Ne? Das ist, also man denke nur an den Michael und den Joachim, die das ganze Ding da an den Start gebracht haben. Ne? Wir haben dich kennengelernt, solche Sachen. Und jetzt spricht man und man hat irgendwie so, ja, krass, das ist einfach, es ist so schön, das gemeinsam irgendwie zu erleben und erleben zu dürfen. Und ich bin da so unglaublich dankbar für. Und für mich war es wirklich so ein Moment, weil es gab auch Durststrecken in den letzten 15 Jahren, keine Frage. Für mich war das wirklich so, wo ich sage, hey Jungs, das ist das, was ich mir immer gewünscht habe. Wenn wir davon 5, 6 Auftritte im Jahr haben in der Qualität, bitte, ja. So, das reicht mir persönlich.
1: Das war so ein bisschen wie nach Hause kommen, irgendwie.
0: Ja.
1: Also wie ankommen, so ein bisschen, ne? Genau, also ohne dass wir es ausgesprochen haben, jeder wusste, da wollten wir eigentlich immer schon hin.
0: Ja, und als ich dann mit dem Mikrofon den Markus überfallen habe, da war der noch so im Flow und das war so echt und das hat einen so mitgenommen. Also das war schon auch ganz großes Kino emotional, das muss ich mal sagen. Also großartig. Du hast vorhin ein Stück erwähnt, das heißt Gauss, Markus. Kannst du noch mal kurz was dazu sagen und dann wollen wir das Stück einfach mal hören. Ich habe nämlich doch im Vorfeld gefragt, nennen wir doch mal ein Stück, was ihr gerne spielt. Und jetzt kannst du mir verraten, warum.
1: Ja, ich kann da ja nur für mich sprechen. Aber Gauss haben wir, wie gesagt, in dieser Phase geschrieben, wo die Transit raus war und ne, es war durch. Wir haben 2020, im April ist die rausgekommen, 2016 ist die Voyage herausgekommen. Das heißt, man kann sagen, es gab so einen Zeitraum, mit der Trennung von Nick und bis zum Erscheinen dieser Platte, der war ungefähr 4 Jahre lang. Und 3 Jahre lang davon kann man sagen, haben wir an dieser Platte gearbeitet. Nicht, weil, ne, wie gesagt, wir machen es nicht vollzeitmäßig, das ist dann immer so in Häppchen, so durch das ganze Jahr durch und dann sind es plötzlich 2 und 3 Jahre. Und dann ist es halt irgendwann so, und das geht mir persönlich auch mit dem aktuellen Album so, die Sachen sind alt für uns, wenn sie erscheinen. Das heißt nicht, dass sie schlecht sind. So, ne, wir spielen die auch gerne. Wir haben die aber dann natürlich auch teilweise schon gespielt, weil wir erlauben uns nicht den Luxus, Songs zu schreiben und die dann nicht live zu spielen, wenn wir Konzerte haben, um zu warten, bis die veröffentlicht sind. In dem Spiel sind wir.

0: nicht. Ne? Es gibt da kein Label, das jetzt sagt, so, ihr könnt nicht, ihr dürft nicht oder hier ist Geld, macht das so. Das wäre ja schön, aber das ist eben nicht so. Wir wollen die Sachen ja spielen. Und in der Zeit ist halt quasi Gauss entstanden. Das Album war da. Wir haben uns getroffen und gesagt, okay, wir müssen diesmal nicht noch eine Gitarrenspur einspielen oder noch irgendwo Spuren in den Drums editieren oder sonst was, sondern das Ding ist da. Wir können einfach Musik machen wieder, das, was wir eigentlich am liebsten machen. Und in der Zeit sind diese Songs entstanden, Gauss, und ich glaube auch Rush ist da entstanden, der Song. Aber Gauss war so was ganz Besonderes. Dominik hatte das eben schon gesagt, wir haben gesagt, oh, vielleicht machen wir einfach mal einen Song, der irgendwie so, also ich weiß gar nicht, wie wir da drauf gekommen sind, irgendwie. Ne, Thema Gaußsche Glockenkurve und diese Form der Standard-Normalverteilung und all so ein Kram. Da haben wir gedacht, ja, man könnte es ja machen, dass das so anfängt, dann steigert sich das und dann, ne, haben wir uns tatsächlich an diesem Flipchart, an diesem Whiteboard, an dieser Form entlang gehangelt und das mit Inhalten gefüllt. Und ob das jetzt miteinander passt oder nicht, weiß ich nicht, aber so ist dieser Song entstanden und den haben wir dann 2020 im August, da haben wir einen Livestream gespielt auf der Warehouse Stage hier in Gummersbach. Das Konzert gibt es übrigens online. Das ist ein fantastisches Konzert. Das sollte man sich unbedingt geben, wenn man möchte. Daraus haben wir ja dann diesen Song auch nochmal genommen und nochmal ein bisschen gemischt und gemastert und als Live-Version mit auf die Transition gepackt. Für mich persönlich hat dieser Song so eine unglaubliche Schwere, weil der etwas langsamer ist als viele andere Sachen, die wir machen, in der Wirkung jedenfalls. Und das ist, ich finde es einfach großartig. Der ist, für mich persönlich ist das, der ist gewaltig, der ist tief, der ist aber auch gleichzeitig ruhig. Der ist wie so ein Ozean, durch den man von vorne bis hinten durchschippert und alle Wetterlagen sind einmal irgendwie dabei.
1: Ja, und daran lassen wir jetzt mal alle lieben Hörer hier von Bruck Spezial teilhaben. Hier ist
0: Leute,
1: Gauss.
0: Geil.

0: Ja, da haben wir gehört, diesen Titel kann sich jeder seine eigene Meinung bilden. Ja, ihr Lieben, und jetzt, ich habe es schon angedroht, jetzt will ich mal mit euch so ein bisschen in die Zukunft gucken. Ihr seid ja jetzt, denke ich, auch nach den aktuellen Erfolgen ziemlich motiviert. Wie wird es denn jetzt so bei euch weitergehen? Was kann man denn demnächst so ein bisschen von euch erwarten? Ich denke, neue Titel sind schon in Arbeit. Wie sieht es mit Live Geschichten aus. Gibt es da schon neue Angebote?
1: Wir haben einen neuen Song. Den haben wir irgendwie in den ganzen Proben für die Festivals und alles, haben wir irgendwie dazwischen einen Song geschrieben, der ist fertig. Den müssen wir jetzt nur noch können und sicher sein darin. Und den werden wir am 27.06., da spielen wir hier bei uns in der Gegend in Eckenhagen, heißt das, ein Open-Air-Konzert. Man sagt, glaube ich, Headliner-Show. Wir spielen da alleine. Das wird so eine abendfüllende Kiste von 20 Uhr bis ungefähr, weiß ich nicht, 21, 30, 22 Uhr. Und da spielen wir auch einen neuen Song, den wir schon haben, den wir irgendwann im Winter mal angefangen haben und den wir vor zwei, drei Proben wieder rausgekramt haben, um, ne, einfach mal weiterzukommen. Es gibt aus dieser Zeit auch noch zwei andere Ideen, an denen werden wir auch arbeiten. Und ganz definitiv und ganz sicher werden wir ist das im no nee, in den Herbstferien, in den NRW-Herbstferien, haben wir uns eine Woche tatsächlich auf so einem Gutshaus eingemietet und werden da mit Kind und Kegel, nein, Quatsch, mit Instrumenten und Recording-Möglichkeiten aufschlagen. Wir dürfen da Krach machen, wie wir wollen, wir stören da keinen und werden da tatsächlich eine ganze Woche Zeit haben zum Schreiben. Das ist so ein Kaff, da gibt es nur dieses Haus, sonst gar nichts. Wir werden also auch keine Ablenkung haben. Und wie Dominik schon sagte, wenn die Platte wirklich was hast du gesagt, an einem Wochenende entstanden ist, mal sehen, was da passiert.
0: Wir freuen uns schon auf
1: Vielleicht wird
0: das
1: es ja
0: neue
1: ein
0: Doppel.
1: Doppelalbum, mal
0: Ich
1: gucken.
0: wollte gerade sagen, was? Ich wollte gerade sagen, ich freue mich schon auf das neue Doppelalbum von euch.
1: Ja, wer
0: Ja.
1: weiß. Ne? Es wäre mal Zeit für ein Doppelalbum, ja.
0: Der Dominik hat mal gesagt, Markus, also ich schreibe auch, ich schreibe an einem Roman im Moment und Dominik sagte, Markus, schreib doch mal irgendwie eine Geschichte und dann vertonen wir das. Da bin ich aber noch nicht. Aber wer weiß, was noch passiert. Das Jahr ist ja trotzdem noch ein bisschen, dauert ja noch ein bisschen so.
1: Wäre ja eine super Zukunftsvision von euch. Da kann ich euch ja jetzt nur drin bestärken. Ihr wisst ja, die Brokefans lieben Konzeptalben und ich höre da irgendwie eins schon so ein bisschen. Dominik, würdest du mich da unterstützen jetzt?
0: Ja, wir haben tatsächlich auch schon mal darüber gesprochen, ob ein Konzeptalbum mal die nächste Stufe wäre, die wir erklimmen sollten. Ja.
1: Wir können so ein
0: Ob das jetzt
1: Crowdfunding machen.
0: tatsächlich drauf, ja, wir können ja eine Abstimmung machen, genau, und die Leute können Geld einwerfen, sagen Konzeptalbum ja oder nein, und dann, wo das meiste Geld übrig bleibt, das produzieren wir dann mit diesem Geld.
1: Jetzt muss ich noch mal fragen, zu guter Letzt, ihr macht alles in Eigenvertrieb und in Eigenproduktion. Das ist natürlich auch ein Respekt.
0: Haben für
1: Dann
0: das
1: müsst
0: letzte Album tatsächlich auch ein eigenes Label gegründet, das wir dann auch noch eben mitschleppen nebenbei. Sind aber, glaube ich, der einzige Artist im Moment, Markus, oder?
1: Wir sind unser einziger
0: Das,
1: Artist, ja.
0: gesagt, wir sind unser einziger Artist auf unserem einzigen Label.
1: Das hat aber den Vorteil, dass ihr euch richtig gut um euren einzigen Artisten kümmern könnt und da
0: Ja,
1: alles
0: wir
1: reinsteckt.
0: betreuen uns sehr gut.
1: Genau. Ja, jetzt wollen wir den Leuten natürlich verraten, so sie noch keine Tonträger von euch haben und neugierig sind, wo können sie eure Tonträger erwerben und vor allem, wo kann man euch Homepage-mäßig, Bandcamp-mäßig und so weiter erreichen? Ganz, ganz wichtig.
0: Das ist total einfach. Einfach supertausend.de oder .com, das ist egal. Da kommt man auf unsere Landingpage, nenne ich es mal. Da gibt es direkt Links zu einem Shop. Da kann man die Platten erwerben, da kann man die CDs erwerben. Die Universe Reverse nicht mehr, die ist tatsächlich seit dem Empire of Prog ausverkauft. T-Shirts haben wir da im Moment nicht, die verkaufen wir derzeit wieder nur live. Da arbeiten wir aber auch noch dran, dass da ein paar Motive mal kommen. Also supertausend.de oder .com. Außerdem sind da Links zu den verschiedenen Streaming-Plattformen. Also Apple Music, ich glaube Amazon Prime sind wir drauf, das haben wir aber nicht verlinkt. Bandcamp ist drauf. Und da ist die große Bitte natürlich, wenn ihr Leute gerne das Ganze digital haben möchtet, habt ihr zwei Möglichkeiten. Bandcamp ist immer super. Bandcamp hat auch manchmal diesen Artist Friday, glaube ich, wo man keine Gebühren zahlen muss dafür, dass das dann vertrieben wird. Das heißt, das Geld geht zu 100% an die Künstler. Das ist auch für andere Künstler super cool. Also wenn das möglich ist, achtet darauf, das dann zu kaufen, wenn ihr das da kaufen möchtet. Aber Wer bei uns einen Tonträger kauft, also die CD und auch die Vinyl, die enthalten einen QR-Code tatsächlich. Und da kann man sich die digitale Version auch in MP3, FLAC und was ist es noch, Dominik?
1: Bin gerade
0: WAVE
1: unsicher, aber
0: oder
1: es könnte sein,
0: irgendwas.
1: dass
0: Egal,
1: wir
0: auf jeden
1: Wave
0: Fall in
1: auch
0: drei
1: enthalten haben.
0: Qualitäten runterladen. Also wir haben da vorgesorgt. Das heißt, ne, auch wenn ihr digital was haben wollt, das Beste ist eigentlich in unserem Shop CD oder Vinyl kaufen.
2: Ist denn noch was von der schönen violetten Vinyl zu haben?
0: Ja.
2: Das ist gut.
0: Es gibt
2: Die
0: noch ein
2: gibt
0: paar.
2: es
0: Aber tatsächlich werden die CDs langsam weniger. Das ist total interessant. Da habe ich nicht mit gerechnet. Wir hatten sowohl 500 Vinyl als auch 500 CDs. Ich glaube, es sind noch ungefähr 200 CDs vorhanden. Ich weiß gar nicht, wo die alle sind.
2: jetzt,
0: Ja.
2: ihr Lieben, die letzten Worte von euch. Was würdet ihr gern unseren lieben Hörern, Fans noch mitgeben?
1: Hört mehr Musik, geht auf viele Konzerte, nehmt Freunde mit, unterstützt die Künstler, indem ihr das tut. Das wäre meine Bitte. Und das muss nicht unbedingt unser Konzert sein. Natürlich freuen wir uns, wenn er bei uns vor der Bühne steht, aber ja, geht auf Konzerte, unterstützt die kleinen Artists und tolle Podcast-Programme und Radioprogramme, so wie dieses hier.
0: Dem ist nichts hinzuzufügen.
2: Ja, dann sage ich euch ein herzliches Dankeschön, dass ihr hier zu Gast wart bei Brok Spezial. Ich denke, wir werden noch viel voneinander hören. Ich drücke euch die Daumen für die Zukunft und dass der ein oder andere Veranstalter mal anruft und euch bucht und dass wir uns hier und da auf jeden Fall mal wiedersehen. Das wäre mir wirklich eine große Ehre und eine große Freude und wünsche euch natürlich und den Familien dazu alles erdenklich Gute. Und vielen Dank, dass ihr hier wart. Wir hören jetzt noch ein Stück von euch. Das heißt Four. Das ist gewissermaßen der Titelsong vom aktuellen Album.
0: Genau.
1: Danke, lieber
0: Vielen Dank
2: Ingolf.
1: für die
2: Danke, liebes
1: Einladung.
2: Publikum. Danke, Markus. Danke, Dominik.
0: Ciao.
1: Ciao.

Musik von Super Sausend und an dieser Stelle nochmal ein Dankeschön an den Markus und an den Dominik. Und ich hoffe, es hat auch euch Freude bereitet, dieser Band zu lauschen und vielleicht schaut ihr mal auf deren Internetpräsenz vorbei. Ein kleiner Bogen nochmal zum Empire of Broke Festival. Da gibt es neue Nachrichten und zwar gute. Vom 10. bis 12. September 2027 wird das nächste Empire of Broke Festival stattfinden. Das sind doch gute Nachrichten. Ja, das war's fast für heute. Wer einmal schreiben möchte, der schreibe bitte an brokspezial@gmx.de. Und ich möchte euch auch heute nochmal auf meine Präsenz bei Laut.fm aufmerksam machen. Also dort gibt es einen eigenen Kanal, laut.fm/brokspezial, mit allem, was das Brokherz begehrt. Es gibt unter anderem German-Playlists, es gibt XXL-Playlists und natürlich viele internationale Playlisten und natürlich auch das ein oder andere Gespräch, was ihr vielleicht hier von meiner Sendung kennt. Wir hören uns wieder am 21. Juli mit Brokspezial, dann meine Gäste Orange Utan aus Dresden und Berlin und die Band Naria werden hier so ein bisschen vorstellig werden. Lasst euch also überraschen. Bis dahin wünsche ich euch allen eine gute Zeit. Bleibt uns gut gewogen und vor allem bleibt schön gesund. Herzliche Grüße, euer Ingolf. Und ich beschließe die heutige Sendung mit einem Stück aus dem neuen Album von Christopher Gildenlöw. Und das Stück heißt Intermezzo und ist tatsächlich wirklich nur ganz, ganz kurz. In diesem Sinne, bis zum nächsten Mal. Herzliche Grüße.

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